0: Bundestags nach der Sommerpause vorgesehen, also im September. Der Kanzler selbst meint, es ist rechtlich unproblematisch. Außerdem hält er es aus Kostengründen für gerechtfertigt. Betroffen sind Carsten Linnemann als neuer Gesundheitsminister, Nina Wagen wechselt als Chefin ins Kanzleramt und Steffen Bilger ist als neuer Verkehrsminister vorgesehen. Kritik kommt vom früheren Chefjuristen des Bundespräsidialamts Pieper. Die Amtsgeschäfte ohne Vereidigung zu übernehmen, hält er für verfassungsrechtlich unsauber. David Riemer, Nachrichtenredaktion.
1: Vor Beginn einer neuen Hitzewelle in Frankreich versucht die Feuerwehr, die an der Atlantikküste wütenden Waldbrände weiter einzudämmen. 2500 Feuerwehrleute, 18 Löschflugzeuge und 1500 Soldaten sind im Einsatz. Aus Deutschland kamen am Nachmittag 2 Transporthubschrauber und ein Transportflugzeug mit Material in der Krisenregion an.
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3: Claudia Löß hier, hallo zusammen, kommt gut durch die

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0: Toten Hosen. Nur nach vorn. Künstler sind ja sehr sensible Wesen, wissen wir alle. Wenn man Atzes aktuelle Podcast-Folge hört, dann könnte man auch sagen, sie sind hochempfindlich.
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3: Ja, nee, ist klar.
4: Ach, hör auf. So geht's ja nur auch nicht. Leck mir am Arsch, ey. Das ist doch kein Zustand. Eine Woche verbringen wir quasi in der Dampfsauna. In der Woche drauf bist du mit der Regenjacke unterwegs und hast vorsichtshalber einen Frottischlüppe und dicke Socken an. Am Mittwochmorgen bin ich hier in Hamburg um 8 Uhr zum Zahnarzt. Ich sag mir, Atze, zieh mal lieber ein Sweatshirt über, der ist gerade kalt. Ich laufe also pünktlich hier los und stelle nach 10 Minuten fest, also, es regnet ja die ganze Zeit. Also ich habe so richtig schön den Pelz nass gekriegt. Ich saß im Wartezimmer bei meiner Zahnfee und war am Bibbern wie so ein Rehpinscher. Ja, das Erste, was ich gedacht habe, ja, das gönne ich meiner Perle, dass ich so nass geworden bin. Hätten mir auch sagen können, dass ich eine Regenjacke anziehen soll. Ja, ich habe richtig hämisch gelacht, aus Schadenfreude ihr gegenüber. Hoffentlich werde ich krank, habe ich noch gedacht. Jetzt muss man wissen, mein Spatzel ist so eine echt nordische. Die kommt so richtig aus dem Norden, also nördliches Norddeutschland, so eins vor Dänemark. Das heißt, schlechtes Wetter kennt die gar nicht. Solange die Schafe noch Locken haben, ist kein Wind, sagen diese Nordmenschen. Wenn es draußen regnet und ich will mit dem Auto statt Fahrrad, sagt die, ach, wegen dem bisschen Nebel, du Lüttenschieder. Und die meint das auch so. Die fährt wirklich mit ihrem Rädchen durchs größte Schiedwetter mit bester Laune. Topolle, oder?
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Hallo zusammen, kommt gut durch diese Nacht. 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

0: Alex Warren und Fever Dream. Ach, das ist ja auch sehr unangenehm hier. Am zweitgrößten Londoner Flughafen in Gatwick hat es gestern Probleme mit der Wasserversorgung gegeben. Da mussten die Reisenden 8 Stunden lang ohne Toilette auskommen. Restaurant war zu, Klo war zu, es gab ja kein Wasser. Ja? Und das Ganze so zum Start in den Urlaub stelle ich mir schon suboptimal vor.
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1: Ich bin Uli Reitinger. Nach dem Anschlag am Rande des Berliner Christopher Street Days geht die Diskussion über politische Konsequenzen weiter. Innenminister Dobrindt zum Beispiel fordert im ZDF, dass bei volljährigen Gefährdern in Zukunft immer das Erwachsenenstrafrecht angewendet werden soll. Am Brandenburger Tor haben am Abend erneut hunderte Menschen der Opfer des Anschlags gedacht.
2: Vor dem Brandenburger Tor liegen inzwischen unzählige Blumen, Kerzen und persönliche Botschaften. Viele Menschen halten einfach kurz inne oder suchen auch das Gespräch mit anderen. Während Berlin trauert, läuft die politische Aufarbeitung weiter. Bundeskanzler Merz will prüfen lassen, wie sich islamistische Gefährder künftig stärker einschränken lassen. Zoe Tassovali, Nachrichtenredaktion.
1: Vor Beginn einer neuen Hitzewelle in Frankreich versucht die Feuerwehr, die an der Atlantikküste wütenden Waldbrände weiter einzudämmen. Während der größere der beiden Brände bei Bordeaux den Einsatzkräften weiterhin zu schaffen mache, sei der flächenmäßig kleinere Brand inzwischen unter Kontrolle. Das sagte Präsident Macron beim Besuch der Einsatzleitung am Abend in Bordeaux.
3: Schon jetzt ist das Ausmaß des Feuers westlich von Bordeaux beispiellos und die Behörden fürchten, dass das Schlimmste noch nicht vorbei ist. Ab heute schnellen die Temperaturen wieder in die Höhe und die trockene Hitze könnte das Feuer weiter anfachen. Um zu verhindern, dass die Flammen noch weiter um sich greifen, haben die Einsatzkräfte unzählige Schneisen in den Wald gerodet. Mehr als 4000 Feuerwehrleute und Soldaten sind in der Region im Einsatz. Ab heute helfen auch deutsche Kräfte bei den Löscharbeiten. Wann die Urlauber und die evakuierten Anwohner zurück nach Hause können, ist noch unklar. Aus Bordeaux, Rachel Sommer.
1: US-Präsident Trump hat die Angriffe auf den Iran nach eigenen Angaben vorerst ausgesetzt, um laufenden Verhandlungen eine weitere Chance zu geben. Der Website Axios sagte Trump, die Gespräche seien weit fortgeschritten. Dabei gehe es um die Straße von Hormuz und ums iranische Atomprogramm. Porsche will bis 2035 weitere 5000 Arbeitsplätze in der Region Stuttgart abbauen. Betroffen sind das Stammwerk in Zuffenhausen und das Entwicklungszentrum in Weissach. Im Gegenzug wird die Standortsicherung bis Ende 2035 verlängert. Betriebsbedingte Kündigungen sind ausgeschlossen. Der Abbau soll vor allem über Altersteilzeit, Fluktuation und freiwillige Aufhebungsverträge erfolgen.
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4: Ja, wir spendieren gleich einen 90er von Big Mountain. Baby, I love your way. Starten jetzt erstmal hier mit Taylor Swift und Opalite.

0: Tag zusammen. Ich habe es gerade gesagt, im Wetter heute geht es wieder Richtung 30 Grad. Hier mal unser Abkühlungstipp. Es geht mal an den Auesee. Stefan Rejek, der war für uns in Wesel-Flüren.
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2: Das große Badesee-Tindern. Wo treffen wir uns?
3: Am Auesee in Wesel-Flüren.
2: Muss ich was bezahlen?
4: Der Eintritt ist hier völlig kostenlos. Wir nehmen lediglich Parkgebühren hier für den Parkplatz. Pro Stunde 1,20.
2: Was können wir da machen?
5: Surfen, tauchen.
6: Sich ausruhen und schwimmen gehen.
7: Wir machen hier Urlaub, Fahrradfahren, Pause machen.
8: Bretter, Badeinseln, alles dabei.
9: Minigolfanlage. Da vorne ist eine Angelbucht.
10: Hier sind Toiletten, hier sind Dusche, hier ist eine Aufsicht, hier ist eigentlich alles.
11: Kann ich meine Kids mitbringen?
12: Auf jeden Fall. Für Kinder ist ja gerade schön hier auch mit dem Sand und so, ne?
13: Da vorne ist ein Spielplatz.
14: Wir sind im Wasser den ganzen Tag.
15: Und letzten Sonntag wurden hier Babys getauft. Das war ein riesen Gottesdienst mit Bänken.
13: Total schön.
15: Und wir sind alle runter in den Auersee und wurden getauft.
13: Richtig
15: echt
13: schön.
15: Cool, war richtig schön.
2: Treffen wir uns zum Essen oder nur für Drinks?
16: Auersee bei Ötzi gibt es von Nuggets bis Mozzarella-Sticks, von Kebab bis Currywurst, leckere Pommes, Getränke, Bier, Coca-Cola, Fanta, Softdrinks, alles, was der Herz begehrt.
11: Können wir da chillen?
17: Ja, total schön. Mit den Boards, dass man die jederzeit nutzen kann.
18: Wenn nicht ganz so voll ist, also in der Woche geht sowieso, aber ich denke, in der Ferien wird es brechend voll.
19: Weil es so weitläufig ist, glaube ich, verteilt sich das sehr gut, sowohl hier auf der Liegewiese wie halt auch im Wasser, weil der See halt sehr groß ist.
20: Heute ist mega.
2: Ist es ein Match?
21: Ja, auf jeden Fall ein Match. Der Eintritt beim Auersee ist kostenlos und das Gelände ist einfach riesig. Es gibt Wiesenplätze, aber auch kleine und abgeschiedene Buchten, Plätze für Volleyball und Fußball, einen Minigolfplatz und einen Frisbee-Court. Und der Imbiss hat auch eine Riesenauswahl von klassischer Pommes bis Falafel.
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1: Ich bin Uli Reitinger. Nach dem Anschlag am Rande des Christopher Street Days in Berlin hat sich Innenminister Dobrindt für einen verschärften Umgang mit sogenannten extremistischen Gefährdern ausgesprochen. So forderte er im ZDF-Heute-Journal eine Änderung beim Jugendstrafrecht.
2: Ich bin sehr dafür, dass wir uns darüber unterhalten in der Politik, ob wir nicht bei Gefährdern das Jugendstrafrecht einfach nicht mehr anwendbar machen. Dass wir bei Gefährdern die Fußfessel zur obligatorischen Regel machen und dass wir dafür sorgen, dass Gefährder auch in Präventivhaft genommen werden können.
1: Das Bundeskriminalamt betrachtet laut einem Bericht des Redaktionsnetzwerks Deutschland derzeit 410 Menschen als islamistische Gefährder. Dazu kommen 65 Gefährder im Bereich Rechtsextremismus und 17 im Bereich Linksextremismus. Vor Beginn einer neuen Hitzewelle in Frankreich versucht die Feuerwehr, die an der Atlantikküste wütenden Waldbrände weiter einzudämmen. Präsident Macron besuchte am Abend die Einsatzleitung in Bordeaux. 2500 Feuerwehrleute, 18 Löschflugzeuge und 1500 Soldaten sind im Einsatz. Aus Deutschland kamen 2 Transporthubschrauber und ein Transportflugzeug mit Material in der Krisenregion an. Bei Porsche fallen in den kommenden Jahren weitere 5000 Stellen in der Region Stuttgart weg. Im Gegenzug haben sich Unternehmen und Betriebsrat darauf geeinigt, betriebsbedingte Kündigungen bis Ende 2035 auszuschließen.
3: Die Jobs sollen vor allem über Altersteilzeit, freiwillige Aufhebungsverträge und frei werdende Stellen wegfallen. Gleichzeitig investiert Porsche gut 2 Milliarden Euro in die beiden Stammwerke Zuffenhausen und Weissach. Für die Beschäftigten bedeutet der Kompromiss aber auch Einschnitte. Das Weihnachtsgeld fällt geringer aus, Homeoffice wird eingeschränkt und Tariferhöhungen werden bis 2035 teilweise einbehalten. Zoe Tassovali, Nachrichtenredaktion.
1: Im vergangenen Jahr sind deutlich weniger Kinder und Jugendliche zu ihrem Schutz vorübergehend in Einrichtungen oder Pflegefamilien aufgenommen worden als im Vorjahr. Die Zahl der vorübergehenden Inobhutnahmen sank 2025 um 18% auf knapp 57.000 Kinder und Jugendliche. Das teilte das Statistische Bundesamt mit. Hauptgrund, es sind weniger unbegleitete Minderjährige aus dem Ausland eingereist.
4: Das Wetter.
5: Jetzt in der Nacht Regen, kein Thema mehr. Es bleibt wechselnd, bewölkt und trocken. Das bei 14 bis 11 Grad. Und so macht der Dienstag dann weiter. Es wird sehr sommerlich. Die Temperaturen gehen nochmal ordentlich nach oben. Bei 27 bis 31 Grad bleibt es den ganzen Tag sonnig und trocken.
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6: A57 Krefeld-Köln zwischen Dormagen und Köln-Worringen. 1 Kilometer Stau. Wir wünschen allen unterwegs gute Fahrt.
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5: Tja, und gleich haben wir was zum Wachwerden von Bon Jovi. Jetzt starten wir erstmal ein bisschen milder in diese Stunde rein. Mit Musik von Miles Smith, hier ist er mit Stargazing. Ich bin Andreas Grunwald, euch einen

0: Bon Jovi und Bed of Roses. Ja, was verbindet ihr eigentlich alles so mit einem Fluss? Ja, ist ein Gewässer, das Hindernisse überwindet, lange Wege hinter sich bringt, mal langsam, mal schnell fließt und schließlich dann irgendwann im Meer mündet. Ja, ist doch mal alles super Material für einen Song. Genau das hat sich Ray Garvey auch gedacht, hat den Song auch Rivers genannt, hat er zusammen mit Imran aufgenommen und der hat mal ein bisschen was über den Song erzählt.
1: In Rivers geht es darum, für jemanden da zu sein, vollkommen egal, was passiert. Im Refrain geht es ja auch genau darum, egal wie schwer es ist, ich werde dich tragen. Selbst wenn die Flüsse nicht mehr fließen, werde ich für dich da sein.
0: Ah, und der Song ist sehr persönlich geworden. In dem Song geht es nämlich um die beiden großen Lieben von Imran und von Ray. Das hat uns hier Ray verraten.
2: Es ist ein wunderschönes Lied über den Weg zur Liebe. So ist The River, das Fluss, es verkörpert halt den Weg, den wir beide in unser Leben halt irgendwie so gegangen sind, um unsere Liebe zu finden. So wie Imran das erwähnt, mit Valerie und genauso wie ich mit Josephine. Irgendwie so diese erste Mal, diese erste Begegnung, dieses erste Gefühl von verliebt zu sein. Man glaubt, dass man das schon tausendmal geschrieben hat, aber dann schreibt man das einmal und denkt so halt, das ist genau das, was ich sagen sollte oder wollte. Und das ist crazy nach so vielen Jahren vom Songwriting.
0: Ja, eine wunderbare Liebeserklärung also an zwei Menschen und an Freundschaft, Vertrauen und Zusammenhalt. Wir hören mal rein.
3: Hey everybody, Ray Garvey hier und das ist jetzt meine neue Single. This is Rivers und das ist zusammen mit meinem guten Freund Imran. Genieß es. God bless. Bye bye.
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1: Ich bin Uli Reitinger. Nach dem Anschlag am Rande des Christopher Street Days am Wochenende hat Bundeskanzler Merz politische Konsequenzen angekündigt. Der CDU-Chef sagte in Berlin, für konkrete Entscheidungen sei es zwar noch zu früh, klar sei aber, dass es nicht bei Worten bleiben dürfe.
2: Wir werden mit Besonnenheit, aber auch mit Entschlossenheit reagieren müssen und vor allem die Frage beantworten müssen, wie es eigentlich sein kann, dass ein Mann, der so eingestuft ist hier in Berlin, sich unbehelligt in die Nähe des Christopher Street Days begeben konnte und dort diesen Anschlag verüben konnte.
1: Der mutmaßliche Täter war den Behörden als Islamist bekannt, war auf Bewährung auf freiem Fuß und galt als Gefährder. Am Abend haben am Brandenburger Tor wieder hunderte Menschen der Opfer des Anschlags gedacht. Zahlreiche Trauernde legten dort Blumen nieder. Bei dem mutmaßlich islamistischen Anschlag war eine polnische Mutter getötet worden, die mit ihrer Tochter in Berlin war. 29 Menschen wurden verletzt, befinden sich inzwischen aber nicht mehr in kritischem Zustand. Vor Beginn einer neuen Hitzewelle in Frankreich versucht die Feuerwehr, die an der Atlantikküste wütenden Waldbrände weiter einzudämmen. Während der größere der beiden Brände bei Bordeaux den Einsatzkräften weiterhin zu schaffen mache, sei der flächenmäßig kleinere Brand inzwischen unter Kontrolle. Das sagte Präsident Macron beim Besuch der Einsatzleitung am Abend in Bordeaux.
3: Schon jetzt ist das Ausmaß des Feuers westlich von Bordeaux beispiellos und die Behörden fürchten, dass das Schlimmste noch nicht vorbei ist. Ab heute schnellen die Temperaturen wieder in die Höhe und die trockene Hitze könnte das Feuer weiter anfachen. Um zu verhindern, dass die Flammen noch weiter um sich greifen, haben die Einsatzkräfte unzählige Schneisen in den Wald gerodet. Mehr als 4000 Feuerwehrleute und Soldaten sind in der Region im Einsatz. Ab heute helfen auch deutsche Kräfte bei den Löscharbeiten. Aus Bordeaux, Rache Sommer.
1: Die Stimmung in der deutschen Wirtschaft hat sich im Juli den dritten Monat in Folge von den Dämpfern infolge des Iran-Kriegs erholt. Das IFO-Geschäftsklima stieg um 0,9 Punkte auf 86,6 Punkte. Gestützt wurde der Indikator vor allem durch die verbesserten Erwartungen der Unternehmen. Vor allem im Dienstleistungssektor, auf dem Bau und im Handel hält sich das Geschäftsklima weiter auf.
4: Das Wetter.
5: Die Abkühlungspause, die ist rum. Der Dienstag schleppt neue Hitze an. Das wird heute sehr sommerlich, geht sonnig und trocken durch den Dienstag. Und das mit Werten um 30 Grad.
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7: A57 Krefeld-Köln zwischen Dormagen und Köln-Worringen. 1 Kilometer Stau. Wir wünschen allen unterwegs gute Fahrt.
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5: Da starten wir rein in den Dienstagmorgen jetzt mit Dua Lipa und Houdini. Ich bin Andreas Grunwald. Euch einen schönen Dienstagmorgen.

0: Das ist ja neue Musik von Moskena, Rhythm Unknown.
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0: Das klären wir zusammen mit Kollege Leo Arrigi. Leo, schönen guten Morgen.
2: Guten Morgen.
0: Starten wir erstmal mit NRW. Es wird wieder heißer, ne?
2: Ja, ganz genau. In NRW gibt es heute richtig schön knallig Sonne bei maximal 31 Grad. Und es ist erst der Auftakt, muss man sagen, für eine richtig heiße Phase. Morgen können dann bis zu 36 Grad drin sein, Donnerstag sogar bis zu 38. Ich würde sagen, wir rufen uns noch mal kurz die Key Facts bei so heißem Wetter vor Augen. Gruni, was ist das gleich?
0: Bitte? Dann werden ja heute die Top 10 der Jugendwörter noch mal vorgestellt. Wie war das noch gleich im letzten Jahr?
2: Ja, letztes Jahr hat das Crazy gewonnen. Übersetzt heißt das sowas wie, ist ja total verrückt. In den Top 3 außerdem dabei Checkst du und Gunen. Und letzteres auch wirklich ein wildes Wort. Beschreibt ja die exzessive Selbstbefriedigung, die man sehr lange herauszögert. Ja. So, und heute stellt der Langscheid Verlag also die neue Liste mit neuen Wörtern vor. Danach darf wieder abgestimmt werden, welches Wort Erwachsene dann 3 Monate später falsch benutzen.
0: So, und im Fußball gibt es heute den nächsten großen Namen da, und zwar auf der Trainerbank. Was passiert da denn?
2: Ja, da wird der neue Nationaltrainer vorgestellt. Zinedine Zidane, der gilt als klarer Favorit für den Job, würde Didier Deschamps beerben, der Frankreich 14 Jahre lang trainiert hat und 2018 ja auch gemeinsam mit der Mannschaft Weltmeister geworden ist. Und es passt gerade total ins Bild, finde ich. Also in Deutschland haben wir jetzt Jürgen Klopp als Bundestrainer, jetzt eventuell noch Zidane auf der französischen Trainerbank. 2002 war die WM der legendären Spieler. 2030, finde ich, könnte dann die WM der legendären Trainer werden.
0: Mal gespannt sein. Also heißer Tag heute in NRW, neue Jugendwortliste und ein großer Name für Frankreichs Trainerbank. Dankeschön, Leo.
2: Gerne.

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1: Toll.

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1: Ja, gerade eben nochmal extra nachgeguckt. Es ist fast 35 Jahre her. Am 6. August 91, da wurde die weltweit erste Website veröffentlicht. Ja, und heute, es geht kaum noch ohne.
2: Augenblick mal.
3: Wenn ich etwas wissen will, frage ich erstmal das Internet. Dank Google oder KI-Chat finde ich ja schnell eine Menge raus, ohne viel Aufwand. Und mit so einem KI-Chatbot kann ich ja sogar persönliche Themen besprechen. Das kann schon erstmal hilfreich sein, um in ein Thema einzusteigen. Nur auf Fragen wie, ist dieser Lebensweg der richtige für mich? Sollte ich heiraten oder den Job im Ausland annehmen? Auf die gibt es keine Standardantwort bei Wikipedia. Und ChatGPT ersetzt keinen Freund oder Vertrauten. Hier verzichte ich lieber auf Suchmaschinen und mache die Chatbots zu und versuche, still zu werden, in mich reinzuhören. Was will ich? Was ist gut für mich und für die, die ich liebe? Manche beten in solchen Momenten oder reden mit vertrauten Personen. Oft finde ich so eine Antwort. Nicht die eine gültige Schnelle bei Google oder von der KI, sondern meine Antwort, die mich persönlich weiterbringt. Daniel Heinze von der Katholischen Kirche für Augenblick mal.

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1: Mit Danny Hoppe. Guten Morgen. Nach dem Anschlag auf den CSD in Berlin ist die Sicherheitsdebatte wieder in vollem Gange. Im Mittelpunkt steht vor allem die Frage, wie wir mit Gefährdern umgehen wollen. Für Bundesinnenminister Dobrindt steht fest, es muss hier was passieren. Er hat deshalb ein Maßnahmenpaket angekündigt. Unter anderem will er das Jugendstrafrecht ändern. Das sagte Dobrindt im ZDF.
2: Ich finde es ehrlicherweise auch inakzeptabel, dass hier mit dem Jugendstrafrecht und mit Bewährung gearbeitet wird bei erwachsenen Straftätern, bei erwachsenen Gefährdern.
1: Hintergrund ist, dass der 21-jährige mutmaßliche Attentäter Abdul B. im Mai zu einer Jugendstrafe von 1 Jahr und 10 Monaten verurteilt worden war, weil er sich der Terrormiliz IS anschließen wollte. Trotzdem blieb er am Ende auf freiem Fuß. Dobrindt will sich deshalb nicht nur das Jugendstrafrecht vornehmen, sondern auch noch 2 andere Punkte vorantreiben.
2: Ich bin sehr dafür, dass wir uns darüber unterhalten in der Politik, dass wir bei Gefährdern die Fußfessel zur obligatorischen Regel machen und dass wir dafür sorgen, dass Gefährder auch in Präventivhaft genommen werden können, damit mehr Sicherheit entsteht.
1: Das Bundeskriminalamt stuft in Deutschland momentan 410 Menschen als islamistische Gefährder ein, das sagte ein BKA-Sprecher dem RND. Dazu kämen im Bereich Rechtsextremismus weitere 65 Gefährder und im Bereich Linksextremismus 17. Abdul B. galt laut Süddeutscher Zeitung als Hochrisikoperson und wurde bis kurz vor der Tat überwacht. Und jetzt weitere Meldungen im Überblick. In der Region rund um Bordeaux versuchen tausende Feuerwehrleute und Soldaten weiterhin die schweren Waldbrände in den Griff zu bekommen. Sorgen bereitet in Frankreich die neue Hitzewelle, die im Anmarsch ist. Und auch Portugal meldet inzwischen mehrere Waldbrände. Im Weißen Haus stehen heute gleich 2 wichtige Treffen an. US-Präsident Trump empfängt zum einen den israelischen Regierungschef Netanyahu, um mit ihm über den Iran-Krieg zu sprechen. Außerdem kommt auch noch der ukrainische Präsident Zelensky. Mit ihm will Trump über die Lage im Ukraine-Krieg beraten. Weltweit werden immer mehr E-Autos zugelassen. Allerdings wächst der Markt inzwischen langsamer. Das hat die Unternehmensberatung PwC herausgefunden. Als Grund dafür nennt sie, dass der mit Abstand größte Elektroautomarkt in China im ersten Halbjahr um 5% geschrumpft sei. Wenn es kein anderer tut, dann machen wir es eben selbst. Uns Geschenke kaufen. Das hat jetzt eine Sommerumfrage der Hochschule für Ökonomie herausgefunden. Demnach belohnen sich die Menschen in Deutschland pro Jahr im Schnitt mit Geschenken für rund 2000 Euro, zum Beispiel zum Geburtstag, für den Karrieresprung oder um sich an einen besonderen Moment im Leben zu erinnern. Ganz vorne dabei sind laut Umfrage Kleidung, Reisen, Konzerte oder auch ein gutes Essen. Und das waren die Nachrichten mit Danny Hoppe.
3: So, und ich beschenke euch jetzt auch, nämlich mit schönem Wetter im Kreis Warendorf. Heute 27 Grad, eine Menge Sonnenschein. 10 Stunden bekommen wir auf jeden Fall zusammen. Hier und da sind mal ein paar Wolken unterwegs, aber alles nicht weiter tragisch. Heute gibt's keinen Regen. Und heute Morgen, nicht erschrecken, wenn ihr vor die Tür geht, es ist eine frische Angelegenheit. Perfekt zum Durchlüften. 11 Grad nämlich gerade mal bei euch in Wadersloh, in Rinkerode und in Freckenhorst. Oder anders gesagt, die Temperaturen haben heute noch ordentlich was zu packen.
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3: Und dann gucken wir auf die Straßen. Hier ist Radio WRF mit dem schnellsten Verkehrs- und Blitzerservice für die Region. Und das Schöne ist ja, an einem Dienstagmorgen um 6:15 in den Ferien, da ist es noch sowas von ruhig und entspannt unterwegs auf den Autobahnen und Straßen. Das gilt auch heute Morgen. Also für euch eine gute und sichere Fahrt rein in den neuen Tag. Allerdings nicht zu schnell sein. Die Gulaschkanone steht mich weiterhin in Aalen im Höfener Ort. Ansonsten kommt gut in diesen Tag. Und wenn ihr unterwegs schon Blitzer, Staus, Behinderung entdeckt, dann sagt Bescheid. Oder auch mal wieder Probleme bei der Bahn 0800 4x5 345. Oder gerne natürlich die Sprachnachricht direkt zu mir ins Studio.
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3: Guten Morgen, das ist euer Dienstag. Es ist der 28. Juli 2026. Sven Sandbote ist hier. Und bitte macht's nicht so wie ein Autofahrer und ein Fahrradfahrer heute Morgen in der Dämmerung um 4:15. Die sind mir einfach ohne Licht entgegengekommen. Aber was ist denn mit euch verkehrt? Merkt es nicht, dass ihr kein Licht habt? Weder am Auto noch am Fahrrad? Das ist schon ziemlich hardcore. Naja. Oder das jetzt so halb wörtlich genommen. Kato und Jon, turn the lights off. Nein.

0: Guten Morgen, angekommen im Dienstag mit Radio WRF um 10 nach 6 und wir starten direkt mit einer guten Nachricht für alle, die schon so lange aufs Schwimmen im Naturbad in Ennigerloh gewartet haben. Morgen geht's endlich wieder los. Das Naturbad öffnet Mittwoch um 6 Uhr zum Frühschwimmen, nachdem jetzt alle erforderlichen Arbeiten abgeschlossen sind. Zuvor haben ja das Landesamt für Natur, Umwelt und Klima NRW und das Umweltbundesamt ihre abschließenden Untersuchungsergebnisse vorgelegt. Und in den untersuchten Proben wurden keine auffälligen Konzentrationen an Noroviren festgestellt. Bürgermeister Marc Berendes, wie fühlt sich das heute Morgen für Sie an?
1: Ich war ja immer vorsichtig optimistisch, aber jetzt ist es natürlich umso besser, dass wir schwarz auf weiß haben, dass wir das Bad wieder öffnen dürfen. Es geht am Mittwoch wieder los, 6 Uhr mit dem Frühschwimmen. Und das ist natürlich auch für uns ein gutes Timing. Wir haben die Sommerferien, wir haben über 30 Grad, die angekündigt sind, Sonne pur. Und dafür haben wir das Bad auch. Also das heißt, wir dürfen wieder auch dann ins kühle Nass springen. Und nicht nur in meinem Namen, sondern auch im Namen des gesamten Bäderteams sind wir jetzt einfach froh und dankbar, dass sich, sag ich mal, die Hängepartie aufgelöst hat und wir dürfen das Bad wieder öffnen. Darüber freuen wir uns sehr.
0: Also ab morgen früh heißt es wieder Bahnen ziehen in Ennigerloh. Neu ist übrigens eine Ampel an der Einlasskontrolle und wenn die maximale Besucherzahl erreicht ist, dann springt die auf Rot. Heißt also, es darf keiner mehr zusätzlich ins Bad rein. Das also eine Lehre aus den Ereignissen, nachdem sich ja viele Menschen mit einem Norovirus angesteckt haben, nachdem sie das Naturbad in Ennigerloh besucht haben. Etliche Menschen waren im Krankenhaus, ganz viele Kinder und Jugendliche unter anderem. Aber jetzt ist alles klar, das Naturbad öffnet morgen früh ab 6 Uhr wieder. Zuerst gehört habt ihr es bei Radio WRF.

Ah, das war euch zu viel Power um 6.15 Uhr. Nico Santos und All-Time High bei Radio WRF im besten Mix für den Kreis Warendorf. Oh, kein Problem. Wir holen natürlich alle ab, jetzt mit ruhigeren Klängen. Hier ist Ed Sheeran.

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1: Schönes Aufstehen im Kreis Warendorf, es ist 20 nach 6.
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1: Ja, für Mamas und Papas, die heute noch eine schöne Idee für ihre Kleinen suchen, ist das hier auf jeden Fall was in der Warendorfer Stadtbücherei. Da gibt es das kostenlose Bilderbuch-Kino. Diesmal wird die Geschichte Jim ist gut drauf vorgelesen. Es ist eine witzige Geschichte darüber, dass wir das Glück manchmal einfach genießen sollten. Los geht's heute Nachmittag um 3, dauert rund eine halbe Stunde und ihr kommt mit euren Kindern einfach ganz spontan vorbei. Anmeldungen sind nämlich nicht notwendig. Und jetzt noch was für die Serien-Junkies im Kreis Warendorf. Ein Streaming-Tipp nämlich. Half-Man erzählt die Geschichte zweier Stiefbrüder, deren Leben über Jahrzehnte eng miteinander verbunden bleibt. Es geht um Familie, es geht um Freundschaft, alte Wunden und die Frage, wie sehr uns die Vergangenheit einholen kann. Zugegeben, das ist jetzt nichts für den leichten Fernsehabend, aber genau richtig, wenn ihr auf packende Dramaserien steht. Zu sehen gibt's Half-Man ab sofort bei HBO Max. Und was sonst noch los ist im Kreis Warendorf heute und in den kommenden Tagen, das lest ihr ganz einfach nach auf radio-warf.de oder natürlich einfach mal reinklicken in der App. Und wenn ihr eh gerade schon online seid, dann schickt uns gerne auch eure Veranstaltungen. Dann kommt sie nämlich auch ins Radio.
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0: Guten Morgen mit Radio WRF. Sven Sandbote ist hier. Es sind noch 4 Minuten bis 6:30 für euch.
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0: Halb sieben, guten Morgen, Kreis Warendorf. Und hier ist Christian Böder für euch.
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2: Schönen guten Morgen. Nach dem Anschlag beim Christopher Street Day in Berlin will Innenminister Dobrindt schärfer gegen sogenannte Gefährder vorgehen. Unter anderem sollen sie künftig nicht mehr nach dem Jugendstrafrecht behandelt werden. Das Bundeskriminalamt stuft aktuell rund 410 Menschen als islamistische Gefährder ein. Die Hitzewelle der kommenden Tage könnte die Löscharbeiten der Waldbrände in Frankreich und Spanien erschweren. Wetterexperten rechnen mit Temperaturen von bis zu 40 Grad. Auch in Portugal sind mittlerweile Waldbrände ausgebrochen. Und das sind die Nachrichten im Kreis Warendorf. Das Naturbad in Ennigerloh macht morgen wieder auf. Das hat die Stadt Ennigerloh mitgeteilt. Nach Angaben des Landesamts für Natur, Umwelt und Klima, LANUK, konnten im Wasser keine auffälligen Konzentrationen von Noroviren festgestellt werden. Mehr Infos dazu hat Helmut Delker aus dem News-Team.
3: LANUK-Experten hatten vor zwei Wochen Proben des Beckenwassers entnommen und sie von einem Speziallabor und durch das Bundesumweltamt untersuchen lassen. Es sollte geklärt werden, ob das Naturbad mit einem Norovirus-Ausbruch im Kreis Ende Juni zusammenhängt. Das Ergebnis: Die ermittelten Norovirus-Konzentrationen liegen unterhalb der Nachweisgrenzen. Das Naturbad war nach der Krankheitswelle vorsorglich geschlossen worden.
2: Mitarbeiter der Bäderbetriebe haben mittlerweile alle Sanitäranlagen und Kontaktflächen nochmal gründlich gereinigt. Ab morgen regelt dann eine Einlasskontrollampel die Besucherzahl, heißt es von der Stadt Ennigerloh. In Techte heißt es in den ersten beiden Ferienwochen wieder Spiel, Spaß und Action bei der Stadtraderholung Techte. Über 700 Kinder nehmen in diesem Jahr an der Ferienfreizeit teil. Dafür gestalten mehr als 70 Ehrenamtliche dort zwei Wochen lang ein buntes Aktionsprogramm. Und bei dem warmen Wetter in den nächsten Tagen gibt es gleich noch ein besonderes Highlight, sagte uns Betreuer Tobias.
4: Morgen kommt die Feuerwehr und macht uns alle ordentlich nass.
2: Seit über 50 Jahren wird die Ferienfreizeit vom Verein Stadtrandbetreuung Techte organisiert. Das Ferienprogramm läuft noch bis Ende der Woche. Die Stadt Beckum lädt zum ersten Bürgerforum Neubeckum ein. Einwohner und Vereine bekommen dort die Möglichkeit, eigene Ideen einzubringen, sich auszutauschen und gemeinsame Projekte für den Stadtteil anzustoßen, heißt es aus dem Beckumer Rathaus. Die Stadtverwaltung selbst tritt dabei nur als Moderator in Erscheinung. Das Bürgerforum läuft am 1. Oktober. Anmelden dafür kann man sich schon ab jetzt bis zum 11. September. Wie das geht, das findet ihr auch auf unserer Homepage in den Lokalnachrichten. Die gibt's übrigens jederzeit und zwar online auf radio-wrf.de und in unserer App. Und jetzt rüber zu Sven, der hat das Wetter.
0: Ja, und das ist heute Morgen mit gerade mal frischen 12 Grad unterwegs im Kreis Warendorf. Zum Beispiel bei euch in Sendenhorst, in Westbevern oder auch in Enniger. Aber es wird heute ein sommerlich warmer Tag. 27 Grad erwarten euch, dazu 10 Stunden Sonnenschein und am Himmel. Ja, heute Morgen erstmal ein paar mehr Wolken, aber das wird auf jeden Fall noch. Die Sonne bekommt heute richtig viele Chancen. Die Sonne sind später nur Deko. Und so geht's dann durch diesen Dienstag für euch. Dann gucken wir jetzt auf die Straßen. Hier ist Radio WRF mit dem schnellsten Verkehrs- und Blitzerservice für die Region. Und da sieht's genauso super aus wie beim Wetter. Es ist noch alles ganz ruhig und entspannt. Das soll gerne auch so bleiben an diesem Feriendienstag. Wenn ihr unterwegs was entdeckt auf dem Weg zur Arbeit so früh, dann sagt Bescheid 0800 4x5 345 oder nutzt die Radio WRF App.
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0: Guten Morgen, der Dienstag mit Sven Sandbote und hier sind die Chainsmokers zusammen mit Coldplay für euch.

0: Mit den Goo Goo Dolls geht's rein in den Dienstag bei Radio WRF im Best Mix für den Kreis Warendorf. Euch einen schönen guten Morgen um 6.40 Uhr und gleich wartet das Beste von heute auf euch mit Somber und Homewrecker. Ja, momentan vielleicht nicht so ein Thema, aber lass mal die Fußball-Bundesliga wieder am Start sein, wenn dann die Fans aus dem Kreis Warendorf mit dem Zug unterwegs sind. Zum Beispiel auf Schalke oder nach Dortmund oder Mönchengladbach. Ja, nix mehr mit lecker Bierchen trinken am Bahnsteig. Die Deutsche Bahn will ja künftig an allen Bahnhöfen ein Alkoholverbot durchsetzen. Bis Mitte Oktober soll das der Fall sein. Also der Atze hat da eine ganz klare Meinung zu.
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3: Ja, nee, ist klar.
4: Genug ist genug, hat letzte Woche hier Bahnchefin Evelyn Palla gesagt. Und da habe ich gesagt, jawohl, richtig so, Evelyn. So geht's ja auch nicht weiter. Diese ganzen Verspätungen bei der Bahn, ausgefallene Klimaanlage bei 35 Grad, keine Pommes mehr im Bordrestaurant. Da wird's doch höchste Eisenbahn, dass mal einer auf den Tisch haut und die Probleme angeht. Ich war richtig glücklich, als ich das gelesen habe. Und dann habe ich den Fehler gemacht und weitergelesen. Ja, von diesem Mist redet die Oberschaffnerin gar nicht. Sie meint mit, genug ist genug, das Saufen am Bahnhof. Alkoholverbot auf allen deutschen Bahnhöfen. Ja, wie, was, jetzt auch in Dortmund? Wie soll das denn gehen? Da kann sich die Bude doch gleich zumachen. Und deshalb muss man auch mal genau hingucken, wie Frau Palla das meint. Die Bahnhofskneipen dürfen natürlich weiterhin von Erdinger bis Flensburg das Bierchen servieren. Und im Bordbistro bei der Bahn kannst du dir auch weiterhin die Kante geben. Gott sei Dank. Das ist schließlich deutsches Kulturgut. Was aber jetzt nicht mehr erlaubt sein wird, ist auf dem Bahnsteig. Das Dosenbier, die Flasche Wodka, das Schächtelchen Kümmerling. Ja, auch der Damenkegelclub Lustige Wechseljahre muss auf dem Weg nach Norderney den kleinen Feigling von der Passagierliste streichen. Ja, Gisa, auch du.
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0: Nein, diese Woche, da fällt vielen wieder die Aufschieberitis auf die Füße im Kreis Warendorf. Hier ist Radio WRF. Guten Morgen, 12 Minuten sind's noch bis 7. Die Steuererklärung muss doch dringend fertig werden. Freitag ist Stichtag für eure Einkommensteuer 2025. Wenn ihr ohne Steuerberater arbeitet, bedeutet bei meiner Freundin, seit wir aus dem Urlaub zurück sind vor knappen 3 Wochen, Esstisch und Stühle sind unter Papierbergen verschwunden. Thomas Bremser aus dem Radio WRF-Team. Was machen wir denn, wenn der Steuerkrempel diese Woche dann doch nicht fertig wird?
1: Dann sollte ich so schnell wie möglich dem Finanzamt einen Brief schreiben oder eine Mail oder Nachricht per Elster mit einem formlosen Antrag auf Fristverlängerung. Ich sollte schreiben, warum ich die Frist nicht einhalten kann und bis wann ich die Steuererklärung abgebe. Ein Anspruch besteht zwar nicht, aber oft sind die Finanzämter kooperativ, vor allem bei guten Gründen, wie einer längeren Krankheit oder einem Umzug.
0: Ja, oder ihr besorgt euch noch einfach ganz schnell einen Steuerberater, dann habt ihr nämlich Zeit bis zum 1. März 27. Außerdem gibt's ja was Neues, ledige, kinderlose und Rentner dürfen zum ersten Mal die Steuererklärung mit einem Klick nutzen. Klär uns noch mal eben auf, Thomas.
1: Die Behörden verfassen dann selbst die Steuererklärung mit den Daten, die sie kennen. Lohnsteuerbescheid, Rentenbezüge, Beiträge zur Krankenversicherung.

0: Versicherung. Wenn das dann so alles stimmt, reicht ein Klick über das Programm Elster aus.
1: Ja, bloß den Kontrollblick nicht vergessen. Dann also gutes Gelingen bei eurer Steuererklärung und nicht vergessen, dass die Aufschieberitis euch den letzten Nerv kostet. Was außer der Steuer schiebt ihr eigentlich gerne mal auf, so nach dem Motto, ach komm, weißt du was, das mache ich mal, wenn ich Zeit habe und Lust finde. Bei mir ist das so eine Sache wie Keller ausmisten. Was ist es bei euch? Schickt mir mal eure Sprachnachricht an die Bekannte 02581 637 80.

0: hinter den Gurken.
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1: Mit Danny Hoppe. Guten Morgen. Der eine Krieg beschäftigt uns schon seit Jahren, der andere erst seit ein paar Monaten. Die Folgen davon spüren wir aber in beiden Fällen und sowohl in der Ukraine als auch im Iran ist momentan keine Lösung in Sicht. Die Blicke wandern deshalb heute nach Washington. Dort wird im Weißen Haus nämlich nach Lösungen gesucht. US-Präsident Trump trifft sich zuerst mit Israels Ministerpräsident Netanyahu. Später will er dann auch noch mit dem ukrainischen Präsidenten Selenskyj sprechen. Marc Weiß hat die Infos.
2: Für Selenskyj haben weitere Waffenlieferungen Priorität, vor allem Abwehrsysteme braucht die Ukraine dringend. Die Beziehungen zwischen Trump und Selenskyj hatten sich in den vergangenen Monaten verbessert. Trump lobte Selenskyj zuletzt als mutig im Kampf gegen Russland. Die Situation des Krieges ist allerdings aktuell weiter festgefahren. Bei einem Treffen von US-Außenminister Rubio mit seinem russischen Kollegen Lavrov gab es keine konkreten Ergebnisse. Für Fortschritte seien neue Vorschläge und neue Ideen notwendig, das sagte Rubio nach dem Treffen. Trumps Verhältnis zu Netanyahu galt zuletzt als angespannt. Israel hatte mehrfach die Bemühungen der USA um Verhandlungen mit dem Iran kritisiert. Trump soll Netanyahu am Telefon sogar angebrüllt haben, nachdem Israel zum wiederholten Male den Libanon angegriffen und damit gegen US-iranische Vereinbarungen verstoßen hatte. Der Streit soll sehr weit gegangen sein. Angeblich hat Trump im Verlauf des Gesprächs sogar mit dem Ende der amerikanischen Unterstützung für Israel gedroht.
1: Und jetzt weitere Meldungen im Überblick. Nach dem Anschlag auf den CSD will Bundesinnenminister Dobrindt härter gegen Gefährder vorgehen. Er will, dass bei ihnen nicht mehr das Jugendstrafrecht angewendet wird. Das sagte er der Bild. Außerdem ist er hier für einen stärkeren Einsatz von Fußfesseln und eine Präventivhaft, um Gefährder aus dem Verkehr zu ziehen. In Frankreich, Spanien und Portugal toben weiter schwere Waldbrände. Vor allem die Tourismusregion um Bordeaux bangt um ihr Sommergeschäft. Der Tourismus dort sei komplett zum Erliegen gekommen. Die Saison sei vorbei, heißt es von der französischen Industrie- und Handelskammer. In den NRW-Gefängnissen gibt es immer mehr Gefangene mit psychiatrischen Erkrankungen. Das geht aus einer Antwort des Justizministeriums hervor. Demnach hat sich die Zahl der stationären Behandlungen von 2021 bis 2025 etwa vervierfacht. Die häufigste psychiatrische Diagnose im Strafvollzug waren demnach Suchterkrankungen. E-Autos werden weltweit immer beliebter, aber der Markt für E-Autos wächst nicht mehr ganz so schnell wie zuletzt. Das hat die Unternehmensberatung PwC herausgefunden. Sie hat sich dazu die 43 weltweit wichtigsten Märkte angeschaut. Dort wurden im ersten Halbjahr rund 6,6 Millionen reine Stromer neu zugelassen. Das sind zwar 9% mehr im Vergleich zum Vorjahreszeitraum, es geht aber eben nicht mehr so schnell nach oben wie früher. Grund sei der schrumpfende Markt in China, heißt es. In Europa gehen die Zahlen dagegen deutlich rauf, auch in Deutschland. Und das waren die Nachrichten mit Danny Hoppe.
3: Und bei den Temperaturen geht's heute auch deutlich nach oben. 27 Grad sind drin. Ein toller Dienstag-Sommertag liegt vor euch. Ja, heute Morgen sind noch ein paar mehr Wolken unterwegs, aber die brutzelt die Sonne relativ schnell weg. Dann gibt's so ein Hin und Her aus Sonne und Wolken heute. Regen ist aber anders als noch am Montag heute kein Thema. 13 Grad, die messen wir aktuell unter anderem bei euch in Ostwevern, in Ostenfelde und auch in Sünninghausen.
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3: Dann gucken wir auf die Straßen. Hier ist Radio WRF mit dem schnellsten Verkehrs- und Blitzerservice für die Region. Und da fahrt bitte vorsichtig auf der Autobahn 1 Münster-Osnabrück zwischen dem Flughafen Münster-Osnabrück und Ladbergen in beiden Richtungen. Gefahr durch Fußgänger auf der Fahrbahn. Nochmal, das betrifft die A1 Münster-Osnabrück zwischen dem Flughafen Münster-Osnabrück und Ladbergen in beiden Richtungen. Gefahr durch Fußgänger auf der Autobahn. Macht also da bitte entsprechend langsam und vorsichtig. Und geblitzt wird auch, und zwar von der Gulaschkanone in Aalen im Höfener Ort steht die. Mehr von den Straßen. Ihr sagt Bescheid, was ihr entdeckt. 0800 4x5 345 oder gerne eure Sprachnachricht direkt zu mir ins Studio.
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3: Hier ist Sven Sandbote. Schönen Start für euch rein in den Dienstag, den 28. Juli 2026. Und das jetzt mit Tupac und Changes für einen perfekten Start rein in den Tag. Guten Durst beim Kaffee und guten Appetit beim Frühstück. Lasst's euch schmecken und esst was für mich mit.

0: Das ist doch mal eine schöne Dienstagsnachricht zum Start rein in den Tag bei Radio WRF um 10 nach 7. Nach gut einem Monat ist Schluss mit der Zwangspause. Das Naturbad in Ennigerloh, das macht morgen früh pünktlich um 6 Uhr für euch wieder auf. Pünktlich zum Frühschwimmen dann nämlich. Der Grund für die Schließung war ja ein Norovirus-Vorfall. Jetzt gibt's aber Entwarnung. Das Landesamt für Natur, Umwelt und Klima NRW und auch das Umweltbundesamt, die haben alle Proben ausgewertet. Das Ergebnis, es wurden keine auffälligen Noroviren nachgewiesen. Alle Werte liegen unter der Nachweisgrenze. Ennigerlohs Bürgermeister Marc Berendes, welche Lehre ziehen Sie jetzt aus diesem Vorfall?
1: Was wir uns überlegt haben und auch ganz bewusst überlegt haben, ist, dass wir jetzt aufklären wollen. Wir wollen erklären, wie funktioniert so ein Naturbad, wie funktioniert unsere Filteranlage, worauf muss man achten als Gast in unserem Bad, weil wir halt auch mitbekommen haben im Vorfeld jetzt, wie die Diskussionen in den sozialen Netzwerken waren.
0: Was ist da passiert?
1: Leider war es so, dass manches nicht so wirklich stimmte oder passte. Und wir stellen uns aber auch der Diskussion und wir gehen jetzt auch dann ganz offensiv damit um und werden jetzt auf unserem Insta-Account, auf unserem Facebook-Account auch alsbald Videos veröffentlichen, die da hoffentlich nochmal für Klarheit sorgen, sodass dann auch unsere Gäste wieder Vertrauen ins Bad finden. Denn es ist nicht so gewesen, dass das Bad an sich schuld war. Wir hatten einfach, muss man so oft dann festhalten, die Situation, dass jemand Erkranktes ins Bad gekommen ist. Ja, und das kann dann natürlich dann dafür sorgen, dass wir es so handeln, wie wir es hatten. Aber das gibt es auch in der Kita-Einrichtung, im Seniorenheim. Das kann leider immer und überall passieren. Uns tut das auch weiter wahnsinnig leid. Und wir hoffen, dass auch wirklich inzwischen noch alle genesen sind. Aber nichtsdestotrotz, es lag nicht am Bad. Und das ist uns halt wichtig auch zu sagen.
0: Ja, und für den Neustart morgen früh um 6 Uhr gibt es übrigens eine Neuerung. Eine Ampel am Eingang, die zeigt künftig an, ob das Bad noch Besucher reinlassen darf oder nicht. Denn sobald sie auf Rot springt, dann ist die maximale Anzahl an Menschen im Bad erreicht. Und dann gibt es auch erstmal keinen Einlass. Mehr gehört habt ihr es zum Start in den Dienstag bei Radio WRF und dann morgen früh ab 6.

Doch Kevin Little, der passt doch auf jeden Fall schon mal zu 27 Grad heute im Kreis Warendorf. Und die hier passt, um euch aus dem Bett zu holen, Bibi Rexha im besten Mix. Hier ist Radio WRF mit Sven Sandbote.

0: Es ist gleich 20 nach 7. Guten Morgen mit Radio WRF im Kreis Warendorf. Bei mir in der Straße in Aalen, da ist momentan tagsüber so viel Ruhe wie sonst nur selten. Das ist ein eindeutiges Zeichen. Die Kids sind bei den Mammutspielen. Kennt ihr in Techte bestimmt auch. Da heißt der ganze Spaß Stadtranderholung. Bei der Ferienfreizeit, da sind in diesem Jahr über 700 Kinder am Start. Kreativität, Handwerk und Sportlichkeit, die stehen im Mittelpunkt. Was sagt ihr denn zum Programm der Stadtranderholung?
1: In der Stadtranderholung ist es richtig cool, dass man hier Buden bauen kann und Spiele spielen kann.
2: Ich finde es auch sehr schön, dass man Kerzen gießen kann, töpfern kann und zum Minigolfplatz gehen kann.
3: Wir haben einen Fußballplatz gebaut, wir haben einen Basketballplatz gebaut und wir haben eine Kegelbahn gebaut und unser Ziel ist es, den ersten Platz zu holen.
0: Da guck mal, das sind doch fantastische Möglichkeiten, sich die Zeit zu vertreiben in Telgte. Und damit das Ganze überhaupt funktioniert, engagieren sich bei der Freizeit über 70 ehrenamtliche Betreuer. Es ist der absolute Wahnsinn. Und heute dürfen sich alle noch über ein erfrischendes Highlight freuen bei diesen 27 Grad im Kreis Warendorf. Die Feuerwehr Telgte kommt für eine kurze Abkühlung vorbei. Das wird auf jeden Fall ein Riesenspaß. Coole Aktion und damit liebe Grüße auch an die Feuerwehr in Telgte und die ganzen anderen Kameraden im Kreis Warendorf. Ihr wisst es, ihr macht einen tollen Job und heute macht ihr auch noch die Kinder glücklich. Das ist sehr, sehr cool. Hier ist Radio WRF.

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0: So, es ist Zeit für das Neueste aus dem Kreis Warendorf. 7:30 und Christian Böder ist für euch da.
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2: Schönen guten Morgen. Nach dem Anschlag auf den Christopher Street Day hat Innenminister Dobrindt ein neues Sicherheitspaket angekündigt. Er will, dass Gefährder nicht mehr nach Jugendstrafrecht behandelt werden. Außerdem plädiert er für einen verstärkten Einsatz elektronischer Fußfesseln. US-Präsident Trump empfängt heute im Weißen Haus in Washington den ukrainischen Präsidenten Selenskyj. Bei dem Treffen soll es um den aktuellen Stand im Abwehrkampf der Ukraine gegen Russland gehen. Und das sind die Nachrichten im Kreis Warendorf. Nach rund 4 Wochen vorsorglicher Zwangspause macht morgen das Naturbad in Ennigerloh endlich wieder auf. Das hat die Stadt Ennigerloh mitgeteilt. Neu ist, dass eine Einlassampel die Besucherzahlen regelt. Ist ein Maximum erreicht, springt sie auf Rot, dann ist kein Einlass mehr möglich, heißt es. Das Bad war Ende Juni geschlossen worden, um zu klären, ob es im Zusammenhang steht mit einer Welle von Magen-Darm-Erkrankungen im Kreis. Nun liegen die Ergebnisse der Beckenwasserproben vor. Spezialisten konnten dort keine auffälligen Konzentrationen an Noroviren feststellen. Hitzewellen und Trockenphasen werden auch uns im Kreis Warendorf immer wieder beschäftigen und damit auch die Gefahr von Acker- und Vegetationsbränden. Die Feuerwehr Warendorf baut deswegen ihr Wasserkataster aus. Viele Entnahmestellen im Außenbereich seien bereits bekannt, sagte uns Frank Sölken. Er ist der Leiter der Warendorfer Feuerwehr. Man wolle aber noch effektiver werden, sagte er uns.
3: Hier wollen wir natürlich dafür sorgen, dass wir wirklich immer die nächste Wasserentnahmestelle haben, um natürlich die Zugriffszeit und die Effektivität der Brandbekämpfung zu erhöhen. Und ja, richtig, zur Wahrheit gehört natürlich auch, dass das, was wir im Moment erleben, nämlich Trockenheit, niedrige Grundwasserspiegel und natürlich damit vermehrte Brandgefahren, die Realität der Zukunft ist.
2: Wer etwa eine Zisterne, einen Teich oder Brunnen oder eine andere dauerhaft nutzbare Wasserentnahmestelle auf seinem Grund und Boden hat, der soll sich bitte bei der Freiwilligen Feuerwehr in Warendorf melden. Im Münsteraner Hauptbahnhof ist es zu einem folgenschweren Streit gekommen. Ein 65-jähriger Mann liegt nach einem Faustschlag schwer verletzt im Krankenhaus. Jetzt sucht die Bundespolizei den Täter und auch Zeugen der Auseinandersetzung. Simone Reh aus der Redaktion hat die Infos.
4: Passiert ist das schon Freitag früh gegen 3:30. Nach Angaben der Bundespolizei gerieten die beiden Männer zunächst in einem Geschäft am Hauptbahnhof Münster aneinander. Draußen soll der 65-Jährige aus Münster den Jüngeren weiter provoziert und mehrfach getreten haben. Erst dann schlug der Unbekannte zu. Der Münsteraner stürzte mit dem Kopf auf das Pflaster und blieb reglos liegen. Der junge Mann flüchtete.
2: Der Unbekannte trug zur Tatzeit ein Hämatom unter dem rechten Auge und hatte eine Tätowierung auf dem linken Unterarm. 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
0: Ja, was zahlt ihr denn, wenn ich es euch sage? Das ist die Frage dabei. 27 Grad. Komm, kriegt ihr kostenlos. Dazu Sonne und Wolken im Wechsel. Heute Morgen auch ein paar mehr Wolken, aber die brutzelt die Sonne relativ schnell weg. Aktuell messen wir 14 Grad, unter anderem bei euch in Drenn-Steinfurt, in Westkirchen und in Fellern. Dann gucken wir rüber auf die Straßen. Hier ist Radio WRF mit dem schnellsten Verkehrs- und Blitzerservice für die Region. Und das sieht gut aus. Keine Störungen unterwegs auf den Autobahnen und Straßen. Oder anders gesagt, es ist Sommerferienruhe. Aber es wird geblitzt. Gulaschkanone steht in Aalen im Höfener Ort. Und in Westbevern neu reingekommen. Grevener Straße, Tempo 50 auf Höhe der neuen Feuerwache. Da ist allerdings das Rätsel, ist es mobiler Blitzer oder ist das vielleicht der neue Standort der Gulaschkanone Nummer 2? Falls ihr da gleich vorbeidüst, schickt mal schnell die Sprachnachricht. Nummer ist die 02581-63780 oder ihr klingelt direkt durch über die 0800 4x die 5345. Gute Fahrt.
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0: Guten Morgen, schönen Dienstag wünscht Sven Sandbote und gleich in 6 Minuten, da spreche ich mit Kai aus Milte, denn der war am Wochenende in Berlin beim Christopher Street Day mit am Start und ist sogar an der Stelle des Anschlags vorbeigekommen. Das alles hört ihr heute Morgen zum Start in den Dienstag hier bei mir.

0: Durch den Dienstagmorgen geht's mit Radio WRF um 7.40 Uhr. Und nach dem Attentat auf den Christopher Street Day in Berlin, da sitzt bei vielen der Schock noch immer sehr, sehr tief, auch bei Kai Berninger aus Milte. Kai, du warst selbst beim CSD am Wochenende in Berlin dabei. Was hast du von dem Anschlag mitbekommen?
1: Von den Ereignissen habe ich eigentlich gar nicht so viel mitbekommen. Wir haben tatsächlich das Veranstaltungsgelände ungefähr eine Stunde vorher verlassen, sind auch direkt dort an dem Ort des Geschehens vorbeigelaufen, haben dann weiter in der Bar gefeiert und als die Nachrichten reinkamen, war natürlich ein bisschen alles durcheinander und waren alle betroffen.
0: Wie waren jetzt die Tage danach für dich?
1: Vor allem der Tag danach, also der Sonntag, war sehr bewegend. Zum einen hatte ich viele Nachrichten von vielen Freunden, die besorgt waren. Ich habe den halben Vormittag damit verbracht, allen Bescheid zu geben, dass es mir gut geht.
0: Ja, zum Glück geht's dir gut. Kai, danke erstmal für diesen Eindruck. Wir sprechen heute Morgen noch weiter, nachher um 8:45 bei Radio WRF. Bei dem Anschlag auf den CSD in Berlin am Samstag, da ist eine Frau aus Polen, die mit ihrer Tochter in Berlin war, ums Leben gekommen. 29 weitere Menschen wurden teilweise schwer verletzt. Den mutmaßlichen Täter, den hat die Polizei in einer Kleingartensiedlung in Berlin-Spandau bei den Ermittlungen erschossen.

mit Europe rein in den neuen Arbeitstag oder was viel, viel schöner klingt, den nächsten Ferien- und Urlaubstag im Kreis Warendorf. Und dazu läuft Radio WRF. Guten Morgen, 7.45 Uhr. Sven Sandbote ist hier. Gleich für euch Musik von Holly Humberstone, To Love Somebody. Und jetzt erstmal ein Song, der passt auch sehr gut zum Wetter heute an diesem Dienstag. Robin Thicke und Pharrell Williams für euch, nämlich mit Blurred Lines. Bekommt ihr jetzt zum Start rein in diesen Tag einen schönen guten Morgen für euch. Everybody get up.

0: Wir steuern auf 8 Uhr zu im Kreis Warendorf. Hier ist Radio WAF. Und nach dem einen oder anderen Schauer am Montag, da dreht der Sommer ab heute wieder auf. Schon mal zum Start in diesen Dienstag. 27 Grad. Morgen knacken wir dann ganz locker die 30 Grad Marke. Und Donnerstag sind sogar 33, vielleicht sogar 35 Grad drin. Ich meine, seid ihr vorbereitet? Liegt der Ventilator, den ihr hoffentlich habt, schon bereit? Und sind die Getränkevorräte aufgefüllt oder lasst ihr die Hitze einfach auf euch zukommen?
1: Ich versuche morgen so früh wie möglich zu lüften, danach Fenster zu, Rollladen runter, Vorhänge zu.
2: Wir haben uns vorgenommen, wir gehen schwimmen und vielleicht gehen wir ins Bauhaus, holen uns einen schönen Pool.
3: Einfach nachts über immer Fenster auf und dann am Morgen alles zu, alles dunkel machen. Und ansonsten ganz viel trinken und einfach aufs Beste hoffen.
4: Wenn du Wasser trinkst, bist du safe, glaube ich. Und nicht an die Sonne unbedingt um zwischen 12 und 14 Uhr.
5: Ich mag Wärme, ich hasse Hitze. Ich fühle mich nicht vorbereitet. Ich habe einen Ventilator, aber ich fühle mich nicht gut dabei.
0: Aber toi, toi, toi. Wir schaffen das alle gemeinsam im Kreis Warendorf. Macht's euch, wenn's geht, nicht zu stressig. Und denkt dran, genug trinken in den kommenden Tagen, das ist gar nicht mal so eine schlechte Idee. Und Thor, wie meine französische Bulldoggendame, bekommt auch wieder eine extra Abkühlung. Vielleicht mal was Tiefgefrorenes, da kann sie sich die ganze Weile erstmal beschäftigen. Ist sie mit Schlecken zugange. Also, kommt erstmal gut in diesen Dienstag mit 27 Grad. Guten Morgen.

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1: Mit Marc Weiß. Schönen guten Morgen. In Spanien wütet im Moment der größte Waldbrand der spanischen Geschichte. In Frankreich mussten allein in der Region Bordeaux rund 220.000 Menschen wegen der Flammen evakuiert werden. Die Lage in beiden Ländern ist nach wie vor dramatisch und eine Verbesserung ist noch nicht wirklich in Sicht. Danny Hopper aus dem News-Team. In Frankreich droht sogar direkt die nächste Hitzewelle aktuell.
2: Genau, noch mehr Hitze und Trockenheit kann man in so einer Situation natürlich überhaupt nicht gebrauchen. Rund 4.000 Feuerwehrleute und Soldaten versuchen zurzeit, die Waldbrände in der Region um Bordeaux in den Griff zu bekommen. Auch Frankreichs Präsident Macron hat die Region gestern Abend besucht und versprochen, man werde den Kampf gegen die Flammen gewinnen. Immerhin, seit der Nacht zum Montag konnte eine weitere Ausbreitung der Flammen verhindert werden. Aber die Tourismusregion rund um Bordeaux bangt natürlich um ihr Sommergeschäft, weil viele Urlauber abgereist sind oder gar nicht erst kommen. Von der Industrie- und Handelskammer dort heißt es, der Tourismus sei komplett zum Erliegen gekommen, die Saison sei vorbei. In Spanien hat sich die Lage dagegen etwas entspannt. Die Brände in der Nähe von Madrid breiten sich inzwischen deutlich langsamer aus. Aber auch in Spanien erwartet der Wetterdienst ab morgen eine neue Hitzewelle. Noch weitgehend verschont geblieben war in den vergangenen Wochen Portugal. Inzwischen werden aber auch von dort mehrere Waldbrände gemeldet. Also die Lage bleibt insgesamt angespannt.
1: Danny Hoppe mit Infos. Vielen Dank. Jetzt die weiteren Themen in der Zusammenfassung. Nach dem Anschlag auf den CSD in Berlin hat Bundesinnenminister Dobrindt einen härteren Umgang mit sogenannten extremistischen Gefährdern angekündigt. So fordert er im Gespräch mit der Bild eine Änderung beim Jugendstrafrecht. Die Anwendung von Jugendstrafrecht bei erwachsenen Gefährdern sei beispielsweise inakzeptabel, sagt Dobrindt. Mitten in der angespannten Lage in Nahost stehen heute in Washington gleich zwei wichtige Termine auf dem Programm. US-Präsident Trump empfängt zunächst Israels Ministerpräsidenten Netanyahu und später dann den ukrainischen Präsidenten Selenskyj. Zu Selenskyj hatten sich die Beziehungen zuletzt verbessert, zu Netanyahu eher verschlechtert. Wenn es um unsere Kinder geht, dann schauen wir bei vielen Produkten nochmal extra genau hin und deshalb dürfte dieser Test der Stiftung Warentest einige Eltern etwas beunruhigen, denn die Stiftung hat sich 12 Kinderwagen angeschaut und in mehreren bedenkliche Weichmacher und umweltschädliche PFAs gefunden, also sogenannte Ewigkeitschemikalien. Nur 4 der Kinderwagen konnten die Tester insgesamt überzeugen. Man sei erstaunt, die Stoffe seien schon seit Jahren verboten, heißt es von Stiftung Warentest. Die getesteten Kinderwagen stammen von durchaus bekannten Marken und kosten zwischen 400 und über 1500 Euro. Alle Testergebnisse gibt es meistens hinter einer Bezahlschranke auf der Homepage der Stiftung Warentest. Und das waren die Nachrichten mit Marc Weiß.
3: Ja, und das Radio WRF Wetter für den Kreis Warendorf gibt's ohne Bezahlschranke, frei Haus, frei Auto geliefert. 27 Grad, die erwarten euch heute. Dazu so ein Mix aus Sonnenschein und Wolken, wobei die Sonne eindeutig das bessere Spiel hat. 10 Stunden ist er heute an eurer Seite und Regen ist kein Thema. 15 Grad sind's aktuell, unter anderem bei euch im Beckum, in Waldstede oder auch in Fischdorf.
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3: Und hier ist der schnellste Verkehrs- und Blitzerservice für die Region und das mit der guten Nachricht von den Autobahnen und Straßen im Kreis Warendorf. Da läuft soweit alles, aber es wird geblitzt. Frisch reingekommen in der Ostenstraße von Westkirchen in Richtung Ostenfelde wird kontrolliert. Außerdem in Westbevern, Grevener Straße. Das ist höchstwahrscheinlich die Gulaschkanone. Falls ihr schon vorbeigekommen seid in Höhe der neuen Feuerwache, dann sagt mal Bescheid, ob es ein mobiler Blitzer oder eben die Gulaschkanone ist, denn die andere steht in Aalen im Hövener Ort weiterhin. Mehr Blitzer, Staus und Störungen aus dem Kreis Warendorf. Ihr meldet über die 0800 4x5 345 oder nutzt ganz einfach und schnell die Radio WAF App.
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3: Am Dienstagmorgen mit Sven Sandbote und das hier ist Ray Garvey und Wild Love für euch. Jetzt zum Start rein in diesen Tag und gleich noch Shabusi, a Bar Song.

0: Um 10 nach 8 läuft Radio WRF im Kreis Warendorf. Einen schönen guten Morgen. Und wir erinnern uns, heute vor 2 Wochen, da waren Experten des Landesamtes für Natur, Umwelt und Klima NRW im Naturbad in Ennigerloh zu Gast und haben da 60 Liter Wasserproben entnommen, um genau diese Wasserproben auf das Norovirus zu untersuchen. Denn vor gut einem Monat, da sind auf einmal schlagartig ganz viele Menschen krank geworden. Viele Kinder waren zur Behandlung in der Kinderklinik in Aalen. Und jetzt, 4 Wochen nach diesem Vorfall, ist klar, die Expertinnen und Experten konnten das Virus in den Wasserproben nicht nachweisen. Das heißt also jetzt für alle Wasserratten, die so gerne im Naturbad in Ennigerloh schwimmen gehen, das Bad macht wieder auf. Und zwar morgen früh um 6 Uhr für alle Frühschwimmerinnen und Frühschwimmer. Marc Berendes, der Bürgermeister in Ennigerloh. Wie fühlt sich das heute Morgen für Sie an?
1: Ich war ja immer vorsichtig optimistisch, aber jetzt ist es natürlich umso besser, dass wir schwarz auf weiß haben, dass wir das Bad wieder öffnen dürfen. Es geht am Mittwoch wieder los, 6 Uhr mit dem Frühschwimmen. Und das ist natürlich auch für uns ein gutes Timing. Wir haben die Sommerferien, wir haben über 30 Grad, die angekündigt sind, Sonne pur. Und dafür haben wir das Bad auch. Also das heißt, wir dürfen wieder auch dann ins kühle Nass springen. Und nicht nur in meinem Namen, sondern auch im Namen des gesamten Bäderteams sind wir jetzt einfach froh und dankbar, dass sich, sag ich mal, die Hängepartie aufgelöst hat und wir dürfen das Bad wieder öffnen. Darüber freuen wir uns sehr.
0: Ist denn was geplant zur Wiedereröffnung?
1: Nein, da haben wir gar nichts geplant. Also wir werden ganz normal mit dem Frühschwimmen wieder unser Bad eröffnen. Und ich glaube auch ehrlich gesagt, dass das falsche Zeichen wäre nach den letzten Wochen, wenn wir jetzt mit so einer ganz großen Aktion jetzt auch wieder starten. Wir hoffen einfach, dass viele Besucherinnen und Besucher wieder zu uns ins Bad kommen und dann einfach erfreut sind, wenn sie die Erfrischung suchen können bei uns.
0: Also morgen früh ab 6 Uhr ist es wieder möglich, Bahnen ziehen im Naturbad in Ennigerloh. Allerdings wichtig für euch zu wissen, am Eingang gibt es eine Neuerung. Da hängt ab sofort nämlich eine Ampel und die springt auf Rot, wenn die Maximalzahl an Besuchern erreicht ist. Und dann darf erstmal niemand mehr zusätzlich ins Naturbad in Ennigerloh rein. Hier ist Radio WRF. Guten Morgen.

0: Guten Morgen, 20 nach 8 mittlerweile, das ist euer Dienstag.
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0: Na, für Mamas und Papas, die heute noch eine schöne Idee für ihre Kleinen suchen, ist das ja auf jeden Fall was in der Warendorfer Stadtbücherei. Da gibt's das kostenlose Bilderbuch-Kino. Diesmal wird die Geschichte Jim ist gut drauf vorgelesen. Es ist eine witzige Geschichte darüber, dass wir das Glück manchmal einfach genießen sollten. Los geht's heute Nachmittag um 3, dauert rund eine halbe Stunde und ihr kommt mit euren Kindern einfach ganz spontan vorbei. Anmeldungen sind nämlich nicht notwendig. Und jetzt noch was für die Serien-Junkies im Kreis Warendorf. Ein Streaming-Tipp nämlich. Half-Man erzählt die Geschichte zweier Stiefbrüder, deren Leben über Jahrzehnte eng miteinander verbunden bleibt. Es geht um Familie, es geht um Freundschaft, alte Wunden und die Frage, wie sehr uns die Vergangenheit einholen kann. Zugegeben, das ist jetzt nichts für den leichten Fernsehabend, aber genau richtig, wenn ihr auf packende Dramaserien steht. Zu sehen gibt's Half-Man ab sofort bei HBO Max. Und was sonst noch los ist im Kreis Warendorf heute und in den kommenden Tagen, das lest ihr ganz einfach nach auf radiowaf.de oder natürlich einfach mal reinklicken in der App. Und wenn ihr eh gerade schon online seid, dann schickt uns gerne auch eure Veranstaltungen. Dann kommt sie nämlich auch ins Radio.
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Guten Morgen, es ist 8.23 Uhr. Hier ist Radio WRF mit Sven Sandbote. Und das ist in Toto und Africa für euch. Und bis zu den Nachrichten gleich noch Billie Eilish und die Birds of a Feather.

0: Halb neun ist es mittlerweile und damit wird Zeit für ein Update. Christian Böder ist da mit den Nachrichten für euch.
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2: Schönen guten Morgen. Innenminister Dobrindt will schärfer gegen sogenannte Gefährder vorgehen. Unter anderem sollen sie künftig nicht mehr nach dem Jugendstrafrecht behandelt werden. Hintergrund ist der Anschlag auf den Berliner Christopher Street Day. Das Bundeskriminalamt stuft aktuell rund 410 Menschen als islamistische Gefährder ein. In den USA haben knapp 40 Technologieunternehmen eine Sicherheitsallianz gegründet, um gemeinsam Abwehrsysteme gegen künstliche Intelligenz zu entwickeln. Zum neuen Bündnis gehören unter anderem Nvidia, SAP, Siemens und Microsoft. Die großen KI-Entwickler wie Google oder OpenAI machen dagegen nicht mit. Und das sind die Nachrichten im Kreis Warendorf. Rund 4 Wochen war es vorsorglich zu, ab morgen kann dann wieder im Naturbad Ennigerloh geschwommen werden. Das hat die Stadt Ennigerloh mitgeteilt. Demnach liegen die Ergebnisse der Beckenwasserproben vor, die vor 2 Wochen entnommen worden waren. Es konnten keine auffälligen Konzentrationen an Noroviren festgestellt werden. Mit der guten Nachricht kann das Bad wieder aufmachen, aber das reicht Bürgermeister Marc Berendes nicht.
3: Was wir uns überlegt haben und auch ganz bewusst überlegt haben, ist, dass wir jetzt aufklären wollen. Wir wollen erklären, wie funktioniert so ein Naturbad, wie funktioniert unsere Filteranlage, worauf muss man achten als Gast in unserem Bad, weil wir halt auch mitbekommen haben im Vorfeld jetzt, wie die Diskussionen in den sozialen Netzwerken waren.
2: Das Naturbad war nach einer Welle von Magen-Darm-Erkrankungen im Kreis Warendorf Ende Juni geschlossen worden. Mitarbeiter des Bäderbetriebs haben für die Wiedereröffnung morgen nochmal alle Sanitäranlagen und sämtliche Kontaktflächen gereinigt und desinfiziert. Brennende Äcker, Waldstücke und auch Landmaschinen werden bei uns im Kreis Warendorf angesichts zunehmender Trockenperioden immer mehr zum Problem. Davon geht die Freiwillige Feuerwehr Warendorf aus. Sie will sich besser aufstellen und fragt nach weiteren Wasserstellen im Außenbereich für den Ernstfall. Das sagt uns Frank Sölken, der Leiter der Freiwilligen Feuerwehr Warendorf.
4: Und wenn wir mal ganz ehrfurchtsvoll nach Spanien und Frankreich gucken, dann sehen wir, was da gerade passiert. Wir sind Gott sei Dank noch nicht in so einer Situation und ich gehe nicht davon aus, dass wir in solche Situationen in näherer Zukunft kommen. Aber die Tendenzen sind ja deutlich erkennbar.
2: Das Wasserkataster wird weiter ausgebaut. Die Feuerwehr fragt nach Zisternen, Teichen oder Brunnen auf Privatgrundstücken. Erste Meldungen seien auch bereits hereingekommen. Weitere wären wünschenswert, heißt es. Die Stadt Beckum lädt zum ersten Bürgerforum Neubeckum ein. Einwohner und Vereine des Stadtteils bekommen dort die Möglichkeit, eigene Ideen einzubringen, sich auszutauschen und gemeinsam Projekte anzustoßen. Nach Angaben aus dem Beckumer Rathaus tritt die Stadtverwaltung selbst dabei nur als Moderator auf. Die Neubeckumer sollen alles selbst für sich entwickeln. Das Bürgerforum läuft am 1. Oktober. Anmelden kann man sich bereits jetzt. Das geht noch bis zum 11. September. Wie das geht, das findet ihr auf unserer Homepage in den Lokalnachrichten. Die gibt's übrigens jederzeit und zwar online auf radio.vrf.de und in unserer App. Und wie das Wetter heute wird, das wird euch jetzt der gute Sven sagen.
0: Ja, schön wird's. Sonne gibt's, ein paar Wolken dazu und das heute bei sommerlichen 27 Grad. Da sagen jetzt viele, ach, das ist schön, mehr brauche ich auch gar nicht. Ja, kommt aber noch mehr. Morgen und übermorgen, da knacken wir locker die 30-Grad-Marke. Aktuell messen wir 17 Grad, unter anderem bei euch in Telgte, in Vorhelm oder auch in Stromberg. Dann gucken wir rüber auf die Straßen. Hier ist Radio WRF mit dem schnellsten Verkehrs- und Blitzerservice für die Region. Und da fahrt bitte vorsichtig. Gibt aktuell eine Ölspur auf der Autobahn 1 Dortmund-Münster. Zwischen Ascheberg und Münster-Hiltrup zieht sich da stellenweise auch durch den Baustellenbereich. Also macht da bitte langsam. Und geblitzt wird, und zwar ordentlich. Die Gulasch Kanone steht in Aalen im Hövener Ort, dann neuer Blitzer in Beelen-Letter-Straße, in Drensteinfurt, Konrad-Adenauer-Straße, in Westbevern in der Grevener Straße. Dankeschön an Klaus und an Kirsten, die sich gerade gemeldet haben. Da steht die Gulaschkanone Nummer 2 mittlerweile mit dem neuen Standort und zwar knapp vor der neuen Feuerwache, wenn ihr von Fahrtruf auskommt. Und außerdem in Westkirchen-Ostenstraße in Richtung Ostenfelde. Da ist jetzt die Frage, ist das die nächste Gulaschkanone, die steht und die in Aalen ist vielleicht gar nicht mehr aktiv? Sagt Bescheid, 0800 4x5 345 oder natürlich gerne mit der Sprachnachricht direkt zu mir ins Studio.
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0: Hier ist Sven Sandbote mit euch auf der Suche nach den Gulaschkanonen. Guten Morgen.

0: Das ist der unvergessene Meatloaf, I'd do anything for love, für euren Dienstagmorgen um 8.40 Uhr bei Radio WRF im besten Mix für den Kreis Warendorf und gleich Topic und A7S mit Kernkraft 400. Ja, bald geht's wieder los mit der Fußball-Bundesliga. Da treffen sich dann die Fußballkumpels am Bahnhof, zischen sich das ein oder andere Bierchen und düsen dann mit dem Zug nach Dortmund auf Schalke oder auch ins Stadion nach Mönchengladbach. Naja, so stell ich mir als Nicht-Fußballfan das zumindest vor. Und gut, dass die Bundesliga-Saison schon im August startet, denn spätestens ab Mitte Oktober gibt's ja das Alkoholverbot an allen Bahnhöfen in Deutschland. Das ist der Plan der Bahn. Atze hat da seine ganz eigene Meinung zu.
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3: Ja, nee, ist klar.
4: Genug ist genug. Hat letzte Woche hier Bahnchefin Evelyn Palla gesagt. Und da habe ich gesagt, jawohl, richtig so, Evelyn. So geht's ja auch nicht weiter. Diese ganzen Verspätungen bei der Bahn, ausgefallene Klimaanlagen bei 35 Grad, keine Pommes mehr im Bordrestaurant. Da wird's doch höchste Eisenbahn, dass mal einer auf den Tisch schaut und die Probleme angeht. Ich war richtig glücklich, als ich das gelesen habe. Und dann habe ich den Fehler gemacht und weitergelesen. Ja, von diesem Mist redet die Oberschaffnerin gar nicht. Sie meint mit, genug ist genug, das Saufen am Bahnhof. Alkoholverbot auf allen deutschen Bahnhöfen. Ja, wie, was, jetzt auch in Dortmund? Wie soll das denn gehen? Da kann sie die Bude doch gleich zumachen. Und deshalb muss man auch mal genau hingucken, wie Frau Palla das meint. Die Bahnhofskneipen dürfen natürlich weiterhin von Erdinger bis Flensburg das Bierchen servieren. Und im Bordbistro bei der Bahn kannst du dir auch weiterhin die Kante geben. Gott sei Dank. Das ist schließlich deutsches Kulturgut. Was aber jetzt nicht mehr erlaubt sein wird, ist auf dem Bahnsteig. Das Dosenbier, die Flasche Wodka, das Schächtelchen Kümmerling. Ja, auch der Damenkegelclub Lustige Wechseljahre muss auf dem Weg nach Norderney den kleinen Feigling von der Passagierliste streichen. Ja, Gisa, auch du.
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0: Am Freitag ist vorbei mit der Aufschieberitis. Da möchte nämlich eure Steuererklärung gerne beim Finanzamt in Beckum oder Warendorf sein. Guten Morgen um 8.48 Uhr mit Radio WAF. Aber es ist schon sehr interessant, was ihr im Kreis Warendorf so alles vor euch herschiebt. So nach dem Motto, ach komm, morgen ist auch noch ein Tag. Eva, guten Morgen. Was ist es bei dir?
1: Guten Morgen zusammen. Ich schiebe auch etwas vor mir her. Ich müsste nämlich das Wohnzimmerfenster streichen. Und das seit 2 Jahren. Ja, vielleicht schaffe ich es ja dieses Jahr. Ja,
0: aber vielleicht finden wir auch einen Pinselfan im Kreis Warendorf, der dir gerne unter die Arme greift, damit das Fenster endlich fertig wird. Mal weiter zu Marcel. Guten Morgen. Was schiebst du so vor dir her?
2: Guten Morgen. Ja, ich habe tatsächlich immer beim Wäschewaschen Aufschieberitis. Ist so meine unliebsamste Aufgabe. Ja. Ich höre natürlich fleißig die Morningshow.
0: Ja, so soll das sein.

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2: Mit Marc Weiß. Schönen guten Morgen. Nach dem Anschlag auf den CSD in Berlin ist die Sicherheitsdebatte wieder in vollem Gange. Vor allem der Umgang mit Gefährdern rückt in den Mittelpunkt. Der mutmaßliche Attentäter Abdul B. galt als Gefährder und laut Süddeutscher Zeitung wurde er in Sicherheitskreisen sogar als sogenannte Hochrisikoperson eingestuft und bis kurz vor der Tat überwacht. Frage an Danny Hoppe aus dem News-Team. Für Innenminister Dobrindt steht fest, nicht nur für Dobrindt, ich glaube, dass ganz viele Menschen das so sehen, aber eben auch Dobrindt, steht fest, dass Deutschland deutlich härter gegen Gefährder vorgehen muss.
3: Ja, er hat am Abend im ZDF drei Maßnahmen genannt, die jetzt aus seiner Sicht kommen müssen. Da ist erstens eine Änderung des Jugendstrafrechts. Hier sagt Dobrindt, es sei inakzeptabel, dass das Jugendstrafrecht auch bei erwachsenen Gefährdern angewendet werde. Abdul B. war ja 21 und er war im Mai zu einer Jugendstrafe von 1 Jahr und 10 Monaten verurteilt worden, weil er sich der Terrormiliz IS anschließen wollte. Trotzdem blieb er am Ende auf freiem Fuß. Als zweiten Punkt nannte Dobrindt die elektronische Fußfessel. Sie müsse bei Gefährdern zum Standard werden. Und als drittes ist Dobrindt dafür, dass es bundesweit einheitliche Regeln für eine Präventivhaft für Gefährder gibt. Das heißt, dass sie eingesperrt werden können, um schwere Straftaten zu verhindern. Das alles soll jetzt auf den Weg gebracht werden.
2: Infos von Danny Hoppe. Vielen Dank. Jetzt die weiteren Themen in der Zusammenfassung. In Frankreich, Spanien und Portugal toben weiterhin schwere Waldbrände. Vor allem die Tourismusregion um Bordeaux bangt um ihr Sommergeschäft. Der Tourismus dort sei komplett zum Erliegen gekommen. Die Saison sei vorbei, heißt es von der französischen Industrie- und Handelskammer. US-Präsident Trump sorgt einmal mehr für Verwirrung. Es gäbe im Moment gute Gespräche mit dem Iran und eine gute Chance auf eine Einigung, das sagte Trump vor Journalisten. Das Regime im Iran bestreitet das. In Teheran heißt es, es gäbe nicht einmal Gespräche mit den USA. Die nächste Hitzewelle startet auch hier bei uns. Am Oberrhein werden heute bis zu 33 Grad erwartet. Davon bleiben wir hier im Land noch verschont. Bei uns soll bei 31 Grad Schluss sein. Der Donnerstag wird dann allerdings wieder zur echten Herausforderung. Der DWD rechnet in einigen Regionen Deutschlands mit bis zu 39 Grad. Es gibt aber auch Menschen, die sich über diese Hitze freuen. Die arbeiten zum Beispiel in der Getränkeindustrie oder sie stellen Eis her. Während der vergangenen Hitzewelle Ende Juni wurden 77% mehr stilles Wasser und 63% mehr Sprudelwasser gekauft als in einem durchschnittlichen Sommer sonst. Beim Speiseeis aus dem Supermarkt gab es sogar ein Plus von 90%. Das meldet das Statistische Bundesamt. Und das waren die Nachrichten mit Marc Weiß.
4: Ja, trinken und Eis, gute Sache. Geht heute schon gut los bei den Temperaturen. Die Sonne sorgt mit so ein paar Dekowolken heute für 27 Grad. Regen ist kein Thema. Und 18 Grad, die messen wir jetzt bei euch in Warendorf, in Neubeckum oder auch in Fahndrup. Und ab morgen knacken wir dann ganz locker die 30 Grad Marke.
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4: Und hier ist er, der schnellste Verkehrs- und Blitzerservice für die Region. Und das weiterhin mit dem Hinweis für euch auf der Autobahn 1 Dortmund-Münster. Fahrt da bitte weiterhin vorsichtig. Zwischen Ascheberg und Münster hält hier immer noch die Gefahr durch eine Ölspur auf der Autobahn. Und Blitzer, die gibt's auch. Und zwar mehr als genug. Unter anderem in Behlen in der Letterstraße wird kontrolliert. Dann in Drenn-Steinfurt, Konrad-Adenauer-Straße. In West-Bevern steht neu die Gulaschkanone in der Grevener Straße, direkt in Höhe der Neuen Feuerbache kurz davor und in der Ostenstraße in Westkirchen Richtung Ostenfelde. Auch da wird kontrolliert. Gibt's noch mehr Blitzer, die ihr seht, Staus oder Behinderung, dann schnell durchklingeln auf der 0800 4x5 345 oder ihr nutzt ganz einfach die Radio WAF App für euch. Eine gute Fahrt.
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4: Und das mit Sven Sandbote. Guten Morgen im Kreis Warendorf. Jetzt mit drei Hits am Stück. Unter anderem gleich TLC mit dabei. Burak Yeter bringt passend zu diesem Tag Tuesday sommerliche Klänge mit. Und das hier ist Nico Santos und Ray of Light. Guten Morgen.

0: Der Dienstagmorgen, hier ist Radio WRF für den Kreis Warendorf. Und nach dem Terroranschlag in Berlin, da steht jetzt sowohl die Sicherheit bei den kommenden CSD-Veranstaltungen als auch der Umgang mit bekannten islamistischen Gefährdern auf dem Prüfstand. Kai Berninger aus Mild, der war am Wochenende beim Christopher Street Day in Berlin. Kai, und du hast für dich festgestellt, dass die Angriffe auf queere Menschen immer mehr zunehmen. Welche Konsequenzen siehst du persönlich für dich?
1: Für mich ist die Konsequenz, genau das weiterzutreiben, was wir jetzt auch machen. Also immer mehr Präsenz zu zeigen, uns nicht einschüchtern zu lassen. Und wir dürfen nicht mit Angst zu solchen Veranstaltungen gehen, sondern wir müssen zu solchen Veranstaltungen gehen, um einfach zu zeigen, dass wir da sind und dass wir viele sind, dass wir uns nicht einschüchtern lassen und dass wir keine Sonderbehandlung wollen, sondern einfach nur so behandelt werden wollen wie alle anderen auch.
0: Ja, ganz klar, Artikel 1 des Grundgesetzes, die Würde des Menschen ist unantastbar. Das gilt natürlich für alle. Kai, dann dir auf jeden Fall vielen Dank fürs Gespräch heute Morgen bei Radio WRF zum Anschlag auf den Christopher Street Day am Wochenende in

0: Guten Morgen, 9:30 ist es. Jetzt kommt Christian Böder mit den Nachrichten für euch.
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2: Schönen guten Morgen. In Südeuropa schauen die Menschen mit Sorge auf die kommende Hitzewelle. Für die nächsten Tage werden in vielen Regionen wieder Temperaturen von über 40 Grad vorausgesagt. Nach Spanien und Frankreich sind jetzt auch in Portugal mehrere Waldbrände ausgebrochen. Bundesinnenminister Dobrindt hat sich dafür ausgesprochen, Gefährder künftig nicht mehr nach dem Jugendstrafrecht zu behandeln. In den ARD-Tagesthemen sagte er, er habe kein Verständnis dafür, dass die Haftstrafe des mutmaßlichen CSD-Attentäters in Berlin zur Bewährung ausgesetzt wurde. Und das sind die Nachrichten im Kreis Warendorf. Nach mehrwöchiger Pause öffnet das Naturbad in Ennigerloh morgen früh wieder seine Tore. Nach Angaben des Landesamts für Natur, Umwelt und Klima Nordrhein-Westfalen, kurz LANUK, konnten im Wasser des Naturbads keine auffälligen Konzentrationen von Noroviren nachgewiesen werden. Mehr Infos dazu hat Helmut Delker aus dem News-Team.
3: LANUK-Experten hatten vor 2 Wochen Proben des Beckenwassers entnommen und sie von einem Speziallabor und durch das Bundesumweltamt untersuchen lassen. Es sollte geklärt werden, ob das Naturbad mit einem Norovirus-Ausbruch im Kreis Ende Juni zusammenhängt. Das Ergebnis: die ermittelten Norovirus-Konzentrationen liegen unterhalb der Nachweisgrenzen. Das Naturbad war nach der Krankheitswelle vorsorglich geschlossen worden.
2: Mitarbeiter der Bäderbetriebe haben mittlerweile alle Sanitäranlagen und Kontaktflächen nochmal gründlich desinfiziert. Ab morgen regelt dann eine Einlasskontrollampel die Besucherzahl, heißt es von der Stadt Ennigerloh. Auch bei uns im Kreis Warendorf sind Frauen im Handwerk schon lange nicht mehr wegzudenken. Zeit, dass sich das auch auf den Urkunden zeigt. Das hat sich die Kreishandwerkerschaft Steinfurt-Warendorf gedacht und nachgebessert. Bei den künftigen Lossprechungsfeiern werden nicht länger nur Gesellenbriefe, sondern auch Gesellinnenbriefe überreicht. Sprache präge das Denken der Mitmenschen, sagt der Chef der Kreishandwerkerschaft, Frank Tischner. Mit der Einführung eines Gesellinnenbriefes werde die Vielfalt im Handwerk angemessen dargestellt und ein sichtbares Zeichen für Chancengleichheit gesetzt, sagt er. Die Polizei hat im Kreis Warendorf mehrere Autofahrer gestoppt, die unter Drogen standen. Am Abend hielten Polizisten auf der Westbeverner Straße in Techte einen 36-jährigen Mann an, weil sein Auto ein kaputtes Rücklicht hatte. Dabei stellten die Beamten fest, dass er nicht nur Drogen genommen hatte, sondern auch noch betrunken war. Schon am Morgen hatten Polizisten einen Autofahrer auf dem Bürgermeister-Hischmann-Ring in Ennigerloh kontrolliert. Der 28-jährige Ennigerloher stand ebenfalls unter Drogeneinfluss. In beiden Fällen wurden Ermittlungsverfahren eingeleitet. 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
0: Ja, und das ist ein schöner Dienstag mit viel Sonnenschein. 11 Stunden sind drin und so ein paar Wolken, ja, die sind hier und da immer wieder mal unterwegs, aber nicht weiter schlimm. Regen ist nämlich heute kein Thema. Von jetzt aktuell 19 Grad, unter anderem bei euch in Aalen, in Hodmar oder auch in Mersch, geht's heute rauf auf 27 Grad. Und jetzt geht's rüber auf die Straßen. Hier ist Radio WRF mit dem schnellsten Verkehrs- und Blitzerservice für die Region. Und da macht ihr bitte weiterhin langsam auf der Autobahn 1 Dortmund-Münster. Zwischen Ascheberg und Münster-Hiltrup hier immer noch die Gefahr durch eine Ölspur auf der Autobahn. Und es wird geblitzt in Aalen und zwar in der Hammerstraße bei Tempo 70 in Höhe der Westfalenkaserne. Dann in Beelen, Letterstraße, Drenn-Steinfurt, Konrad-Adenauer-Straße in Telgte. Neu reingekommen der Blitzer auf der B51, auch da bei Tempo 70. In Westbevern steht die Gulaschkanone mit dem neuen Standort seit heute Morgen. Grevener Straße, so knapp in Höhe der neuen Feuerwache. Und in der Osten Straße, wenn ihr unterwegs seid in Westkirchen in Richtung Ostenfelde, auch da wird kontrolliert. Gibt's noch mehr Blitzer oder sind alle, die wir im Kreis Warendorf haben, heute Morgen aufgebaut? Sagt Bescheid 0800 4x5 345 oder gerne natürlich auch eure Sprachnachricht. Freue ich mich drauf.
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0: Guten Morgen, sagt Sven Sandbote. Gleich für euch mit No Doubt, Cyril. Und das hier ist Robbie Williams und Love My Life. Ihr liebt den Dienstag, ihr liebt euer Leben. Das ist sehr schön. Dann habt einen tollen Tag. Guten Morgen.

0: Das sind No Doubt und Don't Speak für euch im besten Mix für den Kreis Warendorf bei Radio WRF. Und guck an, da kommt Claudia Löhr aus dem Vormittag um die Ecke. Was hast du denn da in der Hand? Das sieht nach Tickets aus.
1: Genau, ja. Wir hauen ja in dieser Woche jeden Tag Tickets raus, Konzertkarten. Und es geht heute um Amy McDonald. Oh. Die kann ich euch anbieten. Zwei Tickets für den 25. August beim Zeltfestival Ruhr. Da tritt sie auf. Das ist also der Dienstag in 4 Wochen. Schaut vielleicht einfach schon mal in Ruhe, ob ihr da Zeit habt. Und dann kommen wir vielleicht gleich zusammen um 21:45.
0: Ja, also schon mal von den Tickets träumen. Gleich zusammen mit Frieda Gold. Wovon sollen wir träumen? Und das hier ist Taylor Swift mit Opalite. Ich bin Sven Sandbote. Euch viel Spaß mit Claudia. Morgen früh ab 6 hören wir uns wieder.

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1: Mit Marc Weiß. Schönen guten Morgen. Nach dem mutmaßlich islamistischen Anschlag beim Christopher Street Day in Berlin rückt jetzt auch NRW in den Fokus. Die SPD im Landtag will wissen, ob der mutmaßliche Täter Verbindungen zu Nordrhein-Westfalen hatte. Gleichzeitig wird bundesweit über einen schärferen Umgang mit sogenannten Gefährdern diskutiert. Bundesinnenminister Dobrindt fordert strengere Regeln. NRW-Landesinnenminister Reul verweist darauf, dass es hier bei uns bereits weitreichende Möglichkeiten gäbe. Infos aus dem Landtagsstudio von José Nasiandi.
2: Die SPD hat hier im Landtag eine kleine Anfrage gestartet. Sie fordert die Landesregierung dazu auf, zu prüfen, ob der mutmaßliche Attentäter Kontakte nach NRW hatte, zum Beispiel zu islamistischen Gruppierungen oder zu gemeinsamen Chatgruppen. Konkrete Hinweise darauf gibt es bisher nicht, aber die Möglichkeit ist da. In NRW sind etwa 160 islamistische Gefährder registriert. Bundesinnenminister Dobrindt fordert jetzt offensiv Konsequenzen. Er wirbt unter anderem für mehr Präventivhaft und einen stärkeren Einsatz elektronischer Fußfesseln. Bei uns in NRW gibt es diese Instrumente bereits, sagte uns NRW-Innenminister Reul.
3: Wir haben durch unser Polizeigesetz uns neue Methoden auch ermöglicht. Wir haben zum Beispiel die Möglichkeit, elektronische Fußfesseln anzulegen im Einzelfall. Wir haben die Möglichkeit, jemand auch präventiv in Gewahrsam zu nehmen. Das haben wir erweitert.
2: Reul kündigte an, zu prüfen, ob die bestehenden Instrumente ausreichen oder ob weitere Maßnahmen nötig seien. So ein Fall müsse dazu führen, dass man innehalte und wenn nötig neue Methoden einbaue, sagte er.
1: Infos von José Nasiandi aus dem Landtagsstudio. Vielen Dank. Und jetzt weitere Themen in der Zusammenfassung. Brasilien wehrt sich gegen die Zollpolitik von US-Präsident Trump. Das Land hat ein dafür vorgesehenes Verfahren bei der Welthandelsorganisation eingeleitet. Trump hatte aus nur schwer nachvollziehbaren Gründen von heute auf morgen 25% Aufschlag auf viele brasilianische Produkte eingeführt. Später kamen dann nochmal 12,5% wegen angeblicher Zwangsarbeit dazu. Diese Zölle verhängte Trump auch gegen die EU. Der Autobauer Mercedes-Benz hat im zweiten Quartal deutlich weniger Autos verkauft und 26% weniger Gewinn gemacht als im Jahr davor. Der Absatz ging um knapp 7% auf 417.800 Fahrzeuge zurück, meldet der Konzern am Vormittag. In der Region rund um Bordeaux versuchen tausende Feuerwehrleute und Soldaten weiter die schweren Waldbrände in den Griff zu bekommen. Sorgen bereitet in Frankreich die neue Hitzewelle, die im Anmarsch ist. Auch in Spanien sind die Brände weiterhin nicht unter Kontrolle. Seit gestern meldet jetzt auch Portugal mehrere Waldbrände. In den nordrhein-westfälischen Gefängnissen gibt es immer mehr Gefangene mit psychiatrischen Erkrankungen. Das geht aus einer Antwort des Justizministeriums hervor. Demnach hat sich die Zahl der stationären Behandlungen deshalb von 2021 bis 2025 vervierfacht. Die häufigste psychiatrische Diagnose im Strafvollzug waren demnach Suchterkrankungen, gefolgt von affektiven Erkrankungen wie Depressionen und Schizophrenien. Woran es liegen könnte, dass die Zahlen immer weiter steigen, wurde noch nicht untersucht. Und das waren die Nachrichten. Mit Marc Weiß.
4: Das Wetter.
5: Das ist ein schöner, sonniger, heißer Sommertag. Wie gemacht fürs Freibad. Bis zu 30 Grad kriegen wir keinen Regen in Sicht. Morgen dann noch heißer, stellenweise kann es auf 36 Grad hochgehen. Heute Nacht gehen die Temperaturen zurück auf 14 bis 19 Grad, also Fenster weit auf. Dann klappt es vielleicht auch mit dem Schlafen.
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5: Das ist ein schöner, sonniger, heißer Sommertag. Wie gemacht fürs Freibad. Bis zu 30 Grad kriegen wir keinen Regen in Sicht. Morgen dann noch heißer, stellenweise kann es auf 36 Grad hochgehen. Heute Nacht gehen die Temperaturen zurück auf 14 bis 19 Grad, also Fenster weit auf. Dann klappt es vielleicht auch mit dem Schlafen.
7: 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Und bitte weiterhin Achtung auf der Autobahn 1 Dortmund-Münster. Zwischen Ascheberg und Münster-Hiltrup hier immer noch die Gefahr durch eine Ölspur auf der Autobahn. Und dann gibt es eine ganze Menge an Blitzern heute. Unter anderem in Aalen-Hammerstraße in Höhe der Kaserne wird bei Tempo 70 kontrolliert. In der Letterstraße in Beelen steht der nächste Blitzer. Dann in Drenn-Steinfurt, Konrad-Adenauer-Straße auf der B51 in Telgte. In der Grevener Straße in Westbevern steht seit heute Morgen die Gulaschkanone und in der Ostenstraße in Westkirchen wird ebenfalls kontrolliert. Mehr von Blitzern, Staus und Behinderungen. Ihr sagt Bescheid, was ihr im Kreis Warendorf seht, über die 0800 4x5 345 oder gerne natürlich auch mit der Radio WAF App von eurem Smartphone zu uns ins Studio.
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5: Claudia Löhrs hier. Hallo zusammen, einen sonnigen Dienstag. Bei uns gibt es ja in dieser Woche jeden Tag Konzerttickets zu gewinnen. Und da hätte ich heute Amy McDonald für euch im Angebot. Zwei Tickets für den 25. August Zeltfestival Ruhr in Bochum. Also schaut schon mal in Ruhe auf den Kalender, ob ihr da Zeit habt. Und dann gehen wir es gleich gemütlich an in einer Viertelstunde etwa. Bis dahin.

sonnigen Dienstagvormittag euch. Wir peppen euch ja diese zweite Ferienwoche ein bisschen auf. Bei uns könnt ihr jeden Tag Tickets gewinnen für ein ausgesuchtes Konzert beim Zeltfestival Ruhr in Bochum. So, und heute gibt es Konzertkarten für Amy McDonald. Am 25. August tritt ihr auf. Das ist ein Dienstag, also genau heute in 4 Wochen, Amy McDonald.

0: viele super schöne Hits rausgebracht, Amy MacDonald. In Schottland ist sie ja geboren, eine ganz, ganz liebe, sympathische Frau. Ziemlich zurückhaltend mit Infos aus ihrem Privatleben, finde ich eigentlich auch ganz sympathisch. Aber letztes Jahr war sie bei uns und da haben wir sie gefragt, welches denn ihr Lieblingssommergetränk ist. Und ja, also Amy hat schon so einen ziemlich kernigen schottischen Dialekt, da muss man schon genau gut zuhören. Deswegen meine kleine Quizfrage, wenn ihr die beiden Tickets haben wollt für Amy MacDonald, sagt mir doch bitte jetzt, was ist ihr Lieblingsgetränk? Achtung.
1: I like in the summer, I like an Aperol Spritz.
0: Okay, so schwer war es auch wieder nicht, ne? Gerne anrufen jetzt. Was trinkt Amy MacDonald gerne im Sommer? 0800 50 80 550. Das hier ist die Studio-Hotline. 0800 50 80 550. Was trinkt Amy MacDonald gerne im Sommer?
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1: Mit Christian Böder, guten Tag. Nach rund 4 Wochen vorsorglicher Zwangspause macht morgen das Naturbad in Ennigerloh wieder auf. Das hat die Stadt Ennigerloh angekündigt. Neu ist, dass eine Einlassampel die Besucherzahlen regelt. Ist ein Maximum erreicht, springt sie auf Rot, dann ist kein Einlass mehr möglich, heißt es. Das Bad war Ende Juni geschlossen worden, um zu klären, ob es im Zusammenhang steht mit einer Welle von Magen-Darm-Erkrankungen im Kreis Warendorf. Nun liegen die Ergebnisse der Beckenwasserproben vor, in denen konnten keine auffälligen Konzentrationen an Noroviren festgestellt werden. Für die Wiedereröffnung morgen haben Mitarbeiter der Bäderbetriebe nochmal vorsorglich alle Sanitäranlagen und Kontaktflächen gereinigt und desinfiziert, heißt es. Auch im Kreis Warendorf werden die Hitzewellen und Trockenphasen in Zukunft zunehmen und damit steigt auch bei uns die Gefahr von Ackervegetations- und Landmaschinenbränden. Die Feuerwehr Warendorf baut deswegen ihr Wasserkataster aus. Viele Entnahmestellen im Außenbereich seien bereits bekannt, sagte uns Frank Sölken, der Leiter der Warendorfer Feuerwehr. Gesucht wird aber weiter.
2: Wo gibt's unterirdische Löschwasserbehälter, wo gibt's Behälter, wo Wasser vorgehalten wird, in der Regel ab der Größenordnung ab 30 Kubikmeter, wo gibt's Brunnen, wo gibt's andere Wasserquellen, die wir uns dann möglicherweise im Einzelfall angucken müssen, ob sie geeignet sind oder nicht. Aber wie gesagt, das kann man alles über diese Abfrage und das Register entsprechend dann auch ersehen.
1: Wer sich beim Wasserkataster der Freiwilligen Feuerwehr Warendorf registrieren lassen möchte, der findet einen Link dazu auf radio-wehr.de. Im kommenden Monat wird NRW 80 Jahre alt. Damals, 1946, lebten in unserem Bundesland 11,8 Millionen Menschen. Mittlerweile sind wir fast 18 Millionen. Die Zahlen hat das Statistische Landesamt anlässlich des Jubiläumsjahres genannt. Im Kreis Warendorf leben, laut dem letzten Zensus, rund 281.800 Menschen mit etwas mehr Frauen als Männern. Rund 35.800 sind ausländische Mitbürger. Zwar ist die Bevölkerungszahl in NRW seit der Gründung des Bundeslandes gestiegen, aber die Geburtenrate fällt schon seit mehreren Jahren. Mittlerweile ist sie um 17% niedriger als noch 1946. 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
0: Das Wetter.
3: Sonnig und warm, das ist wirklich einfach heute. Bis zu 30 Grad sind es heute Morgen, dann noch heißer, 33 bis 36 Grad. Regen ist nicht in Sicht und auch die Nacht bleibt klar und trocken.
4: Und hier ist der schnellste Verkehrs- und Blitzerservice für die Region. Keine Staus, keine Störungen, aber es wird gut geblitzt an diesem Dienstagvormittag. Unter anderem in Westkirchen, und zwar in der Ostenstraße. Wenn ihr in Richtung Ostenfelde unterwegs seid, dann in Telchte auf der B51, in Westbevern in der Grevener Straße in Höhe der neuen Feuerwache steht die Gulaschkanone seit heute Morgen. In Rennsteinfurt in der Konrad-Adenauer-Straße wird kontrolliert, in Beelen in der Letterstraße und in Ahlen in der Hammerstraße bei Tempo 70 in Höhe der Westfalen-Kaserne. Mehr von Blitzern, Staus und Behinderungen, die ihr im Kreis Warendorf entdeckt. Sagt Bescheid, gerne mit der Sprachnachricht oder anrufen die 0800 4x5 345.
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3: Also, was Amy McDonald gerne im Sommer trinkt, das haben wir gerade von ihr gehört. Ihr habt das ja hoffentlich erkannt. Alvaro Soler, ja, weiß ich nicht, die Club. Ich denke mal, den packt man in Sangria in den Pool, oder? La Libertad jetzt für euch. Claudia Lösi, einen wunderschönen Dienstag mit uns.

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0: Michael Schulte ist es für euch im besten Mix an diesem sonnigen Dienstagvormittag. Und jetzt geht es um 2 Konzertkarten für Amy McDonald. Wen habe ich denn in der Leitung? Hallo, hier ist Claudia.
1: Hier ist Camilla.
0: Camilla, ich grüße dich.
1: Ja, hallo Claudia.
0: Was machst du gerade? Es klingt ein bisschen laut bei dir im Hintergrund.
1: Ich bin beim Mittagessen kochen.
0: Was gibt es Gutes?
1: Es gibt Spinat, Kartoffeln und Fischstäbchen.
0: Das klingt nach einem Kinderessen. Wie alt sind die Kids?
1: Ja, die sind schon älter.
0: Nämlich? Wie alt?
1: Ja, 25.
0: Ach Quatsch, da isst man das auch noch.
1: Ja, doch, doch. War der Wunsch für heute.
0: Na guck. Ja, jetzt mal zur Sache, ne? Es geht ja um Amy McDonald. Du hast sie schon mal gesehen, live?
1: Habe ich schon, ja.
0: Okay, wo und wann war das? Weißt du, kannst du dich noch erinnern?
1: Vor ein paar Jahren in Dortmund.
0: Und gute Frau, oder? Ein Hit nach dem anderen, den die da raushaut.
1: Hat uns super gut gefallen, ja.
0: Jetzt ging es ja um ihren Sommerdrink, um ihren Lieblingssommerdrink. Hast du verstanden, was sie besonders gerne trinkt?
1: Ich habe rausgehört, Aperol Spritz.
0: Und das ist sowas von richtig. Super, Glückwunsch!
1: Ja, danke!
0: So schnell kann man beim Kochen mal eben 2 Tickets gewinnen.
1: Ja, prima!
0: Ein guter Dienstag für dich.
1: So ist es. Mhm.
0: Dann wünschen wir dir ein kühles Getränk. Was trinkst du denn gerne?
1: Ja, ich bevorzuge eigentlich Wasser.
0: Das ist auch genau. Man soll auch sehr viel Wasser trinken in diesen Tagen. Du machst alles richtig. Camilla, ich wünsche dir viel Spaß. Mit wem gehst du? Wen nimmst du mit?
1: Ich nehme meine Tochter mit.
0: Wunderbar. Viel Spaß euch beiden.
1: Ja, danke schön.
0: Und eine gute Woche noch, ne?
1: Mhm.
0: Gleichfalls. Tschüss. Ciao.

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1: Mit Marc Weiß. Schönen guten Tag. Seit Tagen schon sorgen schwere Waldbrände in Frankreich und Spanien für große Probleme. Aus der besonders stark betroffenen Region Bordeaux kommt jetzt aber zur Abwechslung auch mal eine Meldung, die Hoffnung macht. Rund 15.000 Menschen können aktuell in ihre Häuser zurück. Danny Hoppe aus dem News-Team. Diese Menschen wohnen in einem Gebiet bei Biscarrosse.
2: Genau, dort hat die Feuerwehr den Brand gestern unter Kontrolle bekommen und auch generell hat sich das Feuer im Brandgebiet des Departements Gironde in der Nacht nicht weiter ausgedehnt. Damit ist die Lage dort jetzt seit 2 Tagen stabil. Das ist schon mal ein kleiner Erfolg, aber die Situation bleibt angespannt, auch weil eine neue Hitzewelle ansteht. Dadurch wird es auch wieder trockener und das macht den Einsatzkräften Sorgen. Inzwischen sind im Kampf gegen die Flammen fast 6.000 Feuerwehrleute, Soldaten und Polizisten im Einsatz, dazu 18 Löschflugzeuge. Rund um Bordeaux ist inzwischen eine Fläche größer als die Stadt Köln zerstört worden.
1: Lass uns auch noch in die anderen Länder schauen. Auch in Spanien hat sich die Lage aber zumindest etwas entspannt, hört man.
2: Ja, aber die Behörden sagen ganz klar, es sei noch zu früh für eine Entwarnung, gerade auch mit Blick auf die Regionen Madrid und Toledo. Denn die nächsten Stunden gelten als entscheidend, weil auch in Spanien ab morgen eine neue Hitzewelle erwartet wird. Und deshalb befürchten Klimaforscher, dass es in den nächsten Wochen noch schlimmere Waldbrände geben könnte. Auch in Portugal scheint es jetzt loszugehen. Das Land war in den letzten Wochen weitgehend verschont geblieben. Dort wurden gestern aber auch mehrere Waldbrände gemeldet. Und auch dort waren zuletzt zum Teil Temperaturen in Richtung 40 Grad erwartet worden.
1: Infos von Danny Hoppe aus dem News-Team. Vielen Dank und jetzt die weiteren Themen in der Zusammenfassung. Es gibt möglicherweise neue Hoffnung auf ein Öffnen der Straße von Hormuz. Nach Meldungen des iranischen Staatsfernsehens führt der Iran Gespräche mit Saudi-Arabien und dem Oman über eine mögliche Öffnung der wichtigen Seehandelsroute. Die Passage wurde im Iran-USA-Krieg immer wieder von beiden Seiten blockiert. Diese Blockade ist der Hauptgrund für die aktuell hohen Ölpreise. Ein Erdbeben der geschätzten Stärke 7,1 hat den Süden Japans erschüttert. Die nationale Wetterbehörde heute gab eine Tsunami-Warnung heraus. Zu möglichen Schäden oder Opfern gibt es noch keine Angaben. Es gäbe aber keine Unregelmäßigkeiten an den Atomkraftwerken, melden japanische Medien. Die nächste Hitzewelle steht leider auch bei uns an. Am Oberrhein werden heute bis 33 Grad erwartet. Davon bleiben wir hier noch verschont. In NRW ist bei 31 Grad Schluss. Mittwoch und Donnerstag wird es dann aber sportlich. Der DWD rechnet in einigen Regionen Deutschlands mit bis zu 39 Grad. Die Deutsche Umwelthilfe hat einen etwas ungewöhnlichen Prozess gegen einen Luxus- und Sportwagenverkäufer gewonnen. Der Händler hatte Kunden offenbar nicht immer transparent über die Kraftstoffverbräuche und CO2-Emissionen der Luxusautos informiert. Diese Werte sind bei hoher Motorleistung natürlich deutlich höher als bei einem 100 PS-Auto. Der Händler hatte laut Umwelthilfe aber argumentiert, dass sich Käufer von Lamborghini, Porsche oder Ferrari für so etwas nicht interessierten. Laut Urteil des Landgerichts Stuttgart ist das egal. Auch Händler für Luxusautos und Sportwagen müssen über Verbrauchswerte und Emissionen genauestens informieren, entschieden die Richter. Die Umwelthilfe kündigte an, weiterhin zu prüfen, ob sich Händler an diese Vorgaben immer halten. Und das waren die Nachrichten mit Marc Weiß.
3: Das Wetter. Ein sonniger, heißer Tag, wie gemacht für die Sommerferien. Bis zu 30 Grad kriegen wir heute. Regen ist nicht in Sicht. Morgen dann noch heißer. Stellenweise kann es bis zu 36 Grad hochgehen. Heute Nacht gehen die Werte zurück auf 14 bis 19 Grad. Also Fenster weit auf. Vielleicht klappt es dann auch mit dem Schlafen.
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3: Ein sonniger, heißer Tag, wie gemacht für die Sommerferien. Bis zu 30 Grad kriegen wir heute. Regen ist nicht in Sicht. Morgen dann noch heißer. Stellenweise kann es bis zu 36 Grad hochgehen. Heute Nacht gehen die Werte zurück auf 14 bis 19 Grad. Also Fenster weit auf. Vielleicht klappt es dann auch mit dem Schlafen.
5: Radio WF mit dem schnellsten Verkehrs- und Blitzerservice für die Region. Uns liegen eine Reihe von Blitzern im Kreisgebiet vor. Geblitzt wird in Aalen auf der Hammerstraße, Höhe Westfalenkaserne in der 70er-Zone und nochmal im Hövener Ort, da steht eine Gulaschkanone in der 50er-Zone. Die zweite steht in Westbevern auf der Grevener Straße und es wird auch geblitzt auf der B51 in Techte in der 70er-Zone.
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3: Hallo zusammen am Dienstag. Boah, jetzt bei diesem Wetter Open-Air-Konzerte, das ist aber auch wirklich 10 von 10, oder? Roxette spielt für euch nächste Woche auf dem Bonner Kunstrasen am 3. August. Das ist ein Montag, wirklich eine sehr, sehr schöne Location da. Das Konzert präsentiert von uns, von den NRW-Lokalradios. Hier sind Roxette für euch. Fading like a flower. Mein Name ist Claudia Löhr. Hallo zusammen.

0: Das ist der Dienstagvormittag, gleich 11:15. Nach dem tödlichen Angriff auf dem Christopher Street Day in Berlin am Samstag ist hier bei uns in NRW die Anteilnahme natürlich auch sehr groß. Und es herrscht auch hier und da ein bisschen Unsicherheit. Bei uns in Nordrhein-Westfalen finden ja auch sehr viele CSD-Umzüge statt in den kommenden Wochen. In Bonn zum Beispiel jetzt am Wochenende oder in Moers. In Essen dann übernächste Woche die Ruhr Pride. Und da gab es gestern schon eine Mahnwache in der Innenstadt.
1: Es ist wichtig, jetzt Flagge zu zeigen, jetzt mutig zu sein, rauszugehen, zeigen, wo man hingehört und eben dieser politischen Strömung, die es ja leider gibt, etwas entgegenzusetzen.
2: Dass die Menschen wieder mehr Empathie füreinander empfinden und nicht mehr so viel gewaltsam in Schwarz-Weiß-Denken aufeinander losgehen, denn damit kommen wir nicht weiter.
3: Ja, ich hätte nicht gedacht, dass das so nochmal kommt, ne? In diese Richtung überhaupt geht, weil wir ja genau auf den anderen Wegen eigentlich waren oder sind und läuft genau in die falsche Richtung.
0: Für die Ruhr Pride am 8. August hoffen die Veranstalter jetzt auf noch mehr Besucher. Also die queere Community bei uns in NRW zeigt sich auf jeden Fall kämpferisch. Es gab gleich mehrere Mahnwachen gestern, unter anderem am Nachmittag in Essen.
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1: Mit Christian Böder, guten Tag. Im Wasser des Naturbads Ennigerloh konnten keine auffälligen Konzentrationen von Noroviren festgestellt werden. Das sind die Untersuchungsergebnisse von mehreren Wasserproben, die vor 2 Wochen genommen worden waren. Damit lag es nicht am Bad selbst, dass es Ende Juni zu einer Welle von Magen-Darm-Erkrankungen im Kreis gekommen ist. Das sagte uns Ennigerlohs Bürgermeister Marc Berendes.
2: Wir hatten einfach, muss man so oft dann festhalten, die Situation, dass jemand Erkranktes ins Bad gekommen ist. Ja, und das kann dann natürlich dann dafür sorgen, dass wir es so hatten, wie wir es hatten. Aber das gibt's auch in der Kita-Einrichtung im Seniorenheim, das kann leider immer und überall passieren. Uns tut das auch weiter wahnsinnig leid und wir hoffen, dass auch wirklich inzwischen noch alle genesen sind. Aber nichtsdestotrotz, es lag nicht am Bad und das ist uns halt wichtig auch zu sagen.
1: Mit den Ergebnissen kann das Bad nun wieder öffnen. Morgen um 6 Uhr ist es soweit. Nach einem Streit im Münsteraner Hauptbahnhof am Wochenende liegt ein 65-jähriger Mann schwer verletzt im Krankenhaus. Die Bundespolizei sucht nun nach Zeugen des Vorfalls. Die Einzelheiten hat Simone Rea aus der Redaktion.
3: Passiert ist das schon Freitag früh gegen 3:30. Nach Angaben der Bundespolizei gerieten die beiden Männer zunächst in einem Geschäft am Hauptbahnhof Münster aneinander. Draußen soll der 65-Jährige aus Münster den Jüngeren weiter provoziert und mehrfach getreten haben. Erst dann schlug der Unbekannte zu. Der Münsteraner stürzte mit dem Kopf auf das Pflaster und blieb reglos liegen. Der junge Mann flüchtete.
1: Bei Hothmar hatten es Polizisten mit einem seltsamen Vehikel zu tun bekommen. Auf der L547 zwischen Hothmar und Freckenhorst fiel ihnen ein Radfahrer auf, der ohne Tretbewegungen unterwegs war, mit einer Geschwindigkeit von etwa 40 km/h. Sie kontrollierten den 70-Jährigen und sein Gefährt. Der Mann hatte einen Verbrennungsmotor an sein Fahrrad geschraubt und über die Kette mit dem Hinterrad verbunden. Auf der Querstange war ein Benzintank montiert. Das Moped, Marke Eigenbau, war weder für den Verkehr erlaubt noch versichert. 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
0: Das Wetter.
4: Das ist ziemlich einfach heute. Warm und trocken ist es. Bis zu 30 Grad kriegen wir heute Morgen dann noch heißer. 33 bis 36 Grad. Regen ist nicht in Sicht und auch die Nacht bleibt trocken und klar.
1: Radio VRF mit dem schnellsten Verkehrs- und Blitzerservice für die Region. Wir haben mehrere Blitzer im Kreisgebiet vorliegen. Einmal auf der B51 in Techt in der 70er-Zone und nochmal auf der Hammerstraße in Ahlen, Höhe Westfalen-Kaserne. Da ist ebenfalls nur 70 erlaubt. Und es sind auch noch die beiden Gulaschkanonen aktiv. In Ahlen im Hövener Ort und in Westbevern auf der Grevener Straße Höhe Feuerwache. In beiden Fällen gilt da Tempo 50.
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4: Es ist, wie es ist, nämlich sehr, sehr warm. Was macht denn ihr mit dem Wetter eigentlich?
5: Wir haben uns vorgenommen, wir gehen schwimmen und vielleicht gehen wir ins Bauhaus, holen uns einen schönen Pool.
4: Pool holen ist eine gute Sache. Ansonsten ist ein See ja auch eine schöne Option. Deswegen stellen wir euch in dieser Woche die schönsten Badeseen NRWs vor. Und da haben wir gleich den Ternscher See für euch in Selm. Claudia Löß hier. Hallo zusammen.

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0: Olivia Dean ist das. So easy to fall in love. So, bis 36 Grad morgen. Wer irgendwie kann, der plant wahrscheinlich, dass er was Kühles und Nasses um sich herum hat in den nächsten Tagen. Und damit ihr die besten Spots für die heißen Tage in NRW kennt, testen wir ja für euch Badeseen in dieser Woche. Kollegin Kim Klages hat am Ternscher See in Selm vielleicht euer perfektes Badeseematch gefunden.
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1: Wo treffen wir uns?
3: Wir sind heute am Ternscher See in Selm.
1: Muss ich was bezahlen?
4: Also tatsächlich ist es so, dass wir fürs Parken 3 Euro nehmen, egal wie lange jemand bei uns ist. Erwachsene ab 15 zahlen 6 Euro und Kinder von 5 bis 15 zahlen 3 Euro.
1: Was können wir da machen?
5: Also man kann Aquaclimben gehen auf dem Klettergerüst oder Centerpaddeln auf dem See.
6: Schwimmen und sich erholen.
7: Ein Angelverein ist schräg gegenüber. Ja, und ansonsten kann man super joggen gehen und im Wald was machen.
1: Kann ich meine Kids mitbringen?
6: Also ich denke schon, ich habe Kinder. Meine Kinder sind jetzt groß, aber wenn ich das sehe, die haben hier einen Wasserpark, ne, einen Spielplatz.
5: Der See ist schon groß, aber trotzdem relativ übersichtlich. Also man hat einen relativ guten Blick auf Kinder. Und unten am See ist auch so ein Sprungbrett und das ist relativ nah am Rand. Also ich glaube, das ist schon gut für Kinder.
7: Und es gibt auch extra so einen kleinen Nichtschwimmerbereich, wo es halt nicht ganz so tief ist, wo Kinder halt auch gut schwimmen können. Das ist so mit Bojen so abgezäunt.
1: Treffen wir uns zum Essen oder nur für Drinks?
5: Wir treffen uns zu Essen und Drinks und Küchenchef Daniel weiß, was am besten geht.
8: Also Pommes natürlich, Currywurst-Pommes, gar keine Frage. Fritten NRW geht bei uns auch gut. Das ist die mit Sour Cream, mit Tomatenwürfel und mit Guacamole. Frische Cocktails, Limoncello-Spritz, Wildberry-Lele, Aperol und so weiter. Ein frisch gezapftes Weizen, helles, ein Radler direkt vom Fass oder auch ein Pilz natürlich. Ja, und dabei ein Blick auf den See. Ich würde sagen, besser geht's nicht, oder?
1: Können wir da chillen?
3: Kann man, wenn es nicht zu voll ist, perfekt. Ist es zu voll, ist es etwas lauter, aber ansonsten ist das echt toll hier.
6: Ja, ich denke mal, das ist eine Oase im Ruhrgebiet und das hat man selten. Und hier der Ternscher See, wenn man sich das anguckt, das ist eine kleine, eingeschworene Gemeinschaft.
1: Ist es ein Match?
5: Also ich würde sagen, schon Match. Im Sommer bin ich ja auch sehr oft mit Freunden, das ist schon cool hier.
9: Ein Match. Wir kommen regelmäßig hin, wir finden es immer toll.
7: Perfekt Match.
10: Ich sage immer perfekt. Das Bessere gibt es nicht.

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1: Mit Marc Weiß. Schönen guten Tag. Wie können Anschläge wie der auf den CSD in Berlin in Zukunft verhindert werden? Darüber wird gerade in der Politik diskutiert. Vor allem der Umgang mit Gefährdern steht dabei im Mittelpunkt. Bundesinnenminister Dobrindt hat schon Vorschläge gemacht und auch die SPD zeigt sich dafür offen. Danny Hoppe aus dem News-Team zum Beispiel, was die elektronische Fußfessel für Gefährder angeht, da ist man offenbar auf einer Linie.
2: Ja, Dobrindt hatte am Abend im ZDF gesagt, die Fußfessel müsse zum Standard bei Gefährdern werden. Und auch der SPD-Innenpolitiker Fiedler hat sich in der ARD jetzt für eine härtere Gangart ausgesprochen. Es gehöre jetzt wirklich alles in die Debatte, was das Risiko solcher Anschläge weiter herunterfahre. Und dazu gehöre eben auch die Fußfessel. Auch bei einem anderen Punkt, den Dobrindt vorgeschlagen hat, zeigt sich Fiedler offen einer Präventivhaft, also dass Gefährder eingesperrt werden können, um schwere Straftaten zu verhindern. Eine Hürde sieht er hier aber, nämlich die unterschiedlichen Polizeigesetze der Länder. Denn was in einem Bundesland für so eine Präventivhaft ausreicht, ist in einem anderen nicht immer der Fall. Hier müsse man jetzt nach einer einheitlichen Lösung suchen. Dobrindt hatte noch einen weiteren Vorschlag gemacht. Er will das Jugendstrafrecht ändern. Es sei inakzeptabel, dass es auch bei erwachsenen Gefährdern angewendet werde. Der mutmaßliche Täter vom CSD, Abdul B., war ja 21 Jahre alt und er war im Mai zu einer Jugendstrafe von 1 Jahr und 10 Monaten verurteilt worden, weil er sich der Terrormiliz IS anschließen wollte. Trotzdem blieb er am Ende auf freiem Fuß. Also zu besprechen gibt es genug in der Koalition.
1: Danny Hoppe mit Infos. Vielen Dank. Jetzt die weiteren Themen in der Zusammenfassung. Bei dem Erdbeben der Stärke 7,1 sind im Südwesten Japans ersten Berichten zufolge mehrere Menschen verletzt worden. Nach Meldungen japanischer Medien gibt es aktuell in 48.000 Haushalten keinen Strom. Genauere Zahlen wurden noch nicht veröffentlicht. Seit Tagen sorgen schwere Waldbrände in Frankreich und Spanien für große Probleme. Aus der besonders stark betroffenen Region Bordeaux kommen jetzt zur Abwechslung aber mal Meldungen, die Hoffnung machen. Rund 15.000 Menschen dort konnten schon wieder in ihre Häuser zurück. Zinedine Zidane ist neuer Trainer der französischen Fußballnationalmannschaft. Der Verband hat den Vertrag vorhin offiziell bestätigt. Der 54-Jährige unterschrieb wie erwartet bis 2030. Wichtigste Ziele sind möglichst die Titel bei der EM 28 und der WM dann 2 Jahre später. Immer mehr Dinge werden online bestellt, reklamiert oder grundsätzlich geregelt. Das gilt inzwischen auch für Ferienwohnungen und Häuser. Im vergangenen Jahr vermittelten allein die Internetanbieter Airbnb, Booking und Expedia 68 Millionen Übernachtungen, meldet das Statistische Bundesamt. Das waren 13% mehr als im Jahr davor und über 80% mehr als im Jahr vor Corona 2019. Dabei sind sowohl inländische Buchungen gestiegen als auch die von Gästen aus dem Ausland. Ganz vorne liegen hier aktuell die Niederlande. Länder mit 2,9 Millionen Buchungen in deutschen Ferienwohnungen. Danach folgen Urlauber aus Polen und den USA. Und das waren die Nachrichten mit Marc Weiß.
3: Das Wetter.
4: Der Hochsommer nimmt wieder Fahrt auf. Sonnig und warm ist es heute bis zu 30 Grad. Morgen legen wir da noch ein bisschen was drauf. 33 bis 36 Grad. Regen ist nicht in Sicht. Heute Nacht gehen die Werte runter auf 14 bis 19 Grad.
5: Radio WRF mit dem schnellsten Verkehrs- und Blitzerservice für die Region. Alles ruhig auf den Straßen des Kreises Warendorf und drumherum. Aber es wird noch geblitzt. In Aalen im Hövener Ort und in Westbevern auf der Grevener Straße in Höhe der neuen Feuerwache. Kommt gut an.
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4: Claudia Löhrs hier. Hallo zusammen an diesem Dienstag. Die Waldbrände halten ja mittlerweile wirklich ganz Südeuropa in Atem. In Frankreich gibt es gerade vorsichtig Entwarnung. Da dürfen jetzt 15.000 Menschen wieder in ihre Häuser zurück. Aber die nächste Hitzewelle droht. Eine Kollegin von uns ist zurzeit in Südfrankreich, macht dort Urlaub in einem der betroffenen Gebiete. Wie sie und ihre Familie die Situation dort gerade erleben, das erzählt sie uns gleich in einer Viertelstunde.

0: Also diese Bilder in Südeuropa, das macht wirklich fassungslos. In Spanien spricht man vom größten Waldbrand der Geschichte. Auch in Frankreich, in der Region Bordeaux, mussten mindestens 220.000 Menschen ihre Häuser verlassen. Im Moment sieht es da etwas entspannt aus, aber eine neue Hitzewelle rollt an. Unsere Nachrichtenkollegin Sabrina Wegener, die ist gerade in Frankreich im Urlaub in Urtin. Das ist ca. 30 Kilometer von den Flammen rund um Bordeaux entfernt. Sabrina, wie ist die Lage bei dir und bei deiner Familie?
1: Ja, die Situation ist schon so ein bisschen erschreckend, muss ich sagen. Also die Stimmung ist irgendwie ganz komisch, gerade so unter den Franzosen. Das merkt man natürlich, ganz angespannte Stimmung. Hier sind alle Wege rund um den Campingplatz gesperrt. Man kann hier kein Fahrrad fahren. Überall sieht man wirklich abgesperrte Bereiche. Lediglich die Hauptstraßen sind befahrbar. Und es ist irgendwie auch immer so ein bisschen die Sorge, ja, werden wir jetzt doch noch evakuiert oder nicht? Ne? Also das hat man immer das Gefühl.
0: Ja, und diese Bilder sind ja unglaublich. Wirklich diese, also statt blauen Himmel seht ihr wirklich diese Rauchschwaden.
1: Genau, also wir, als wir am Strand waren oder zwischendurch, wenn wir am Strand sind, sieht man wirklich dicke Rauchschwaden. Also erst guckt man in den Himmel und denkt, ist das jetzt ein Gewitter, was aufzieht? Nee, das sind tatsächlich die Rauchschwaden, die eben da aus Arcachon, Bordeaux zu uns rüberziehen. Mhm. Also am Samstag war es zum Beispiel so, dass es hier unfassbar nach Feuer und Rauch gerochen hat. Gestunken den ganzen Tag. Es hat hier Asche geregnet. Es war eigentlich unerträglich. Man hat kaum Luft gekriegt. Und da hat man sich schon Sorgen gemacht. Dann hat man auch gemerkt, wie hier alle schnell mit ihren Autos zur Tankstelle gefahren sind, irgendwie das Auto nochmal vollgetankt haben für den Fall der Fälle, dass man eben dann schnell flüchten muss. Ne?
0: Besteht die Gefahr, dass das Feuer auch zu euch übergreift oder seid ihr da einigermaßen safe?
1: Nee, das kann passieren. Also das Feuer ist 30 Kilometer von uns entfernt. Aber sollte der Wind sich wieder drehen, könnte das natürlich auch ganz schnell wieder sein, dass es in die andere Richtung zieht.
0: Also ich drücke euch ganz feste die Daumen, dass das bald vorbei ist. Es sieht zwar nicht so aus, aber dass ihr da auf jeden Fall mit heiler Haut rauskommt.
1: Ja, danke schön. Das ist ganz lieb.
0: Und dass ihr gut nach Hause kommt. Grüße alle.
1: Ja, danke schön. Ja,
0: danke auch.
1: Bis dahin. Sehr gerne.

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1: Mit Christian Böder, guten Tag. Rund 4 Wochen war es vorsorglich zu. Ab morgen kann dann wieder im Naturbad Ennigerloh geschwommen werden. Das hat die Stadt Ennigerloh mitgeteilt. Demnach liegen die Ergebnisse der Beckenwasserproben vor, die vor 2 Wochen entnommen worden waren. Es konnten keine auffälligen Konzentrationen an Noroviren festgestellt werden. Mit der guten Nachricht kann das Bad wieder aufmachen, aber das reicht Bürgermeister Marc Berendes nicht.
2: Was wir uns überlegt haben und auch ganz bewusst überlegt haben, ist, dass wir jetzt aufklären wollen. Wir wollen erklären, wie funktioniert so ein Naturbad, wie funktioniert unsere Filteranlage, worauf muss man achten als Gast in unserem Bad, weil wir halt auch mitbekommen haben im Vorfeld jetzt, wie die Diskussionen in den sozialen Netzwerken waren.
1: Das Naturbad war nach einer Welle von Magen-Darm-Erkrankungen im Kreis Warendorf Ende Juni geschlossen worden. Mitarbeiter des Bäderbetriebs haben für die Wiedereröffnung nochmal alle Sanitäranlagen und alle Kontaktflächen gereinigt und desinfiziert, heißt es. Die Stadt Beckum hat 2 städtische Brunnen abgeschaltet. Die Brunnen an der Nordstraße und an der Weststraße zeigten in der vergangenen Woche erhöhte Wasserverbräuche, heißt es aus dem Rathaus. Die viel zu hohen Mengen waren demnach bei Routinekontrollen aufgefallen. Das Tiefbauamt der Stadt prüft nun, wie es zu den Unregelmäßigkeiten im Verbrauch kommen konnte. Mit Blick auf die langen Trocken- und Hitzeperioden im Kreis ist es der Stadt wichtig, verantwortungsvoll mit der Ressource Wasser umzugehen, heißt es. Und wir bleiben weiter beim Thema Wasser. Mit den steigenden Hitzewellen und Trockenphasen im Kreis Warendorf wird auch die Gefahr von Acker- und Vegetationsbränden immer größer. Die Freiwillige Feuerwehr Warendorf baut deswegen ihr Wasserkataster aus. Viele Entnahmestellen im Außenbereich seien bereits bekannt. Das sagte uns Frank Sölken, der Leiter der Warendorfer Feuerwehr. Man wolle aber noch effektiver werden, sagte er.
3: Hier wollen wir natürlich dafür sorgen, dass wir wirklich immer die nächste Wasserentnahmestelle haben, um natürlich die Zugriffszeit und die Effektivität der Brandbekämpfung zu erhöhen. Und ja, richtig, zur Wahrheit gehört natürlich auch, dass das, was wir im Moment erleben, nämlich Trockenheit, niedrige Grundwasserspiegel und natürlich damit vermehrte Brandgefahren, die Realität der Zukunft ist.
1: Wer also eine Zisterne, einen Teich oder Brunnen oder eine andere dauerhaft nutzbare Wasserentnahmestelle auf seinem Grund und Boden hat, der soll sich bitte melden. 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
4: Das Wetter.
5: So sieht der Hochsommer aus. Sonnig und warm heute, bis zu 30 Grad. Und morgen wird es noch wärmer, bis zu 36 Grad geht es stellenweise hoch. Regen ist nicht in Sicht und heute Nacht geht es ein bisschen runter auf 14 bis 19 Grad.
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5: Claudia Löh hier, guten Tag zusammen. Ab heute dürft ihr ja wieder über das Jugendwort des Jahres abstimmen, also sofern ihr zwischen 11 und 20 Jahre alt seid. 10 Begriffe sind wie immer vorgeschlagen. Digger ist zum Beispiel mit dabei. Naja, das haben wir ja nun mal alle schon mal gehört. Macker auch. Gute Käse finde ich persönlich ganz witzig. Also wenn irgendwas nicht nur gut ist, sondern richtig gut, ja, dann ist es gute Käse. Als Beispiel heißt es hier, der Song ist gute Käse. Da lasse ich doch einfach mal so stehen. Hier ist Taylor Swift für euch. Schönen Dienstagmittag.

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0: Hallo an diesem Dienstag. Es gibt neue Musik von Ray Garvey. Der hat einen Song zusammen mit einem Mann gemacht, der schon seit vielen Jahren als Produzent mit ihm zusammenarbeitet. Imran heißt er. Bisher ist er immer nur im Hintergrund geblieben und jetzt zum ersten Mal taucht er auch mit seiner Stimme in diesem Song auf. Der Song heißt Rivers, also Flüsse, und Imran hat uns ein bisschen was erzählt über den Song.
1: In Rivers geht es darum, für jemanden da zu sein, vollkommen egal, was passiert. Im Refrain geht es ja auch genau darum, egal wie schwer es ist, ich werde dich tragen. Selbst wenn die Flüsse nicht mehr fließen, werde ich für dich da sein.
0: Genau, und dieser Song ist sehr persönlich. Es geht nämlich um die beiden Herzensmenschen von Imran und von Ray. Das hat er uns verraten.
2: Es ist ein wunderschönes Lied über den Weg zur Liebe. So ist The River, das Fluss, es verkörpert halt den Weg, den wir beide in unser Leben halt irgendwie so gegangen sind, um unsere Liebe zu finden. So wie Imran das erwähnt, mit Valerie und genauso wie ich mit Josephine. Irgendwie so diese erste Mal, diese erste Begegnung, dieses erste Gefühl von verliebt zu sein. Man glaubt, dass man das schon tausendmal geschrieben hat, aber dann schreibt man das einmal und denkt halt, das ist genau das, was ich sagen sollte oder wollte. Und das ist crazy nach so vielen Jahren vom Songwriting.
0: Also es klingt, als wäre er wirklich immer noch sehr, sehr schwer verliebt. Schöner kann man sich sagen.
3: Hey everybody, Ray Garvey hier und das ist jetzt meine neue Single. Das ist Rivers und das ist zusammen mit meinem guten Freund Imran. Genieß es. God bless. Bye-bye.
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1: Mit Lena Bauer. Guten Tag. Der eine Krieg beschäftigt uns schon seit Jahren, der andere erst seit ein paar Monaten. Die Folgen davon spüren wir aber in beiden Fällen und sowohl in der Ukraine als auch im Iran ist aktuell keine wirkliche Lösung in Sicht. Die Blicke wandern heute in dem Zusammenhang nach Washington. Im Weißen Haus soll nämlich nach Lösungen in beiden Kriegen gesucht werden. US-Präsident Trump trifft sich zuerst mit Israels Ministerpräsident Netanyahu. Später will er dann auch noch mit dem ukrainischen Präsidenten Selenskyj sprechen, der wohl Medienberichten nach bereits in Washington eingetroffen ist. Mark Weiß hat weitere Infos dazu.
2: Für Selenskyj haben weitere Waffenlieferungen Priorität. Vor allem Abwehrsysteme braucht die Ukraine dringend. Die Beziehungen zwischen Trump und Selenskyj hatten sich in den vergangenen Monaten verbessert. Trump lobte Selenskyj zuletzt als mutig im Kampf gegen Russland. Die Situation des Krieges ist allerdings aktuell weiter festgefahren. Bei einem Treffen von US-Außenminister Rubio mit seinem russischen Kollegen Lavrov gab es keine konkreten Ergebnisse. Für Fortschritte seien neue Vorschläge und neue Ideen notwendig, das sagte Rubio nach dem Treffen. Trumps Verhältnis zu Netanyahu galt zuletzt als angespannt. Israel hatte mehrfach die Bemühungen der USA um Verhandlungen mit dem Iran kritisiert. Trump soll Netanyahu am Telefon sogar angebrüllt haben, nachdem Israel zum wiederholten Male den Libanon angegriffen und damit gegen US-iranische Vereinbarungen verstoßen hatte. Der Streit soll sehr weit gegangen sein. Angeblich hat Trump im Verlauf des Gesprächs sogar mit dem Ende der amerikanischen Unterstützung für Israel gedroht.
1: Danke, Marc, für die Zusammenfassung. Und damit schauen wir jetzt auf die weiteren Themen in Kürze. Die Waldbrandlage im Südwesten von Frankreich ist stabil. Das sagen die Behörden mit Blick auf die letzten 24 Stunden. Mehrere Brandentwicklungen konnten demnach unter Kontrolle gebracht werden. Wirkliches Aufatmen gibt es aber nicht, auch weil der Wetterdienst mit steigenden Temperaturen und mehr Wind rechnet. Beides könnte laut Wetterexperten dafür sorgen, dass die Flammen erneut auffachen. Ein Erdbeben hat den Südwesten Japans erschüttert. Die nationale Wetterbehörde spricht von einem Beben der Stärke 7,1 und warnt vor möglichen Nachbeben. Straßen und Gebäude sind teils schwer beschädigt. Das genaue Ausmaß wird laut der japanischen Regierungschefin noch ermittelt. Mercedes-Benz hat im zweiten Quartal deutlich weniger Autos verkauft. Der Autobauer spricht von 26% weniger Gewinn als im Vorjahr. Der Absatz ging um knapp 7% zurück, meldete der Konzern heute. Für morgen hat sich bei uns in NRW die nächste Hitzewelle angekündigt und damit ordentlich Arbeit für die Hersteller von Speiseeis und Mineralwasser. Wie viel zeigen heute aktuell veröffentlichte Zahlen des Statistischen Bundesamts. Bei der Hitzewelle Ende Juni haben Supermärkte fast doppelt so viel Eis verkauft als üblich. Auch bei Mineralwasser gab es ein Verkaufsplus von rund 70%. Damit haben die Statistiker so viele Verkäufe von Eis und Sprudel innerhalb einer Woche gezählt wie noch nie. Und das waren die Nachrichten mit Lena Bauer.
0: Das Wetter.
3: Ja, ein schöner warmer Sommertag. 30 Grad heute. Sonne gibt wirklich alles bei wolkenlosem Himmel. In der Nacht kühlt es dann etwas ab. Auf 14 bis 19 Grad gehen die Temperaturen runter und morgen dann nochmal. Ja, da wird es richtig warm bei 33 bis 36 Grad. Richtung Wochenende geht es dann wieder so ein bisschen runter mit den Temperaturen. Dann wird es etwas angenehmer.

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1: Claudia Löß hier, hallo zusammen. Boah, was eine Zahl. In den Supermärkten ist jetzt Ende Juni während der ersten Hitzewelle fast doppelt so viel Eis verkauft worden wie sonst. Ich sag nur, ich hoffe, ihr seid vorbereitet, liebe Eisdielen und Supermärkte. Nächste Hitzewelle rollt, wir stehen parat.

0: Das ist neu bei uns im besten Mix. Homeworker und Somber. Heute ist Tag des Kaffeesatzes. Ach Gott, was das nicht alles gibt. Es gibt ja Menschen, die können darin die Zukunft lesen. Ne? Und unser Comedian Hannes Höfer, der hat auch so seine Erfahrungen mitgemacht.
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2: Seid ihr spirituell? Also meine Oma kann zum Beispiel Kaffeesatz lesen. Ne? Immer wenn so ein Schmock ohne in der Tasse bleibt, dann guckt sie rein und weiß sofort, ah, die ist dreckig. Oder Sternzeichen. Jeder kennt ja seins. Aber Aszendenten? Ne, klingt wie ein Job an der Uni. Was ist mit Energiekristalle? Weißt du, reibst dir so mit so einem Rosenquarz über deinen Meniskus und zack, Marathon unter 4 Stunden. Also ich glaub dran. Meine Freundin ist mal in Schweigekloster gegangen, um auf Alpakas zu reiten. Geht aber auch ausgefallener. Es gibt auch Kräuterkunde mit Magie. Das kenne ich. Die machen ja auch so Brühwürfel. Du kannst dir auch die Karten legen lassen, musst halt nur für ins Casino gehen. Und im Endeffekt geht's nur um Glauben bei der Sache. Globuli für die Seele. Und wenn's hilft, dann machen. Lasst euch nur nicht abziehen. Ein Medium, das mit eurem Haustier redet, für 450 Euro, dann hat Mauzi hoffentlich was Wichtiges zu erzählen. Oder Sprays, die eure Liebesenergie entfachen. Die sollten wenigstens gut riechen. Und immer dran denken, wenn der Merkur rückläufig ist und die Venus durch dein Sternzeichen wandert, dann ist vielleicht bei Lidl die Milch im Angebot. Oder so.
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1: Ich bin Simone Rea. Schönen guten Tag. Die Stadt Beckum hat zwei städtische Brunnen abgeschaltet. Der Grund, die Brunnen in der Nordstraße und in der Weststraße verbrauchen viel zu viel Wasser. Christian Böde aus der Redaktion hat die Infos für uns.
2: Aufgefallen waren die Unregelmäßigkeiten bei Routinekontrollen in der vergangenen Woche, heißt es von der Stadt Beckum. Die Verbräuche beider Brunnen lagen demnach erheblich über dem üblichen Niveau. Um Technikschäden zu vermeiden und um den Wasserverlust aufzuhalten, wurde der Betrieb beider Anlagen eingestellt. Man wolle verantwortungsvoll mit der Ressource Wasser umgehen, heißt es von der Stadt. Der Fachdienst Tiefbau prüft nun, was es mit den Unregelmäßigkeiten auf sich hat.
1: Im Wasser des Naturbads Ennigerloh konnten keine auffälligen Konzentrationen an Noroviren festgestellt werden. Das sind die Untersuchungsergebnisse von mehreren Wasserproben, die vor 2 Wochen genommen worden waren. Damit lag es nicht am Bad selbst, dass es Ende Juni zu einer Welle von Magen-Darm-Erkrankungen im Kreis Warendorf gekommen war. Das sagt uns Ennigerlohs Bürgermeister Marc Berendes. Dank der Ergebnisse kann das Naturbad nun wieder öffnen. Morgen früh um 6 Uhr ist es soweit. Neu ist eine Einlassampel, die regelt, dass eine maximale Besucherzahl nicht überschritten wird. In Freckenhorst fahren Busse der R23, R63 und S20 ab heute für 3 Tage Umleitungen wegen Bauarbeiten auf der Warendorfer Straße. Angefahren werden deswegen nicht die Haltestellen Mitte, Altenheim und Landvolkshochschule, sagt die Regionalverkehr Münsterland. Sie hat Ersatzhaltestellen auf der Brückenstraße, auf der Meerfeldstraße und am Weißen Kreuz eingerichtet. Außerdem wird die Haltestelle Rathaus nur von der R63 angefahren. 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
3: Das Wetter.
4: Ja, mollig warm heute, ne? Bis zu 30 Grad kriegen wir. Die Sonne gibt alles bei wolkenlosem Himmel. Heute Nacht geht's runter auf 14 bis 19 Grad und morgen wird's dann richtig heiß. Bis zu 36 Grad kriegen wir. Richtung Wochenende geht's dann wieder so ein bisschen runter mit den Temperaturen.
5: Und jetzt der schnellste Verkehrs- und Blitzer-Service für uns im Kreis Warendorf. Es wird geblitzt in Aalen im Hövener Ort. Da steht eine Gulaschkanone. In Ennigerloh auf der Ostenfelder Straße, Ortsausgang. In Warendorf auf der Dr. Rau Allee. Zwischen Müssingen und Telchte auf der B64 und in Westbevern auf der Grevener Straße. Staus und Blitzer, gerne fix melden, kostenlos 0800 4x5 345.
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4: Schon im Dienstagmittag, Bibi Rexha gleich für euch. New Religion. Und hier kommt erstmal was zum langsam Schwitzen. Christina Perry und Jar of Hearts. Claudia Lötz hier, hallo zusammen.
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0: Aha, guck mal, siehst du mal an. Sich einfach mal selber was richtig Gutes gönnen, das können wir Deutschen anscheinend ganz gut. Aktuelle Umfrage der FOM Hochschule, danach kaufen wir uns selbst im Jahr wohl für rund 2000 Euro Geschenke. Wow. Ich dachte immer, wir wären alle so selbstlos. Besonders beliebt sind da, naja, Kleidung, gutes Essen, Reisen und so weiter. Wir haben mal gefragt, wie es bei euch so aussieht mit Selbstgeschenken.
1: Also ich persönlich gebe immer was für die Kinder. Mein Mann ist auch so. Wir sind eher so, wir machen denen eine Freude.
2: Nicht wirklich.
3: Ach, wenn so Kleinigkeiten, aber meistens nur für die Kinder Sachen kaufen.
4: Ja, schenke ich mir. Ich gehe irgendwie shoppen und kaufe ich mir, ach, das konnte ich noch haben und dann mache ich das gerne auch.
0: Okay, war wenigstens eine dabei, die sich selber auch mal was gönnt. Die 29- bis 44-Jährigen übrigens sind besonders spendabel zu sich selbst. Wirst du auch machen, wenn sonst keiner macht, ne? Hier sind die Toten Hosen für euch, nur nach vorn.
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1: Mit Lena Bauer, guten Tag. Grüne Energie, wo früher Braunkohle abgebaut wurde. Im Tagebau Hambach baut RWE einen weiteren Großbatteriespeicher. Laut RWE sind die ersten von insgesamt 128 Lithium-Ionen-Batterie-Containern schon angeliefert. Jannik Böke aus der Nachrichtenredaktion. Die Anlage soll dabei helfen, das Gleichgewicht im Stromnetz auszugleichen.
2: Und dafür werden gigantische Mengen an Energie in den Akkus gespeichert. Um sich das besser vorstellen zu können, in dieser Anlage kann so viel Energie zwischengelagert werden, die sonst rund 60.000 Haushalte an einem ganzen Tag verbrauchen. Dieser Speicher kann dann in Sekundenbruchteilen Energie sowohl aus dem Stromnetz in den Akku als auch andersherum leiten, erklärt RWE. Und da die Menge an Strom, die verbraucht und produziert wird, gleich groß sein muss, hilft der Speicher dabei, das Stromnetz stabil zu halten.
1: Den Standort, also den Tagebau Hambach, hat RWE dabei aber auch nicht zufällig gewählt.
2: Nee, hier ist nicht nur wegen des Tagebaus Infrastruktur vorhanden. RWE hat bereits jede Menge Solaranlagen hier aufgestellt. Damit kann an einem Ort direkt grüner Strom produziert und aufbewahrt werden. Ein Konzept, das RWE auch an weiteren Standorten plant. In Lingen zum Beispiel entsteht gerade ebenfalls ein Speicher, der sogar fast doppelt so groß ist im Vergleich zur neuen Anlage am Tagebau. Und fertige kleinere Speicher, die gibt es unter anderem schon in Neurath und Hamm.
1: Danke, Jannik. Und damit schauen wir kurz auf das, was sonst noch wichtig ist. Die Bundesanwaltschaft hat bestätigt, dass Ermittler ein Bekennervideo nach dem Anschlag beim CSD in Berlin gefunden haben. Das Video sei auf dem Handy des mutmaßlichen Täters aufgetaucht. Bei dem Angriff am Rande des CSDs in Berlin war am Samstag eine Frau ums Leben gekommen, 29 weitere wurden verletzt. In Südeuropa schauen die Einsatzkräfte mit Sorge auf die neue Hitzewelle, denn dort wüten in einigen Gebieten weiter Waldbrände. Und in Frankreich könnte es morgen laut Wetterexperten bis zu 40 Grad geben. Ähnlich ist es in Spanien. Gleichzeitig melden Einsatzkräfte der Feuerwehr erste Fortschritte gegen die Flammen westlich von Madrid. Aus Bordeaux in Frankreich heißt es von den Behörden, dass die Waldbrandentwicklungen in den letzten Stunden etwas unter Kontrolle gebracht werden konnten. Hitze und Winde könnten die Flammen in den Gebieten jetzt aber wieder weiter anfachen. Deutschland scheint als Urlaubsziel immer beliebter zu sein. Laut aktuellen Zahlen vom Statistischen Bundesamt wurden im vergangenen Jahr über Online-Anbieter knapp 69 Millionen Übernachtungen vermittelt. Das entspricht einem Plus von 13% im Vergleich zum Vorjahr. Fast jedes vierte verkaufte Auto in der EU ist inzwischen ein Elektrofahrzeug. Das zeigt eine aktuelle Studie der Wirtschaftsprüfungs- und Beratungsgesellschaft PwC. Von April bis Juni haben die Autobauer EU-weit erstmals über 600.000 Elektrofahrzeuge verkauft. Automobilexperten sehen einen möglichen Zusammenhang mit der Ölpreisentwicklung. Die wirke sich wie ein externer Beschleuniger für die Verbreitung der Elektromobilität aus. Gleichzeitig seien neue E-Autos mit Blick auf Reichweite praxistauglicher und insgesamt etwas günstiger geworden. In Deutschland ist der Trend laut der Studie besonders deutlich zu sehen. Hier war fast jedes dritte verkaufte Fahrzeug ein E-Auto. Und das waren die Nachrichten mit Lena Bauer.
3: Danke dir, Lena. Und hier ist jetzt das Radio WAF-Wetter für den ganzen Kreis. 25 Grad messen wir aktuell in Dolberg. 26 Grad sind es heute Nachmittag in Ennigerloh. Bis zu 28 Grad sind heute drin. Dazu ein Mix aus viel Sonne und ein paar Wolken am Himmel. Der Radio WAF-Zwei-Tage-Trend, der zeigt uns, morgen wird es dann richtig heiß. Das Thermometer klettert auf bis zu 30 Grad am Mittwoch. Bis zu 32 Grad und viel Sonne sind dann übermorgen bei uns im schönsten Kreis der Welt drin. Ja. Also heiße Tage stehen uns bevor. Damit geht's rüber auf die Straßen. Hier ist der schnellste Verkehrs- und Blitzerservice für die Region. Es wird geblitzt in Ahlen im Hövener Ort. Da steht eine Gulaschkanone. Und eine zweite Gulaschkanone haben wir in Westbevern auf der Grevener Straße. Außerdem wird zwischen Müssingen und Telgte auf der B64 eure Geschwindigkeit kontrolliert. In Warendorf auf der Dr. Rau Allee. In Ennigerloh auf der Ostenfelder Straße, Ortsausgang. Und das war's. Habt ihr noch was gesehen? Staus oder Blitzer? Dann gerne fix durchrufen, kostenlos 0800 4x5 345.
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3: Noch sind wir ein Stückchen vom Schwitzen entfernt, aber sobald es losgeht, würde ich mal sagen, machen wir es gemeinsam. Wir schwitzen uns durch diesen Dienstagnachmittag. Ich bin Simon Panock. Hallo.

0: Das hier sind Lady Gaga und Bruno Mars. Viertel nach zwei haben wir's. Am schönen Dienstagnachmittag hier bei uns im Kreis Warendorf. Seit heute wird ganz offiziell wieder das Jugendwort des Jahres gesucht. Die Top 10 der Wörter, die die Alltagssprache der 11- bis 20-Jährigen besonders prägen, stehen seit heute fest und können online gewotet werden. Die ganze Abstimmung läuft bis zum 20. August und im Nachhinein gibt es dann ganz offiziell, wie in jedem Jahr, das Jugendwort des Jahres. In diesem Jahr stehen Begriffe wie Crash Out auf dieser Liste. Digga ist auch mit dabei. Ich gefühlt ja wie seit Jahren, ne? Hey, Digga. Oder du bist gut genug, steht genauso drauf wie 6-7. Und vor allem 6-7 ist der absolute Favorit bei ganz, ganz vielen, auch hier bei uns im Kreis Warendorf. Da stellen wir uns natürlich die Frage, was bedeutet das eigentlich? Lisa Schuh aus der Radio WRF Redaktion, du bist ein paar Tage jünger als ich. Du kannst uns das mit Sicherheit erklären. Was soll ich mir unter 6-7 eigentlich vorstellen?
1: Eine richtige Bedeutung hat die Zahl nicht. Der Hype von 6-7 lebt davon, dass es ein kompletter Insider unter Jugendlichen ist. Das Ganze ging durch einen Rap-Song des Sängers Skrilla, Social-Media-Clips und Memes viral. Zur Zahl gehört außerdem die typische Handbewegung, so als ob man etwas abwägen würde. Auch dabei steht Verwirrung und keine konkrete Aussage im Vordergrund.
0: Ja, für viele ist das Ding schon gelaufen. Das Jugendwort des Jahres 6-7. Ab heute kann es gewählt werden. Und vielleicht sind wir dann in einigen Wochen durchaus schlauer und sagen, ha, recht gehabt, 6-7, das Jugendwort des Jahres. Ich erlebe es tausendmal bei meinen Bekannten und sonst wo, es wird überall ausgesprochen.

0: 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Gleich noch mit Michael Patrick Kelly und Wonders.
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0: der Dienstag mit uns und mit Michael Patrick Kelly. So sieht's aus. 14.30 Uhr ist es. Zeit für die Radio WAF Nachrichten. Jetzt mit Simone Rea.
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2: Schönen guten Tag. Mitten im Sommer hat die Stadt Beckum gleich zwei Brunnen abgeschaltet. Der Grund? Sie verbrauchen deutlich mehr Wasser als gewöhnlich. Bei Routinekontrollen in der vergangenen Woche waren die ungewöhnlich hohen Wasserverbräuche aufgefallen, sagt die Stadt. Um weitere Wasserverluste und mögliche Schäden an der Technik zu verhindern, wurden die beiden Brunnen vorerst außer Betrieb genommen. Jetzt untersucht der Fachdienst Tiefbau die Ursache. Nach dem mutmaßlichen Anschlag auf dem Christopher Street Day in Berlin gibt es jetzt auch Hilfe für Betroffene aus unserer Region. Nicht nur Verletzte, sondern auch Augenzeugen können nach einem solchen Ereignis unter den Folgen leiden, sagt heute der Landschaftsverband Westfalen-Lippe und bietet schnelle psychologische Unterstützung über seine Trauma-Ambulanzen an. Das Angebot ist kostenlos. Dort gibt es auch Informationen zu möglichen weiteren Hilfsangeboten. Auch bei uns im Kreis Warendorf sind Frauen im Handwerk schon lange nicht mehr wegzudenken. Zeit, dass sich das auch auf Urkunden zeigt. Das hat sich die Kreishandwerkerschaft Steinfurt-Warendorf gedacht und Gesellinnenbriefe eingeführt. Christian Böder aus der Redaktion hat die Infos.
3: Der neue Gesellinnenbrief soll zusammen mit dem altbekannten Gesellenbrief bei künftigen Lossprechungsfeiern überreicht werden. Sprache präge das Denken der Mitmenschen, sagt der Chef der Kreishandwerkerschaft, Frank Tischner. Mit dem Gesellinnenbrief werde die Vielfalt im Handwerk angemessen dargestellt und ein sichtbares Zeichen für Chancengleichheit gesetzt, sagt er. Die Kreishandwerkerschaft will den Schritt aber nicht als Bruch bekannter Traditionen verstanden wissen, sondern als Weiterentwicklung mit Blick auf die Gesellschaft im Hier und Heute.
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0: So sieht's aus. Danke dir, Simone. Jetzt blicken wir aufs Radio WAF Wetter. Richtig schön ist es heute Nachmittag da draußen. Aktuell messen wir 26 Grad direkt im Neubeckumer Freibad. 26 sind es auch in Telgte. Viel Sonne, nur ein paar kleine Wolken hängen aktuell am Himmel und so geht's durch den kompletten Dienstag. Der Radio WAF 2-Tage-Trend, der zeigt uns, ab morgen wird es heiß. Am Mittwoch Tagestopwerte von bis zu 32 Grad und reichlich Sonnenschein und auch übermorgen 33 Grad dann und ebenfalls reichlich Sonne. Radio WAF jetzt mit dem schnellsten Verkehrs- und Blitzerservice für die Region. Zunächst gibt es zwei Gulaschkanonen da draußen. In Westbevern auf der Grevener Straße steht eine und die zweite in Aalen im Hövener Ort. Und dann wird noch mobil geblitzt in Ennigerloh auf der Ostenfelder Straße, Ortsausgang, und zwischen Müssingen und Telgte auf der B64. Und wenn ihr auch noch etwas gesehen haben solltet, dann gerne fix durchrufen, kostenlos 0800 4x5 345.
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0: Mit mir, ich bin Simon Panock. Hallo zusammen.

0: Singt Leonie Don't Worry im besten Mix hier bei uns bei Radio WAF. So ein leckeres Bierchen während der Arbeit dürfte in den meisten Betrieben bei uns im Kreis Warendorf ein absolutes No-Go sein, ist verboten. So ein leckeres Bierchen auf dem Bahnsteig, während man auf den Zug wartet, ist bislang durchaus nicht verboten, aber in Zukunft. Denn die Deutsche Bahn möchte künftig an allen Bahnhöfen ein Alkoholverbot durchsetzen. Das finden manche gut und manche nicht. Er hier hat auch eine Meinung.
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3: Ja, nee, ist klar.
4: Genug ist genug. Hat letzte Woche hier Bahnchefin Evelyn Palla gesagt. Und da habe ich gesagt, jawohl, richtig so, Evelyn. So geht's ja auch nicht weiter. Diese ganzen Verspätungen bei der Bahn, ausgefallene Klimaanlage bei 35 Grad, keine Pommes mehr im Bordrestaurant. Da wird's doch höchste Eisenbahn, dass mal einer auf den Tisch haut und die Probleme angeht. Ich war richtig glücklich, als ich das gelesen habe. Und dann habe ich den Fehler gemacht und weitergelesen. Ja, von diesem Mist redet die Oberschaffnerin gar nicht. Sie meint mit, genug ist genug, das Saufen am Bahnhof. Alkoholverbot auf allen deutschen Bahnhöfen. Ja, wie, was, jetzt auch in Dortmund? Wie soll das denn gehen? Da kann sich die Bude doch gleich zumachen. Und deshalb muss man auch mal genau hingucken, wie Frau Palla das meint. Die Bahnhofskneipen dürfen natürlich weiterhin von Erdinger bis Flensburg das Bierchen servieren. Und im Bordbistro bei der Bahn kannst du dir auch weiterhin die Kante geben. Gott sei Dank. Das ist schließlich deutsches Kulturgut. Was aber jetzt nicht mehr erlaubt sein wird, ist auf dem Bahnsteig. Das Dosenbier, die Flasche Wodka, das Schächtelchen Kümmerling. Ja, auch der Damenkegelclub Lustige Wechseljahre muss auf dem Weg nach Norderney den kleinen Feigling von der Passagierliste streichen. Ja, Gisa, auch du.
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1: Mit Lena Bauer, guten Tag. Nach dem Anschlag am Rande des CSD in Berlin haben Ermittler ein Bekennervideo sichergestellt. Das hat ein Sprecher der Bundesanwaltschaft jetzt bestätigt. Jannik Böke aus der Nachrichtenredaktion mit weiteren Infos dazu.
2: Die Ermittler haben das Video auf dem Handy des mutmaßlichen Täters entdeckt. Nach übereinstimmenden Medienberichten soll es Abdul B. zeigen, allerdings verhüllt. Unterdessen haben die Behörden die Zahl der Verletzten auf 31 korrigiert und in Berlin kocht die Diskussion rund um eine Grundgesetzänderung wieder hoch. Die SPD fordert, ein Verbot von Diskriminierung aufgrund der sexuellen Identität im Grundgesetz zu verankern. Die AfD, aber auch die FDP lehnen das ab. FDP-Generalsekretär Hagen meinte, die Vorstellung, Islamisten ließen sich durch eine Grundgesetzänderung von ihren Taten abhalten, sei geradezu absurd. Am Rande des CSD waren am Samstagabend Menschen mit einem Van angefahren und mit einer Stichwaffe angegriffen worden. Eine Frau aus Polen wurde dabei tödlich verletzt.
1: Danke, Jannik, für die Infos und damit schauen wir jetzt auf weitere Meldungen in Kürze. In etwa einer halben Stunde treffen sich US-Präsident Trump und der ukrainische Präsident Zelensky in Washington. Geplant ist ein Gespräch im Weißen Haus für um 3:30 am Nachmittag deutscher Zeit. Zelensky hat vorab über den Online-Dienst X angekündigt, dass bei dem Besuch Priorität Nummer 1 die antiballistische Verteidigung und die strategische Zusammenarbeit mit den USA sind. Deutschland erreicht in den nächsten Tagen eine neue Hitzewelle. Der Deutsche Wetterdienst rechnet mit Temperaturen um 35 Grad in der Spitze, ab morgen im Westen und im Süden. Den Höhepunkt gibt es demnach voraussichtlich am Donnerstag, örtlich seien bis zu 39 Grad möglich. Die deutsche Wirtschaft hat nach Einschätzung der Bundesbank im Frühjahr ein Mini-Wachstum geschafft und das trotz der Belastungen durch den Krieg im Iran. Das steht im aktuellen Monatsbericht der Bundesbank. Gerechnet wird mit einem Plus von 0,1% im Vergleich zum ersten Quartal. Immer mehr Menschen buchen Reiseziele in Deutschland und das online. Das sagt das Statistische Bundesamt mit Blick auf eine aktuelle Auswertung. Knapp 69 Millionen Übernachtungen verzeichnen demnach im vergangenen Jahr so die Buchungssysteme. Und das sind über 13% mehr als noch im Jahr davor. Und eine weitere Sache ist den Statistikern aufgefallen. Immer mehr dieser Buchungen tätigen Menschen aus Deutschland. Sie machen also Urlaub im eigenen Land. Der Anstieg da liege bei etwa 15%. Der Anstieg bei Buchungen aus dem Ausland sei etwa halb so hoch. Die meisten Urlauber in Deutschland kommen laut der Auswertung aus den Niederlanden, viele reisen aber auch aus Polen oder den USA an. Das Statistische Bundesamt hat für die Auswertung Daten von verschiedenen Plattformen genutzt, wie Airbnb, Booking und Expedia. Und das waren die Nachrichten mit Lena Bauer.
3: Danke dir, Lena. Und jetzt schauen wir aufs Radio WAF-Wetter. 26 Grad sind es in diesem Augenblick in Ostenfelde, 27 Grad in Sennenhorst, dazu schönster Sonnenschein. Und genau so geht's überall bei uns im Kreis Warendorf durch diesen Dienstag. Sonne und ein paar Wolken am Himmel. Der Radio WAF-2-Tage-Trend, der zeigt uns, morgen wird's dann heiß, bis zu 32 Grad und reichlich Sonnenschein. Und auch übermorgen wird es heiß, dann sogar Tagestopwerte von bis zu 33 Grad. Radio WAF jetzt mit dem schnellen Verkehrs- und Blitzerservice für die Region. Es wird geblitzt in West-Bevern, dort auf der Grevener Straße. Dann zwischen Müssingen und Telgte auf der B64. In Ennigerloh auf der Ostenfelder Straße, Ortsausgang. Und in Aalen im Hövener Ort, da steht nämlich eine Gulaschkanone. Und sie kontrolliert auch eure Geschwindigkeit. Staus und Blitzer könnt ihr mir gerne kostenlos jederzeit melden. Kostenlos heißt einfach anrufen. 0800 4x5 345.
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3: Ich wollte noch mal eben schnell dies und jenes tun, aber lass mal. Schiebe ich auf morgen. Kennen wir alle bei uns im Kreis Warendorf, ne? Die sogenannte Aufschieberitis, das war ein großes Thema heute Morgen bei uns in der Morningshow. Und darüber sprechen wir gleich noch mal in aller Ausführlichkeit. Ich bin Simon Panock, wünsche einen schönen sonnigen

0: Das war er hier, der offizielle WM-Song 2026. Shakira, Dai Dai, gehört im besten Mix hier bei uns bei Radio WAF. Jetzt um genau 13 Minuten nach 3 am sonnig schönen Dienstag. Wie wäre es an dieser Stelle mit der Steuererklärung, falls sie noch nicht fertig ist fürs letzte Jahr? Nee, oder? Ich meine, bei dem schönen Wetter sagt man sich, schieb ich gern auf morgen. Aber Achtung, ganz so viel Zeit habt ihr gar nicht mehr. Nur noch bis zum Ende der Woche könnt ihr eure Steuererklärung beim Finanzamt einreichen. Es sei denn, ihr bekommt Hilfe durch einen Steuerberater. Dann verschiebt sich die Frist ein bisschen. Dann habt ihr durchaus ein bisschen mehr Zeit. Diese Sache mit dieser Steuererklärung kennen wir alle im Kreis Warendorf. Man macht sie recht ungern, obwohl sie sehr nützlich sein kann, weil meistens gibt's dann ja ein paar Euro zurück vom Finanzamt. Trotzdem, diese Aufschieberitis ist eine Krankheit, die wir alle haben und heute Morgen sprachen wir darüber. Aufschieberitis kann ja vieles sein. Es muss ja nicht ausschließlich die Steuererklärung sein. Es gibt auch ganz andere Sachen. Eva hat sich zum Beispiel gemeldet.
1: Ich schiebe auch etwas vor mir her. Ich müsste nämlich das Wohnzimmerfenster streichen und das seit 2 Jahren. Ja, vielleicht schaffe ich es ja dieses Jahr.
0: Hey, du musst nur streichen. Ich muss es erstmal putzen. Ja, das schiebe ich schon Ewigkeiten vor mir her. Und Marcel hat da auch noch so ein Beispiel.
2: Ja, ich habe tatsächlich immer beim Wäschewaschen Aufschieberitis. Ist so meine unliebsamste Aufgabe.
0: Ja, Wäschewaschen. Waschen geht ja, finde ich, ne? Bügeln ist, oh, unglaublich. Was ist eure Aufschieberitis? Schickt mir gerne Sprachnachricht an die 02581 637 80.

0: Sido und 1000 Tattoos im Best Mix hier bei uns bei Radio WAF. Es ist genau 15.27 Uhr.
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0: Auf Monsters and Men und Little Talks am Dienstagnachmittag bei uns im Kreis. Jetzt ist es 15.30 Uhr, 3:30, Zeit für die Nachrichten mit Simone Rea.
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2: Schönen guten Tag. Nach dem Terroranschlag am Rande des Christopher Street Days in Berlin hat die Polizei auf dem Handy des Attentäters Abdul B. ein Bekennervideo gefunden. Die Bundesanwaltschaft in Karlsruhe bestätigte einen Bericht der Bild-Zeitung. Die französischen Behörden evakuieren vorsorglich rund 4000 Urlauber aus Lacanau. Hitze und Wind erschweren die Löscharbeiten am Atlantik. Und jetzt die Meldungen für den Kreis Warendorf. Das neue Stadthaus in Aalen ist so gut wie fertig, doch der Umzug der Aalener Verwaltung verschiebt sich um einige Wochen, heißt es heute aus dem Rathaus. Die Mitarbeitenden werden erst im November ihre neuen Büros beziehen. Sie müssen sich noch etwas gedulden. Christian Böder aus der Redaktion hat die Infos.
3: Eigentlich war geplant, dass die Stadtverwaltung nach den Sommerferien ins neue Stadthaus einzieht. Das soll nun in der ersten Novemberhälfte passieren. Der Umzug wird voraussichtlich 3 Wochen dauern, heißt es aus dem Rathaus. Laut Bürgermeister Hamann liegt es nicht an der Stadtverwaltung, dass sich der Termin verschiebt. Er gab auch zu bedenken, dass ein Umzug dieser Größenordnung ein komplexes Vorhaben sei.
2: Es gab bei der Lieferung der Schließanlage Verzögerungen, sagte uns eine Sprecherin der Stadt Aalen auf Nachfrage. Geplant wurde der Umzug durch eine beauftragte Firma. Der Auftrag für den Umzug selbst werde gerade vergeben. Nach dem Terroranschlag am Rande des Christopher Street Days in Berlin gibt es am Nachmittag in Münster eine Gedenkveranstaltung. Die Polizei rechnet mit bis zu 500 Teilnehmenden. Es gibt auch Hilfe für Betroffene aus unserer Region. Caro Helka aus der Redaktion hat die Infos.
4: Nicht nur Verletzte, sondern auch Augenzeugen können nach einem solchen Ereignis unter den Folgen leiden, heißt es vom Landschaftsverband Westfalen-Lippe. Er bietet schnelle psychologische Unterstützung über mehrere Traumaambulanzen an. Das Angebot ist kostenlos und dort gibt es auch Informationen zu möglichen weiteren Hilfsangeboten. Infos findet ihr auch auf radiowrf.de.
2: Mitten im Sommer hat die Stadt Beckum gleich 2 Brunnen abgeschaltet, weil sie ungewöhnlich viel Wasser verbrauchen. Das wurde bei Routinekontrollen in der vergangenen Woche festgestellt, sagt die Stadt Beckum. Um weitere Wasserverluste und mögliche Schäden an der Technik zu verhindern, wurden die 2 Brunnen in der Nordstraße und in der Weststraße außer Betrieb genommen. Jetzt wird nach der Ursache gesucht. 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
0: So sieht es aus. Danke dir, Simone. Jetzt blicken wir aufs Thermometer und das zeigt uns, ja, richtig muckelig schön ist es da draußen. 27 Grad bekommen wir heute Nachmittag aus Warendorf gemessen am Heumarkt gemeldet. 27 sind es auch in Tönneshäuschen. Dazu viel Sonnenschein den ganzen Nachmittag über. Der Radio WRF 2-Tage-Trend, der zeigt uns, auch morgen wird es sonnig und schön, sogar heiß. Dann sind Werte von bis zu 32 Grad drin und auch übermorgen, sprich am Donnerstag, wird es heiß mit Tageshöchstwert von bis zu 33 Grad. Und damit geht's rüber auf die Straßen. Auf dem Weg nach Hause, Achtung, es wird geblitzt. Und zwar in Westbevern auf der Grevener Straße. Zwischen Müssingen und Telgte auf der B64 und in Aalen im Hövener Ort, da steht eine Gulaschkanone. Staus und Blitzer könnt ihr mir melden. Jederzeit kostenlos 0800 4x5 345. Das ist eure kostenlose Radio WAF Verkehrshotline. Ich bin Simon Panock, wünsche einen ganz entspannten und hoffentlich nicht mehr ganz so lange Arbeitstag. Hallo zusammen.

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0: großartige Whitney Houston im besten Mix bei Radio WRF um genau 15.44 Uhr. Der mutmaßliche islamistische Anschlag auf den Christopher Street Day in Berlin beschäftigt uns auch in Nordrhein-Westfalen. Waren die Sicherheitsbehörden möglicherweise nicht gut vorbereitet? Diese Frage stellt man sich heute unter anderem im Landtag, denn im Landtag verlangt die SPD jetzt Aufklärung über mögliche Verbindungen des mutmaßlichen Täters nach NRW. Gleichzeitig läuft in der Politik eine große Debatte über den Umgang mit sogenannten Gefährdern. Hossein Akhyandi ist für uns im Landtagsstudio Düsseldorf unterwegs. Was genau will die SPD im Landtag jetzt eigentlich wissen?
1: Ja, die SPD fragt die Landesregierung, ob der mutmaßliche Attentäter von Berlin Kontakte zu Islamisten hier in NRW hatte, zum Beispiel über Chatgruppen. Es gibt zwar noch keine konkreten Hinweise, aber die Frage kommt nicht von ungefähr. Bei uns in NRW werden derzeit 166 islamistische Gefährder geführt. Gleichzeitig wird bundesweit darüber diskutiert, warum der als Gefährder eingestufte Mann aus Berlin trotz einer Verurteilung auf freiem Fuß war. Er wurde ja nach Jugendstrafrecht behandelt und NRW-Innenminister Reul sagte mir, dass er das auch sehr kritisch sieht.
2: Verstehen kann ich sowas nicht. Ich begreife nicht, wie jemand, der als Gefährder eingestuft ist, auf freien Fuß gesetzt wird.
1: Reul betont aber auch, über Gerichtsurteile entscheidet die unabhängige Justiz.
0: Es wird jetzt auch darüber diskutiert, die Regeln für Gefährder zu verschärfen. In Nordrhein-Westfalen gibt es solche schärfere Regeln. Mensch, schwieriges Wort durchaus schon. Welche Möglichkeiten haben die Sicherheitsbehörden in NRW ansonsten noch, um da einfach mal Schloss und Riegel zu schaffen?
1: Ja, das Land hat in den vergangenen Jahren die Befugnisse der Polizei schon deutlich ausgeweitet. Im Einzelfall sind elektronische Fußfesseln möglich, auch ein präventiver Gewahrsam für Gefährder. Ob das nach dem Berliner Anschlag ausreicht, das müsse jetzt ohne Hektik überprüft werden, sagt Reul.
2: Wir haben durch unser Polizeigesetz uns neue Methoden auch ermöglicht. Halb Deutschland hat hier geschimpft, dass wir verrückt wären. Heute haben wir 28 Tage die Möglichkeit, jemanden in Gewahrsam zu nehmen, wenn eine Gefahr droht.
1: Aber, und das betont er immer wieder, absolute Sicherheit könne es nicht geben.
0: Ja, ist einfach schwierig, ne? Der CSD-Anschlag in Berlin wirft viele Fragen auf, auch hier bei uns Nordrhein-Westfalen. Hossein Akhyandi hat sie für uns eingeordnet. Dankeschön.

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1: Mit Lena Bauer, guten Tag. Der ukrainische Präsident Zelensky ist in Washington eingetroffen und trifft sich dort gerade mit US-Präsident Trump. Geplant ist ein Gespräch im Weißen Haus. Das soll seit etwa einer halben Stunde laufen. Jannik Böke aus der Nachrichtenredaktion. Zelensky hatte vorab über den Online-Dienst X mitgeteilt, dass es ihm dabei vor allem um mehr Schutz vor russischen Raketen geht.
2: Genau, Stichwort Patriot-Raketen. Mit denen will die Ukraine nach eigenen Angaben russische ballistische Raketen abfangen. Das sei sehr wichtig, so ein ukrainischer Vertreter vor dem Gespräch. Nach Angaben der UNO haben russische Raketenangriffe im Juni besonders viele Zivilisten in der Ukraine getötet.
1: Das Treffen ist Zelensky Medienberichten zufolge aber nicht nur deswegen wichtig.
2: Ja, nach Angaben des ukrainischen Vertreters soll es auch über mögliche neue Gespräche rund um ein mögliches Ende der Kämpfe gehen. Konkrete Aussichten auf ein Ende des Krieges gibt es aber weiter nicht. Auch in der letzten Nacht haben sowohl die Ukraine als auch Russland Drohnenangriffe gemeldet.
1: Danke dir, Jannik, für den Überblick und damit kommen wir zu den weiteren Meldungen in Kürze. Die Bundesstaatsanwaltschaft hat bestätigt, dass Ermittler ein Bekennervideo nach dem Anschlag beim CSD in Berlin gefunden haben. Man habe es auf dem Handy des mutmaßlichen Täters entdeckt. Bei dem Angriff am Rande des CSDs in Berlin wurden am Samstag über 30 Menschen verletzt, eine Frau davon tödlich. Ein schweres Erdbeben hat im Südwesten von Japan für viele Verletzte und Schäden gesorgt. Mindestens ein Mensch ist laut Medienberichten ums Leben gekommen. Die nationale Wetterbehörde in Japan warnt vor möglichen weiteren Erschütterungen in der Region. Der deutschen Wirtschaft geht es weiter ein bisschen besser. Zu der Einschätzung kommt die Bundesbank in ihrem aktuellen Monatsbericht. Sie spricht von einem Mini-Wachstum und das trotz Belastungen wie durch den Krieg im Iran. Ein nächtlicher Einbruch, Waffen oder ein selbst gegrabener Tunnel wie in Gelsenkirchen. All das war für einen Raub in einer Sparkassenfiliale in Mönchengladbach nicht nötig. Zwei Männer haben im Stadtteil Reit fast 30 Bankschließfächer aufgebrochen, während die Bank geöffnet war. Jannik Böke hat die Einzelheiten dazu.
2: Rund eine halbe Stunde sollen sich die Täter im Schließfachraum aufgehalten und dabei 29 Schließfächer aufgebrochen haben. An 14 weiteren haben die Ermittler außerdem Hebelspuren entdeckt. Nach Angaben der Sparkasse wurde die Tat von Kunden und Mitarbeitern gestört. Trotzdem gelang es den Tätern, mit Beute zu flüchten, so die Polizei. Wie es überhaupt möglich war, die Schließfächer aufzubrechen, während die Bank geöffnet hatte, ist noch unklar. Die Polizei hat eine Ermittlungskommission eingerichtet.
1: Und das waren die Nachrichten mit Lena Bauer.
3: Dankeschön, Lena. Jetzt das Radio WAF Wetter für den ganzen Kreis. 27 Grad messen wir in diesem Augenblick im Beckum direkt am Totenbrocksee. 27 sind es auch in Everswinkel. Dazu reichlich Sonnenschein überall bei uns im Kreis. Und genauso schön geht's auch weiter. Das zeigt der Radio WAF 2-Tage-Trend. Morgen am Mittwoch wird es richtig heiß bei bis zu 32 Grad und übermorgen 33 Grad und reichlich Sonnenschein. Radio WAF jetzt mit dem schnellsten Verkehrs- und Blitzer-Service für die Region. Es wird geblitzt auf dem Weg in Richtung Feierabend und zwar in Westbevern auf der Grevener Straße. Da steht eine Gulaschkanone und eine zweite Gulaschkanone haben wir heute Nachmittag in Aalen im Hövener Ort. Außerdem wird noch zwischen Müssingen und Telgte auf der B64 eure Geschwindigkeit kontrolliert. Staus und Blitzer könnt ihr mir gerne melden, kostenlos, zum Beispiel über unsere WhatsApp-Nummer 02581 63780.
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3: Ich wünsche einen schönen Dienstagnachmittag mit uns, mit Radio WAF. Mein Name ist Simon Panock. Hallo.

0: 13 nach 4 haben wir es. Hier ist Radio WAF am Dienstagnachmittag in Sommerferienwoche Nummer 2 und überall bei uns im Kreis Warendorf, da laufen sie, die Sommerferienspieltage, zum Beispiel in dieser Woche auch in Ennigerloh. Da kommt dieses Traumwetter in dieser Zeit natürlich genau richtig. Es ist warm, es ist schön, es ist sonnig. Genau das richtige Wetter, was man für solche Ferienspieltage benötigt. Dazu gibt es in Ennigerloh zahlreiche Workshops. Man kann Hütten bauen oder man kann sich einfach dort mit Freunden verabreden und eine gute Zeit erleben. Wir haben die Kids einfach mal gefragt, warum kommt ihr in den Sommerferien gerne zu den Ferienspieltagen nach Ennigerloh?
1: Ist halt einfach cool für die Sommerferien, damit man auch mal was zu tun hat.
2: Dass es einfach so was gibt hier und dass es so viele Möglichkeiten gibt, das ist einfach das Coolste.
3: Zu Hause ist man manchmal langweilig, aber hier wird eigentlich fast gar kein langweilig.
4: Dass man auch neue Leute kennenlernt, mit dem Fußball spielen kann, basteln hier kann.
5: Dass es hier einfach verschiedene Aktionen gibt und man immer selber entscheiden kann, auch was man machen möchte.
6: Wir haben eigentlich alle Spaß, das ist eigentlich das Einfachste.
0: Ja, man hat Spaß und darum geht's ja auch, ne? Die Ferienspieltage in Ennigerloh, allen Kids viel Spaß weiterhin und allen Mamis und Papis, seid froh, dass ihr sie los seid, ja? Da könnt ihr einmal durchatmen.

0: Michael Jackson, Black or White, um genau 16.25 Uhr. Mr. Daniel Düsentrieb war ganz offenbar gestern bei uns im Kreis Warendorf unterwegs. Am Nachmittag fiel der Polizei zwischen Hothmar und Freckenhorst ein Fahrradfahrer auf, der zwar um die 40 Sachen drauf hatte, aber nicht in die Pedale trat. Angehalten und gecheckt, und was stellte sich heraus? Der Mann hat einen Motor an seinen Fahrrad gebaut, an sein Fahrradgerät, muss man ja quasi sagen, gebaut. Der Benzintank befand sich auf der Querstange. Und natürlich hatte er weder eine Betriebserlaubnis noch eine Versicherung dafür, also musste dieses Motorfahrrad an Ort und Stelle stehen bleiben.
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0: Sportfreunde Stiller oder auch ganz einfach die Sporties genannt. Applaus, Applaus im besten Mix. Hier ist Radio WAF, 16:30 haben wir es inzwischen, 16.30 Uhr, da wird es Zeit für die Nachrichten und die gibt's heute Nachmittag von Simone Rea.
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2: Schönen guten Tag. Die Ermittler im Fall des Christopher Street Day Anschlags in Berlin haben ein Bekennervideo auf dem Handy des mutmaßlichen Täters Abdul B. gefunden. Eine Sprecherin der Bundesanwaltschaft bestätigte das. In Spanien wütet der größte Waldbrand in der jüngeren Geschichte des Landes. In Frankreich erreichen die Feuer mit etwa 100.000 Hektar verbrannter Fläche seit Jahresbeginn einen historischen Rekordwert. Und jetzt die Meldungen für den Kreis Warendorf. Das neue Stadthaus in Aalen ist fast bezugsfertig, trotzdem müssen sich Mitarbeitende und Bürger noch etwas gedulden. Der Umzug der Stadtverwaltung verschiebt sich auf November. Grund für die Verzögerung seien unter anderem Probleme bei der Lieferung der Schließanlage, sagt uns eine Sprecherin der Stadt Aalen auf Nachfrage. Eigentlich sollte die Verwaltung schon nach den Sommerferien ins neue Stadthaus ziehen. Die Stadt Aalen lässt den Umzug von einer Fachfirma organisieren. Der Umzug selbst wird voraussichtlich rund 3 Wochen dauern. Autofahrer in die Städte müssen sich ab morgen auf Umwege einstellen. Die B58 wird dort für 3 Wochen voll gesperrt. Caro Hilke aus der Redaktion hat für uns die Infos.
3: Grund sind Sanierungsarbeiten an der Fahrbahn, sagt der Landesbetrieb Straßen NRW. Die Münsterstraße wird auf einer Länge von rund 1,9 Kilometern erneuert. Gesperrt wird der Abschnitt zwischen der Einmündung Lange Straße L793 und der Münsterstraße Richtung Beckum. Der Verkehr wird großräumig über Sünninghausen sowie über die Soesterstraße und die K24 Richtung Beckum umgeleitet.
2: Im Naturbad Ennigerloh könnt ihr ab morgen wieder schwimmen, passend zum Start der neuen Hitzetage. Das Beckenwasser wurde inzwischen auf Noroviren getestet. Das Landesamt für Natur, Umwelt und Klima gab grünes Licht. Es konnten keine auffälligen Konzentrationen festgestellt werden. Ennigerlohs Bürgermeister Marc Berendes zeigt sich erleichtert und plant künftig einiges.
4: Was wir uns überlegt haben und auch ganz bewusst überlegt haben, ist, dass wir jetzt aufklären wollen. Wir wollen erklären, wie funktioniert so ein Naturbad, wie funktioniert unsere Filteranlage, worauf muss man achten als Gast in unserem Bad, weil wir halt auch mitbekommen haben im Vorfeld jetzt, wie die Diskussionen in den sozialen Netzwerken waren.
2: Das Naturbad Ennigerloh war Ende Juni nach einer Welle von Magen-Darm-Erkrankungen im Kreis Warendorf geschlossen worden. 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
0: So sieht es aus. Danke dir, Simone. Jetzt das Radio WAF Wetter um kurz nach 4:30. 27 Grad sind es in diesem Augenblick in Rinkerode. 27 bekommen wir auch aus Beelen gemeldet und sage und schreibe 28 Grad in diesem Augenblick in Fellern. Dazu viel Sonnenschein heute Nachmittag und es geht noch heißer. Morgen zum Beispiel, das zeigt der Radio WAF 2-Tage-Trend. Viel Sonne am Mittwoch bei Tageshöchstwerten von bis zu 32 Grad und auch übermorgen, dann am Donnerstag wird's heiß. Dann sind sogar bis zu 33 Grad drin. Radio WAF jetzt mit dem schnellsten Verkehrs- und Blitzerservice für die Region. Es wird geblitzt und zwar in Aalen. Im Hövener Ort, da steht eine Gulaschkanone und eine zweite Gulaschkanone steht in Westbevern auf der Grevener Straße. Und dann haben wir noch einen Blitzer auf der B475 Höhe Neubeckum. Da kontrollieren sie auch eure Geschwindigkeit. Dankeschön, Mehmet, fürs Bescheid sagen. Und habt ihr auch noch was gesehen? Staus oder Blitzer? Einfach kurz durchrufen, kostenlos. 0800 4x5 3 4 5.
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0: Mit mir, ich bin Simon Panock, wünsche einen schönen Nachmittag. Gleich blicken wir in den Radio WAF Veranstaltungskalender hinein. Was steht heute und vor allem auch in den nächsten Tagen so an? Gleich gibt's die Antworten und jetzt auch schon online bei uns im Netz auf radiowaf.de. Einfach gerne mal reinklicken.

0: Jetzt ist es 16:45 bei uns im Kreis Warendorf.
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0: Ja, was steht da so an? Wir checken's jetzt gemeinsam in der Stadtbücherei Warendorf. Heißt es heute Abend Literatur für Liebhaber. Es geht um Literatur von Heinrich Mann. Los geht's um 19 Uhr, der Eintritt 12 Euro. Und wenn der Toaster nicht mehr richtig funktioniert oder der Wecker möglicherweise stumm bleibt, dann kann möglicherweise das Repair-Café helfen. Jetzt schon mal vormerken, am Donnerstag, da öffnet es erneut seine Pforten und zwar wieder im Mütterzentrum in Beckum. In der Zeit von 16 bis 18 Uhr gibt es leckeren Kuchen und Waffeln und vor allem Profis, die beim Reparieren gerne helfen. Und noch mehr Veranstaltungstipps für uns im Kreis Warendorf findet ihr wie gewohnt online bei uns im Netz auf radiowaf.de.
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0: ja nix.
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2: Mit Lena Bauer. Guten Tag. Morgen soll erstmal Schluss sein mit den ganzen Personaldiskussionen rund um Union und Bundesregierung. Zumindest erwartet Bundeskanzler Merz, dass der Unmut in der CDU mit der Ernennung von 3 Bundesministern endet. Dafür droht an anderer Stelle neuer Ärger. Jannik Böke aus den Nachrichten. Immer mehr Verfassungsrechtler sagen aktuell, das, was Merz da plant, ist eigentlich gar nicht erlaubt.
3: Ja, der Fahrplan schaut ja so aus, dass morgen Bundespräsident Frank-Walter Steinmeier die Ernennungsurkunden übergibt, zum Beispiel an Carsten Lindemann, der neuer Gesundheitsminister wird. Das Problem, die neuen Minister, die müssen danach vom Bundestag vereidigt werden und der ist bis September in der Sommerpause. Und diese lange Wartezeit von 6 Wochen zwischen Ernennung und Vereidigung, die sorgt bei Verfassungsrechtlern für große Bauchschmerzen.
2: Jetzt könnte man ja sagen, wenn das ein Problem ist, dann unterbrechen wir die Sommerpause und rufen eine Sondersitzung des Bundestags ein. Warum passiert das nicht?
3: Also Friedrich Merz sagt, das habe vor allem Kostengründe, da man sonst 630 Abgeordnete aus den Ferien nach Berlin zurückbeordern müsste. Einige Juristen sagen aber, ihr müsstet genauso eine Sondersitzung einberufen. Praktische Folgen wird die späte Vereidigung wohl nicht haben. Eine Amtsübernahme ohne Eidesleistung verstößt zwar gegen die Verfassung, dies hätte aber keine unmittelbaren rechtlichen Konsequenzen, sagt zum Beispiel der frühere Präsident des Bundesverfassungsgerichts.
2: Danke, Jannik. Und damit kommen wir zu dem kurzen Überblick über weitere Meldungen. Bei dem schweren Erdbeben im Südwesten Japans hat es offenbar mehrere Tote gegeben. Laut Medienberichten starb mindestens ein Mensch in den Trümmern eines eingestürzten Hauses und möglicherweise könnte es weitere Tote in einem beschädigten Einkaufszentrum in der Erdbebenregion geben. Laut Regierung wurden Gebäude, Straßen und Brücken beschädigt. Außerdem fiel in einigen Gebieten der Strom aus. In Spanien können Menschen in 13 Gemeinden wieder in ihre Häuser zurück. Nach Angaben des Innenministeriums sind die Evakuierungsanordnungen in 3 Waldbrandregionen aufgehoben. Das Innenministerium spricht aktuell von Fortschritten bei der Brandbekämpfung, warnt aber weiter vor einer kritischen Lage. Ab Mittwoch könnte sich die Situation in den Waldbrandgebieten dort weiter verschärfen durch steigende Temperaturen und starke Winde, die die Feuer möglicherweise wieder weiter anfachen. Über 30.000 Briefe und Warensendungen waren in Krefeld verschwunden. Jetzt hat das zuständige Amtsgericht einen Postboten in dem Zusammenhang schuldig gesprochen. 1 Jahr auf Bewährung, so lautet das Urteil, wegen Verletzung des Posts- und Fernmeldegeheimnisses. Der Prozess ist heute zu Ende gegangen. Zwischen Oktober 2021 und April 2023 sollen die Sendungen verschwunden sein. Statt in Briefkästen sollen sie im Keller einer Wohnung in Krefeld gelandet sein. Nach Angaben des Gerichts stützt sich das Urteil im Wesentlichen auf die Einlassung des angeklagten Postboten. Der 37-Jährige soll eingeräumt haben, regelmäßig Post abends mit nach Hause genommen zu haben, weil er die Auslieferung nicht geschafft habe. Ihm konnten am Ende 85 Taten nachgewiesen werden. Gegen 2 Mitangeklagte war das Verfahren bereits Mitte Juli eingestellt worden. Und das waren die Nachrichten mit Lena Bauer.
4: Danke dir, Lena. Sachen gibt's, oder? Dann nimmt der Postbote die Briefe einfach mit nach Hause. Großartig. So, 5:03. Wir schauen aufs Radio WAF-Wetter. 27 Grad sind es in Aalen am Blauen Wasserturm. 27 heute Nachmittag auch in Ostbevern. Dazu reichlich Sonnenschein. Und genauso schön geht's auch morgen weiter. Das zeigt der Radio WAF-2-Tage-Trend. Am Mittwoch wird es heiß bei bis zu 32 Grad. Und auch übermorgen bleibt es dann heiß bei bis zu 33 Grad und jeweils ganz viel Sonnenschein. Und damit geht's rüber auf die Straßen. Hier ist der schnellste Verkehrs- und Blitzerservice für die Region. Zunächst mit einer Meldung von der Autobahn 1 Münster Richtung Osnabrück zwischen Münster Nord und Greven. 2 Kilometer Stau, Zeitverlust rund 10 Minuten. Und es gibt noch eine Meldung von der Autobahn 2 Hannover Richtung Dortmund zwischen Gütersloh und Reda-Wiedenbrück. Achtung, Gefahr durch Gegenstände auf dem rechten Fahrstreifen. Geblitzt wird aktuell in Aalen im Hövener Ort. Da steht eine Gulaschkanone. In Westbevern auf der Grevener Straße. Da steht auch noch eine. Und auf der B475 Höhe Neubeckum, da sind sie auch heute Nachmittag unterwegs und kontrollieren eure Geschwindigkeit. Staus und Blitzer könnt ihr mir gerne melden. Kostenlos 0800 4x5 345.
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4: Zwei Möglichkeiten gibt es jetzt um 4:45. Möglichkeit Nummer 1, ihr genießt euren Feierabend oder den Weg dorthin, weil lange ist es nicht mehr. Oder ihr steckt mittendrin in den Sommerferien bei uns im schönsten Kreis der Welt. Dann habt ihr allen Grund, die Zeit zu genießen. Ich bin bei euch. Mein Name ist Simon Pannock. Hallo.

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1: Und auch heute Nachmittag mit Annette Briller-Friedrich aus dem Private Banking der Sparkasse Münsterland-Ost. Ja, klären Sie uns auf, was macht der DAX denn heute an diesem sonnig-schönen Dienstag so?
2: Ja, Anschlussverkäufe blieben heute bislang aus. Das ist ein klar bullisch zu interpretierendes Signal für die Käuferseite im DAX. Dieser befindet sich aktuell ziemlich genau in der Mitte des übergeordneten Aufwärtstrendkanals. Aus charttechnischer Sicht ist das im Vorfeld des US-Zinsentscheids morgen Abend und der anstehenden Quartalzahlen von Apple, Microsoft und Amazon im Wochenverlauf kurzfristig als neutral einzustufen. Aktuell steht der DAX bei 25.324 Punkten, einem leichten Minus von 0,15%.
1: Man hört, dass dem französischen Luxuskonzern LVMH im ersten Halbjahr ein Erlös- und Gewinnrückgang eingebrockt wurde. Stimmt das und was sind die Ursachen?
2: Ja, das stimmt. Der Umsatz in den ersten 6 Monaten des Jahres sank um 3% auf 38,6 Milliarden Euro. Aus eigener Kraft zogen die Erlöse jedoch wieder an. Die LVMH-Aktie legt den frühen Handel zu, gab die Gewinne aber schnell wieder ab und rutscht ins Minus.
1: Die älteste und ich würde mal behaupten auch die bekannteste Kryptowährung der Welt, der Bitcoin, ist wieder im Gespräch. Warum?
2: Ja, der Bitcoin ist heute wegen der Furcht vor höheren Zinsen in den Vereinigten Staaten auf den tiefsten Stand seit Mitte Juli gefallen. Rund bei $63.000 steht der Kurs. Vor einer Woche hatte er noch bei fast $67.000 gelegen. Experten begründeten den Kursrückgang unter anderem damit, dass die US-Notenbank Fed entgegen der allgemeinen Erwartung den Leitzins am Mittwochabend leicht erhöhen könnte. Mal sehen, wie der Kurs sich entwickelt.
1: Sagt Annette Briller-Friedrich aus dem Private Banking der Sparkasse Münsterland-Ost und ich sage herzlichen Dank.
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0: Kulthit von Nena. Irgendwie, irgendwo, irgendwann. Es ist genau 17.26 Uhr.
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1: Jetzt ist es 5:30 und somit Zeit für die nächste Ausgabe der Radio WAF Lokalnachrichten. Simone Rea ist da und weiß, was wichtig ist.
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3: Schönen guten Tag. Die angekündigte Hitze breitet sich am Mittwoch in Deutschland aus. Fast im gesamten Land wird die 30-Grad-Marke überschritten, wie der Deutsche Wetterdienst mitteilte. Zunächst war nach dem Angriff am Rande des CSD in Berlin nicht völlig sicher, dass es um Islamismus ging. Nun fand die Polizei ein Bekennervideo. Das hat die Bundesanwaltschaft in Karlsruhe bestätigt. Und jetzt die Meldungen für den Kreis Warendorf. Die Betroffenheit ist im Kreis Warendorf und der Region groß. Nach dem Terroranschlag am Rande des Christopher Street Days in Münster läuft zur Stunde eine Gedenkveranstaltung. Die Polizei rechnet mit bis zu 500 Teilnehmenden. Die Stadt Warendorf hat angekündigt, ab morgen die Regenbogenflagge mit Trauerflor bis zum Ende der Woche am historischen Rathaus zu hissen. Sie wolle ein sichtbares Zeichen gegen Hass, Gewalt und Ausgrenzung und für Vielfalt setzen. Beim Anschlag in Berlin wurden am Samstag eine Frau getötet und 31 Menschen teils schwer verletzt. Das neue Stadthaus in Aalen wird erst im November bezogen. Der Umzug hat sich verschoben, heißt es heute aus dem Rathaus. Es sei zu Verzögerungen der Schließanlage gekommen. Christian Böder aus der Redaktion fasst für uns zusammen.
4: Eigentlich war geplant, dass die Stadtverwaltung nach den Sommerferien ins neue Stadthaus einzieht. Das soll nun in der ersten Novemberhälfte passieren. Der Umzug wird voraussichtlich 3 Wochen dauern, heißt es aus dem Rathaus. Laut Bürgermeister Hamann liegt es nicht an der Stadtverwaltung, dass sich der Termin verschiebt. Er gab auch zu bedenken, dass ein Umzug dieser Größenordnung ein komplexes Vorhaben sei.
3: Geplant wurde der Umzug durch eine beauftragte Firma. Die Ferienspieltage in Engerloh haben diese Woche begonnen mit Workshops und Spielaktionen. Es sei ein offenes Programm, heißt es. Hier können Freundschaften entstehen, sagte uns Pia Toffel aus dem Orga-Team. Am ersten Tag waren schon gut 390 Kinder dabei.
5: Wir bieten einfach super viele Highlights für die Kinder. Wir bieten fast alles kostenlos an. Und ich glaube, wir haben einfach super Rundum-Programm, weil wir sehr variabel sind. An manchen Nachmittagen können die Kinder was mit Wasser machen. Wir können ganz viel basteln, sie können aber die Hütten bauen.
3: Kinder müssen sich vorab online für die Ferienspieltage in Engerloh registrieren. Die finden auf dem Gelände an der Rosa-Parks-Gesamtschule statt. 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
1: Und in einer Stunde wieder genau hier mit dir, Simone. Dankeschön. Jetzt blicken wir aufs Radio WAF-Wetter. 27 Grad und Sonne pur haben wir aktuell in Roland, direkt am See. 28 Grad sind es in Warendorf. In der Nacht kühlt es sich auf 14 Grad ab. Der Radio WAF-2-Tage-Trend, der zeigt uns, auch morgen wird es heiß und schön. Bei bis zu 32 Grad und viel Sonnenschein können wir ordentlich schwitzen. Und auch übermorgen am Donnerstag bleibt es heiß bei dann bis zu 33 Grad. Radio WAF jetzt mit dem schnellsten Verkehrs- und Blitzerservice für die Region. A1 Münster Richtung Osnabrück. Zwischen Münster Nord und Greven 2 Kilometer Stau. Zeitverlust aktuell 5 Minuten. Dann A2 Hannover Richtung Dortmund zwischen Gütersloh und Reda-Wiedenbrück. Gefahr durch Gegenstände auf dem rechten Fahrstreifen, also bitteschön vorsichtig unterwegs sein. Und geblitzt wird auch noch in Aalen im Hövener Ort, da steht eine Gulaschkanone. Und in Westbevern auf der Grevener Straße steht auch eine Gulaschkanone. Und zudem wird noch eure Geschwindigkeit kontrolliert auf der B475 Höhe Neubeckum. Staus und Blitzer könnt ihr uns melden, kostenlos 0800 4x5 345.
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1: Mit mir, ich heiße Simon Panock und sag Hallo zusammen.

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0: Viertel vor sechs, 17.45 Uhr bei uns im schönsten Kreis der Welt. Das heißt für mich Sachen packen. Ich bin gleich raus und morgen früh, pünktlich ab sechs, übernimmt wieder Sven Sandbote mit der Radio WAF Morning Show. Und ihr startet dann gemeinsam mit Sven in den Mittwoch hinein. Sven, alles ready soweit?
1: Ja, morgen früh zum Start rein in den Mittwoch brauchen wir auf jeden Fall einen Strohhut. Wir brauchen Badeklamotten. Sonnencreme wäre auch nicht ganz so schlecht, denn es geht nach Mallorca. Das Team einer Physiopraxis aus Aalen und aus Sendenhorst hat mit dem Chef gewettet und der hat eine Mallorca-Reise versprochen. Hält er dieses Versprechen wirklich oder ist das einfach nur so ein Zugeständnis im Übereifer gewesen? Das klären wir zum Start rein in den Mittwoch. Machen wir um 7:15 hier bei Radio WAF und ich sage nur so viel. Die Unterstützung und Hilfe aus dem Kreis Warendorf ist für die Jungs und Mädels aus Aalen und Sendenhorst ganz, ganz wichtig von euch.
0: Ja, was für ein Chef, ne? Der lässt einfach möglicherweise, wir werden es dann morgen früh erfahren, eine Mallorca-Reise für seine Mitarbeitenden springen. Großartig. Das alles morgen früh bei Sven Sandbote. Ich bin Simon Panock und jetzt raus. Wünsche euch einen schönen Abend bei uns im Kreis Warendorf.

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1: Mit Lena Bauer, guten Abend. In Deutschland gibt es immer weniger Ausbildungsplätze. Zumindest sinkt das Angebot der Ausbildungsbetriebe. Immer mehr Firmen bieten weniger Ausbildungsplätze an. Zu diesem Ergebnis kommt die aktuelle Ausbildungsumfrage der Deutschen Industrie- und Handelskammer, kurz DIHK. Hintergrund ist demnach die schwächelnde Wirtschaft. Jannik Böke aus dem News-Team mit mehr Infos dazu.
2: Es klingt paradox. Auf der einen Seite bauen die Unternehmen wegen der schlechten Konjunktur Ausbildungsplätze ab. Besonders Unternehmen, die Verluste erwarten, setzen hier den Rotstift an. Gleichzeitig fällt es Betrieben immer schwerer, die vorhandenen Lehrstellen mit passenden Bewerbern zu besetzen. Etwa die Hälfte der befragten Firmen sagt, nicht für alle Plätze habe man einen passenden Azubi gefunden. Häufig würden Grundkompetenzen bei den Bewerbern fehlen. Jeder zweite Ausbildungsbetrieb stelle weit verbreitete Schwächen beim Arbeits- und Sozialverhalten fest. Fast ebenso häufig werden unzureichende kognitive Kompetenzen genannt.
1: Und damit jetzt zu den weiteren Meldungen in der Zusammenfassung. Bundeskanzler Merz erwartet, dass zeitnah Schluss mit den ganzen Personaldiskussionen ist. Morgen sollen die neuen Minister ihre Ernennungsurkunden vom Bundespräsidenten bekommen. Außerdem ist dann die Wahl von Thorsten Frey als neuen Unionsfraktionsvorsitzenden angesetzt. Bei einem Besuch in Irland sagte der Kanzler, er geht davon aus, dass nach der Unionsfraktionssitzung morgen alle Entscheidungen nicht nur getroffen, sondern auch akzeptiert sein werden. Wegen mutmaßlicher Spionage bei der NATO bleibt eine Frau in Belgien vorerst in Untersuchungshaft. Das hat laut Staatsanwaltschaft das zuständige Gericht entschieden. Die kanadische Staatsbürgerin chinesischer Herkunft soll ein Praktikum im militärischen NATO-Hauptquartier absolviert haben. Sie steht im Verdacht, für einen Drittstaat spioniert und sich an einer kriminellen Organisation beteiligt zu haben. Die FIFA will Anteile an den kommerziellen Rechten ihrer Fußballturniere an Investoren verkaufen. Ziel sei es laut Weltverband, dadurch mehr als 4 Milliarden Dollar einzunehmen. Auch Weltmeisterschaften sollen in Zukunft demnach unter dem Dach eines neuen Unternehmens organisiert sein. Die FIFA soll dabei Mehrheitseigentümer bleiben. Die Hitzewelle steht in den Startlöchern und damit steigt auch die Waldbrandgefahr bei uns in NRW. Der Deutsche Wetterdienst ruft voraussichtlich am Donnerstag die zweithöchste Gefahrenstufe aus, unter anderem für Teile des Rheinlandes, der Eifel und Ostwestfalen-Lippe. Die extreme Trockenheit führt mittlerweile sogar dazu, dass einige Bäume Laub abwerfen, um den Verlust von Wasser zu verringern. Entsprechend erinnern die Behörden daran, dass Rauchen, Grillen und offenes Feuer im Wald streng verboten sind. Und das waren die Nachrichten mit Lena Bauer.
3: Das Wetter bei uns ist einfach nur schön. Heute Abend noch ganz entspannte 25 Grad. Dazu auch noch schön viel Sonne. Die Nacht wird dann auch relativ entspannt und morgen wird es dann richtig heiß. Locker um und über 30 Grad bei uns. 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Bitte Vorsicht auf der A1 Münster Richtung Osnabrück zwischen Münster Nord und dem Rastplatz Pluggerheide. Eine ungesicherte Unfallstelle auf der linken Spur. Bitte fahrt da ganz besonders vorsichtig. A1 Münster Richtung Osnabrück zwischen Münster Nord und dem Rastplatz Pluggerheide. Außerdem wird noch geblitzt heute Abend in Westbevern an der Grevener Straße und in Ahlen im Hövener Ort. Euch eine gute Fahrt.
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3: Christopher ist hier. Ich begleite euch durch den Dienstag und Diana ist auch mit dabei. Die hat sich bei mir gemeldet. Die hat auch wieder Spätschicht diese Woche, war neulich noch ohne Klimaanlage unterwegs bei der Hitze, aber die ist mittlerweile repariert, schreibt sie mir. Ich begleite euch alle heute in den Abend mit ganz viel Sommermusik bei mir.

0: Hallo am Dienstag. Christopher ist hier mit der Spätschicht. Ab morgen ist der Sommer endlich wieder zurück. Also so wirklich dann locker um die 30 Grad bei uns. Und Donnerstag wird es dann wahrscheinlich sogar noch wärmer. Wie bereitet ihr euch jetzt schon mal drauf vor?
1: Einfach nachts immer Fenster auf und dann am Morgen alles zu, alles dunkel machen.
2: Wenn du Wasser trinkst, bist du safe, glaube ich.
1: Ich habe einen Ventilator.
3: Wir haben uns vorgenommen, wir gehen schwimmen und vielleicht gehen wir ins Bauhaus, holen uns einen schönen Pool.
0: Ja, guck mal, Hauptsache abkühlen und ich habe gelernt, wenn du Wasser trinkst, bist du safe. Das ist eine gute Botschaft. Ich freue mich drauf, der Sommer kommt endlich zurück in Ferienwoche Nummer 2. Perfektes Timing, nachdem wir erst so ein bisschen durchhalten mussten. Von mir gibt es auf jeden Fall ganz viel Sommerhits heute Abend schon. Ich bereite euch auf diesen Sommer vor und immer dran denken, stay hydrated, sagt auch die FIFA.

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1: Ich bin Simone Rea. Schönen guten Abend. Eine weitere Sommerbaustelle gibt es im Kreis. Ein Teil der B58 in Diestädte wird ab morgen für 3 Wochen vollgesperrt. Grund sind Sanierungsarbeiten an der Fahrbahn, sagt der Landesbetrieb Straßen NRW. Die Münsterstraße wird auf einer Länge von rund 1,9 Kilometern erneuert. Der Verkehr wird großräumig umgeleitet. Im Naturbad Ennigerloh könnt ihr ab morgen wieder schwimmen, passend zum Start der neuen Hitzetage. Das Beckenwasser wurde inzwischen auf Noroviren getestet. Das Landesamt für Natur, Umwelt und Klima gab grünes Licht. Es konnten keine auffälligen Konzentrationen festgestellt werden. Das Naturbad Ennigerloh war Ende Juni nach einer Welle von Magen-Darm-Erkrankungen im Kreis Warendorf geschlossen worden. In Albersloh sind 2 Pedelec-Fahrer verletzt worden, einer davon schwer. Ein 76-Jähriger aus Münster befuhr um kurz nach 11 den Werse-Radweg und stieß dann mit einem anderen Pedelec-Fahrer zusammen, der ihm mit einer Gruppe von Radfahrern entgegenkam, sagt die Polizei. Ein Unfallaufnahmeteam wurde hinzugezogen. 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
2: Das Wetter ist endlich zurück im Sommer. Heute Abend ganz viel Sonne noch. Und ansonsten so 23 Grad. Morgen wird es sogar noch mal heißer als heute, dann um die 30 Grad mindestens. 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Geblitzt wird heute Abend in Westbevern an der Grevener Straße und in Ahlen im Hövener Ort. Ich wünsche euch eine gute Fahrt.
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2: Hi, Christopher ist hier. Einen schönen Dienstag wünsche ich euch. Ab heute können wir abstimmen, was das Jugendwort des Jahres werden soll. Susanne Daubner von der Tagesschau hat mal wieder abgeliefert. Was steht zur Wahl?
4: 67.
2: Oder so ähnlich. Susanne, stellt uns die Top 10 gleich nochmal vor, hier in der Spätschicht. Oh.

0: Wir haben es alle zusammen in der Hand. Was wird das Jugendwort des Jahres? Ab heute dürfen wir wieder abstimmen beim Langenscheid Verlag. Und die Top 10 kommen wie jedes Jahr natürlich wieder von the one and only Susanne Daubner.
1: 6-7, Crash Out, Digger, du bist gut genug. Gute Käse, Macker, Peak, Rage Bait, Schere, Super.
0: Ja gut, manche davon habe ich mal wieder noch nie gehört, andere habe ich vielleicht auch schon mal benutzt. Darf ich ja so unter uns verraten hier, ne? Also wir können abstimmen, ich habe es heute Mittag auch schon gemacht, aber Wahlgeheimnis, ich verrate nichts. Bis zum genau 28.08., also genau einen Monat, können wir noch abstimmen auf der Homepage vom Langenscheid Verlag, was das Jugendwort des Jahres 2026 werden soll.

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1: Mit Lena Bauer, guten Abend. Tanken tut weh, denn die hohen Ölpreise machen sich auch weiter an den Zapfsäulen bemerkbar. Viele Menschen scheinen auch deswegen

0: auf E-Mobilität umzusteigen. Denn der Verkauf von Elektrofahrzeugen steigt europaweit. Er liegt auf einem neuen Allzeithoch. Zu dem Schluss kommt Wirtschaftsprüfungs- und Beratungsgesellschaft PwC in einer aktuellen Studie. Jannik Böke aus der Nachrichtenredaktion hat mehr Infos dazu.
1: Von April bis Juni haben die Autobauer EU-weit erstmals über 600.000 Elektroautos verkauft, heißt es in der PwC-Studie. Damit war fast jedes vierte verkaufte neue Auto mit Batterie statt Tank ausgestattet. Automobilexperten führen den Trend auf die Ölpreisentwicklung zurück. Die wirke sich wie ein externer Beschleuniger für die Verbreitung der Elektromobilität aus. Gleichzeitig sind neue E-Autos mit Blick auf Reichweite praxistauglicher und etwas günstiger geworden. In Deutschland ist der Trend besonders deutlich zu sehen. Hier war fast jedes dritte verkaufte Fahrzeug ein E-Auto.
0: Und damit kommen wir zu weiteren Meldungen in der Zusammenfassung. An der französischen Atlantikküste müssen wegen der Waldbrände wieder Menschen in Sicherheit gebracht werden. Hitze und Wind erschweren nach Angaben der Feuerwehr weiter die Löscharbeiten. In Spanien entspannt sich die Lage dagegen. In einigen Regionen, dort dürfen laut Innenministerium rund 34.000 Menschen in ihre Häuser zurück oder wieder nach draußen. Israels Ministerpräsident Netanyahu ist zu Gesprächen mit US-Präsident Trump im Weißen Haus eingetroffen. Das hat Netanyahus Büro mitgeteilt. Bei dem Treffen soll es vor allem um den Iran gehen. Nach Darstellung von Trump will Netanyahu die USA davon überzeugen, sich nicht vom Krieg im Iran abzuwenden. Berichten zufolge will er außerdem Geheimdienstinformationen zu mutmaßlichen iranischen Aufrüstungsplänen vorlegen. Die FIFA plant einen Milliardendeal mit Investoren. Laut Weltverband sollen private Geldgeberanteile an einem neuen Unternehmen kaufen, in dem die Rechte an Turnieren wie der Männer- und Frauen-WM gebündelt werden. Die FIFA erhofft sich davon mehr als 4 Milliarden Dollar und will die Mehrheit behalten. Die UEFA kritisiert die Pläne scharf und warnt, die Führung des Fußballs dürfe nicht zur Handelsware werden. Das Abi-Zeugnis umtauschen, weil die Gesamtnoten nicht richtig berechnet sind. Das ist jetzt rund 100 Mal bei Abi-Zeugnissen in Baden-Württemberg passiert. In rund 70 Fällen ist laut Land der Abi-Schnitt zu gut berechnet worden. Verantwortlich für den Fehler sei die Software eines privaten Dienstleisters dafür sein. Ein Programmierfehler habe das Ganze ausgelöst. Bei einer Überprüfung waren Unstimmigkeiten aufgefallen, so das Land. Die Schüler mit den zu guten Abi-Noten werden demnach jetzt von der eigenen Schule kontaktiert. Und das waren die Nachrichten mit Lena Bauer.
2: Jetzt ist Sommer. Hier kommt das Wetter bei uns. Ist schön. Heute Abend noch ein bisschen Sonne und morgen dann noch mehr Sonne. Dann locker um und über 30 Grad. Und am Donnerstag wird es sogar noch mal heißer.
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2: Hier ist Radio WRF mit dem schnellsten Verkehrs- und Blitzerservice für die Region. Geblitzt wird heute Abend in Westbevern an der Grevener Straße und in Ahlen im Hövener Ort. Ich wünsche euch eine gute Fahrt.
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2: Mit Christopher am Dienstag. Irgendwer hat hier heute Spekulatiuskekse ins Studio gestellt. Ich weiß nicht, warum, wieso, aber ich muss sie halt probieren. Was willst du machen, wenn die dich stundenlang so anlächeln? Und das war ganz schön verwirrend, so für mein Gehirn. Ich esse Spekulatiuskekse, die ganzen Gewürze schmecken nach Weihnachten und Winter und kalt. Und ich gucke nach draußen und denke, oh, Sommer, ist das herrlich. Also ich esse noch einen Spekulatiuskeks und spiele euch ganz viel Sommerhits am Dienstagabend.

Hier ist die Spätschicht am Dienstag mit Christopher. Für viele geht es ja gerade in den Urlaub, ab in den Flieger. Und ja, die ersten Geschichten kann man schon vom Flughafen direkt meistens erzählen. Da passiert ja irgendwie immer was. Ich bin als 12-Jähriger mit meinen Eltern zum Beispiel schön nach Mallorca geflogen. Nicht an Ballermann, dafür war ich vielleicht noch ein bisschen zu jung. Ja, und auf dem Rückflug sagte Papa noch so vorher, ja, wir packen hier noch so ein bisschen Wasser ein, dann können wir noch bis zum Abflug was trinken. Wunderbar, ist ja heiß. So, und als ich dann meinen Rucksack durch diesen Scanner geschoben habe, fing auf einmal an, alles zu piepen. Da sind dann so 10 Security-Leute auf einmal um diesen Bildschirm drumherum, guckten sich da meinen Rucksack an, haben mich dann erstmal rausgezogen. Ja, und dann haben sie gesagt, hier, drink, drink, gaben mir da meine Wasserflasche. Und ich dachte, warum soll ich jetzt Wasser trinken? Gut, stay hydrated, habe ich gedacht. Die FIFA sagt auch, Trinkpause ist gut, habe ich was getrunken. Ja, bis ich noch rausgefunden habe, die dachten, ich hätte Flüssigsprengstoff dabei. In meinen 10 Wasserflaschen, die ich im Rucksack natürlich noch dabei hatte. Danke, Papa, an dieser Stelle. Naja, so war ich dann der Einzige, der im Flugzeug sein Getränk mit reinnehmen durfte. Musste nicht 20 Euro für bezahlen. Super. Ja, also vom Flughafen kann jeder was erzählen. Auch Fluglotse Jonathan, der arbeitet nämlich da und schickt uns alle in den Urlaub. Was der so alles im Tower erlebt, das checken wir noch diese Stunde hier bei mir in der Spätschicht.

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1: Ich bin Simone Rea. Schönen guten Abend. Eine weitere Sommerbaustelle gibt es im Kreis. Ein Teil der B58 in Diestädte wird ab morgen für 3 Wochen vollgesperrt. Grund sind Sanierungsarbeiten an der Fahrbahn, sagt der Landesbetrieb Straßen NRW. Die Münsterstraße wird auf einer Länge von rund 1,9 Kilometern erneuert. Der Verkehr wird großräumig umgeleitet. Im Naturbad Ennigerloh könnt ihr ab morgen wieder schwimmen, passend zum Start der neuen Hitzetage. Das Beckenwasser wurde inzwischen auf Noroviren getestet. Das Landesamt für Natur, Umwelt und Klima gab grünes Licht. Es konnten keine auffälligen Konzentrationen festgestellt werden. Das Naturbad Ennigerloh war Ende Juni nach einer Welle von Magen-Darm-Erkrankungen im Kreis Warendorf geschlossen worden. In Albersloh sind 2 Pedelec-Fahrer verletzt worden, einer davon schwer. Ein 76-Jähriger aus Münster befuhr um kurz nach 11 den Werse-Radweg und stieß dann mit einem anderen Pedelec-Fahrer zusammen, der ihm mit einer Gruppe von Radfahrern entgegenkam, sagt die Polizei. Ein Unfallaufnahmeteam wurde hinzugezogen. 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
2: Das Wetter bei uns ist einfach nur schön. Heute Abend noch ganz entspannte 25 Grad. Dazu auch noch schön viel Sonne. Die Nacht wird dann auch relativ entspannt und morgen wird es dann richtig heiß. Locker um und über 30 Grad bei uns. 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Geblitzt wird heute Abend in Westbevern an der Grevener Straße und in Ahlen im Hövener Ort. Ich wünsche euch eine gute Fahrt.
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2: Viel Spaß euch in der Spätschicht oder vielleicht auch im Ferienjob. Ne? Kann ja sein, dass ihr gerade mich zuhört und schön irgendwie Prospekte faltet oder Regale einräumt oder keine Ahnung, wo auch immer ihr gerade zuhört. Es gibt Ferienjobs und es gibt richtig, richtig krasse Jobs. Ich spreche gleich mit Jonathan, der sorgt nämlich dafür, dass wir alle sicher in den Urlaub kommen. Der ist Fluglotse am Flughafen in Köln. Und was der den ganzen Tag so leistet, das checken wir hier gleich in der Spätschicht. Yeah.

0: endlich passt das alles wieder zusammen. Es sind Sommerferien und es ist auch Sommerwetter. Perfekt, oder? Für viele geht's ab in den Urlaub und Jonathan ist einer, der dafür sorgt, dass wir alle gut und sicher in den Urlaub kommen.
1: Im Grunde müssen die Piloten machen, was wir sagen.
0: Ja, Jonathan ist nämlich Fluglotse. Der sitzt da im Tower und sorgt dafür, dass alle Flugzeuge sicher starten und landen können und spricht dann genau so mit den Pilotinnen und Piloten.
1: Als Beispiel Eurowings 6 Golf ist ein Flieger, der bei uns fliegt, und dann lese ich ihm den Wind vor. Da habe ich so ein Display, wo ich immer den aktuellen Wind sehe. Dann die Piste, auf der er landet, und dann sage ich Clear to Land. Das wäre die Landefreigabe. In Deutsch wäre das landungsfrei.
0: Ja, die Sprache ist ein bisschen anders bei den Fluglotsen und das ist ein wahnsinnig stressiger Job. Mehr als grob 3 Stunden darf Jonathan auch gar nicht da vor den Bildschirmen sitzen, weil er einfach die ganze Zeit hochkonzentriert sein muss. Aber zwischendurch ist auch mal so ein bisschen Spaß dabei.
1: Da kommt schon auch mal ein Spruch, ein kurzes Gespräch, aber das hält sich dann schon auf 2, 3 Funksprüche. Kommt natürlich auch doll drauf an, wie belastet die Frequenz gerade ist. Also wenn viel Verkehr ist, dann werden so Witzeleien, Privatgespräche in Anführungszeichen weniger, und zu doll Privatgespräche sollte man vielleicht auch gar nicht führen, weil das hört ja jeder mit.
0: Ja, das ist uns ein bisschen unangenehm. Jonathan sorgt dafür, dass wir alle sicher abheben und auch wieder landen können, wenn es mit dem Flieger in den Urlaub geht. Jonathan hat nämlich einen der spannendsten Jobs überhaupt, wie ich finde. Der ist Fluglotse.
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1: Ich bin Tanja Wagner. Nach dem Anschlag am Rande des Christopher Street Days in Berlin ist die Debatte um mögliche politische Konsequenzen in vollem Gang. Die CSU hat die Einführung elektronischer Fußfesseln für Gefährder ins Gespräch gebracht.
2: Mehr als 400 islamistische Gefährder hat das Bundeskriminalamt bundesweit ausgemacht. Die CSU würde diesen Personenkreis am liebsten per elektronischer Fußfessel überwachen. Die Chancen auf Zustimmung vom Koalitionspartner SPD stehen gut. CSU-Landesgruppenchef Hoffmann hält Fußfesseln jedenfalls für praktischer als Präventivhaft, denn diese, so sagt er, sei nur schwer umsetzbar. Sein Parteichef Söder will prüfen lassen, ob bei Gefährdern nicht grundsätzlich früher das Erwachsenenstrafrecht angewendet werden kann. Und er will ihnen den Führerschein entziehen. Thomas Bleskin, Nachrichtenredaktion.
1: Angesichts einer neuen Hitzewelle in Frankreich versucht die Feuerwehr mit allen Mitteln, die an der Atlantikküste wütenden

0: Waldbrände in den Griff zu bekommen. Teilweise loderten die Brände wieder auf und weitere Campingplätze und Feriensiedlungen wurden evakuiert. Andernorts konnten Bewohner zurück in ihre Häuser. Viele andere europäische Länder, darunter auch Deutschland, schicken Unterstützung. In Spanien feiern die Einsatzkräfte mittlerweile erhebliche Erfolge. Es gebe Licht am Ende des Tunnels, sagte Ministerpräsident Pedro Sanchez. Der Fußball-Weltverband FIFA plant einen milliardenschweren Umbau. Investoren sollen bei den kommerziellen WM-Rechten einsteigen und der FIFA mehr als 4 Milliarden Dollar bringen. Organisiert werden die Turniere künftig über ein neues Unternehmen, an dem die FIFA die Mehrheit hält.
1: Der Europäische Fußballverband UEFA läuft jetzt schon gegen die Pläne Sturm. Er wirft der FIFA vor, den Fußball zur Handelsware zu machen und fragt, wer am Ende überhaupt von dem Milliardendeal profitiert. Die FIFA hält selbstverständlich dagegen. Sie verspricht, das zusätzliche Geld in den nächsten 4 Jahren weltweit in den Fußball zu investieren und vor allem kleinere Verbände zu stärken. Zoe Tassovali, Redaktion.
0: Beruf und Familie lassen sich nach einer Umfrage in Deutschland noch immer schwer miteinander vereinbaren. Besonders Frauen sind mit den gegebenen Bedingungen unzufrieden, hat eine Umfrage im Auftrag des Sozialverbands Deutschland ergeben. In Summe sehen 43% der Befragten in der aktuellen Situation ein Problem. Als Manko werden zum Beispiel fehlende Kita-Plätze und Betreuungsangebote für Schulkinder gesehen.
2: Das Wetter ist endlich zurück im Sommer. Heute Abend ganz viel Sonne noch. Und ansonsten so 23 Grad. Morgen wird es sogar noch mal heißer als heute. Dann um die 30 Grad mindestens.
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2: 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Geblitzt wird heute Abend in Westbevern an der Grevener Straße und in Ahlen im Hövener Ort. Ich wünsche euch eine gute Fahrt.
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2: Christopher ist hier am Dienstagabend. Wir sind euer Sommerradio Nummer 1. Da darf Sarah Larsen nicht fehlen. War gerade erst in Berlin dabei beim Lollapalooza. Und da haben alle mitgetanzt. Lush Life ist einer der Tänze gerade irgendwie. Ich komme da immer durcheinander. Ich kann sowas halt leider nicht. Gibt's auf jeden Fall gleich nach Bibi Rexha. Bis dahin kann ich noch üben. New Religion. Schönen Dienstag euch.
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0: Schönen Dienstag euch. Christopher ist hier mit der Spätschicht. Ich habe euch vorhin von meiner Flughafengeschichte auf Mallorca erzählt, wo wir dachten, ich hätte Flüssigsprengstoff dabei. Dabei waren es nur 10 Flaschen Wasser, die mir mein Vater vorher noch in den Rucksack gesteckt hatte. So, und jetzt kommt ihr mit euren schönsten Fluggeschichten.
1: Was ich immer ganz super fand als Kind, das war, wenn die ganzen Leute geklatscht haben, wenn das Flugzeug gelandet ist. Das fand ich immer richtig toll.
2: Was ganz doll in Erinnerung geblieben ist, war ein Flug mit LTU Anfang der 2000er, wo halt ganz viele Kinder geschrien haben, die das erste Mal mitgeflogen sind, und ein ganz, ganz, ganz netter, herzlicher Flugleiter war dabei und hat die Kinder dermaßen unterhalten und beruhigt, dass die Eltern halt nur noch glücklich und dankbar waren, ja, dass dieser Mann so eine beruhigende kindliche Art hatte.
3: Ich bin immer gern geflogen, habe sehr gute Erinnerungen an die Flüge, ganz besonders an Istanbul bei Nacht erleuchtet. Ich kann es einfach nur beschreiben mit sehr, sehr schön.
0: Also die Welt so von oben zu sehen, das hat wirklich was. So, wenn man über die Alpen fliegt oder so manche Flughäfen, das ist schon wirklich beeindruckend. Wo auch immer es für euch hingeht, ich wünsche euch jetzt schon mal einen ganz tollen Urlaub oder einen wundervollen Sommer bei uns zu Hause.
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1: Ich bin Simone Rea. Schönen guten Abend. Eine weitere Sommerbaustelle gibt es im Kreis. Ein Teil der B58 in Diestädte wird ab morgen für 3 Wochen vollgesperrt. Grund sind Sanierungsarbeiten an der Fahrbahn, sagt der Landesbetrieb Straßen NRW. Die Münsterstraße wird auf einer Länge von rund 1,9 Kilometern erneuert. Der Verkehr wird großräumig umgeleitet. Im Naturbad Ennigerloh könnt ihr ab morgen wieder schwimmen, passend zum Start der neuen Hitzetage. Das Beckenwasser wurde inzwischen auf Noroviren getestet. Das Landesamt für Natur, Umwelt und Klima gab grünes Licht. Es konnten keine auffälligen Konzentrationen festgestellt werden. Das Naturbad Ennigerloh war Ende Juni nach einer Welle von Magen-Darm-Erkrankungen im Kreis Warendorf geschlossen worden. In Albersloh sind 2 Pedelec-Fahrer verletzt worden, einer davon schwer. Ein 76-Jähriger aus Münster befuhr um kurz nach 11 den Werse-Radweg und stieß dann mit einem anderen Pedelec-Fahrer zusammen, der ihm mit einer Gruppe von Radfahrern entgegenkam, sagt die Polizei. Ein Unfallaufnahmeteam wurde hinzugezogen. 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
2: Jetzt ist Sommer. Hier kommt das Wetter bei uns. Ist schön. Heute Abend noch ein bisschen Sonne und morgen dann noch mehr Sonne. Dann locker um und über 30 Grad. Und am Donnerstag wird es sogar noch mal heißer. 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Geblitzt wird heute Abend in Westbevern an der Grevener Straße und in Ahlen im Hövener Ort. Ich wünsche euch eine gute Fahrt.
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2: Christopher ist hier. Schönen Dienstag. Ich begleite euch durch diesen sonnigen Dienstagabend. Noch haben wir ein bisschen Sonne. Morgen haben wir vor allem noch mehr Sonne. Dann wird es ja noch heißer. Von uns kommt auf jeden Fall die Abkühlung hier in eurem Sommerradio Nummer 1. Rag & Bone Man. Ganz entspannter Sound am Dienstagabend für euch. Sehr

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Ganz entspannter Sommersound, perfekt an diesem Dienstagabend. Die Sonne scheint, richtig schönes Wetter und die Sonne bleibt einfach bei uns. Also jetzt ist der Sommer wirklich endlich wieder da. Was haben wir gemeckert die letzten Wochen? Das Wetter ist aber so, ja, durchhalten lohnt sich. Ferienwoche Nummer 2 und das Wetter wird jeden Tag besser. Morgen schon ganz entspannte 30 Grad bei uns. Und von uns gibt's natürlich ganz viel Sommersounds. Wir sind nämlich euer Sommerradio Nummer 1. Ich mache jetzt aber Feierabend. Wir hören uns morgen wieder. Christopher ist raus. Schönen sonnigen Dienstagabend euch. Bis morgen. Ciao.

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1: Ich bin Tanja Wagner. Nach dem Anschlag am Rande des Christopher Street Days in Berlin ist die Debatte um mögliche politische Konsequenzen in vollem Gang. Die CSU hat die Einführung elektronischer Fußfesseln für Gefährder ins Gespräch gebracht.
2: Mehr als 400 islamistische Gefährder hat das Bundeskriminalamt bundesweit ausgemacht. Die CSU würde diesen Personenkreis am liebsten per elektronischer Fußfessel überwachen. Die Chancen auf Zustimmung vom Koalitionspartner SPD stehen gut. CSU-Landesgruppenchef Hoffmann hält Fußfesseln jedenfalls für praktischer als Präventivhaft, denn diese, so sagt er, sei nur schwer umsetzbar. Sein Parteichef Söder will prüfen lassen, ob bei Gefährdern nicht grundsätzlich früher das Erwachsenenstrafrecht angewendet werden kann. Und er will ihnen den Führerschein entziehen. Thomas Bleskin, Nachrichtenredaktion.
1: Angesichts einer neuen Hitzewelle in Frankreich versucht die Feuerwehr mit allen Mitteln, die an der Atlantikküste wütenden Waldbrände in den Griff zu bekommen. Teilweise loderten die Brände wieder auf und weitere Campingplätze und Feriensiedlungen wurden evakuiert. Andernorts konnten Bewohner zurück in ihre Häuser. Viele andere europäische Länder, darunter auch Deutschland, schicken Unterstützung. In Spanien feiern die Einsatzkräfte mittlerweile erhebliche Erfolge. Es gebe Licht am Ende des Tunnels, sagte Ministerpräsident Pedro Sanchez. Der Fußball-Weltverband FIFA plant einen milliardenschweren Umbau. Investoren sollen bei den kommerziellen WM-Rechten einsteigen und der FIFA mehr als 4 Milliarden Dollar bringen. Organisiert werden die Turniere künftig über ein neues Unternehmen, an dem die FIFA die Mehrheit hält.
3: Der europäische Fußballverband UEFA läuft jetzt schon gegen die Pläne Sturm. Er wirft der FIFA vor,

0: den Fußball zur Handelsware zu machen und fragt, wer am Ende überhaupt von dem Milliardendeal profitiert. Die FIFA hält selbstverständlich dagegen. Sie verspricht, das zusätzliche Geld in den nächsten 4 Jahren weltweit in den Fußball zu investieren und vor allem kleinere Verbände zu stärken. Zoe Tassovali, Redaktion.
1: Beruf und Familie lassen sich nach einer Umfrage in Deutschland noch immer schwer miteinander vereinbaren. Besonders Frauen sind mit den gegebenen Bedingungen unzufrieden, hat eine Umfrage im Auftrag des Sozialverbands Deutschland ergeben. In Summe sehen 43% der Befragten in der aktuellen Situation ein Problem. Als Manko werden zum Beispiel fehlende Kita-Plätze und Betreuungsangebote für Schulkinder gesehen.
2: Das Wetter. Ja, es bleibt weiter heiß bei uns in NRW. Jetzt am Abend noch Werte über der 20-Grad-Marke. Morgen dann bis zu 35 und am Donnerstag sogar bis zu 38 Grad in der Spitze.
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2: Der Blick auf die Straßen mit diesen 2 Meldungen. Die A4 Köln Richtung Aachen zwischen Köln-Klettenberg und dem Kreuz Köln-West 1 Kilometer 25 Minuten plus. Und die A31 Oberhausen-Gronau zwischen Heeg und Gronau-Ochtrup 1 Kilometer. Hier braucht ihr eine Dreiviertelstunde länger. Haltet durch und kommt gut an.
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2: Und für euch habe ich gleich eine richtige Powernummer hier bei uns. Von den Jungs aus Düsseldorf, von den Toten Hosen. Die haben einen neuen Song rausgebracht. Nur nach vorn heißt er. Den hört ihr gleich direkt bei uns. Und vorher jetzt ein bisschen was Entspannteres. Von Kygo. Das ist Firestone. Vielleicht gar nicht so schlecht bei diesen warmen Temperaturen. Einzige Bewegung ist da zu den kalten Getränken in den Kühlschrank. Oder auch zur Wurstzange am Grill. Macht euch einen schönen Abend. Ich bin Finn Weiden. Hi zusammen.

0: 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Das ist Leonie hier bei uns im besten Mix mit Don't Worry. Schön, dass ihr mit dabei seid an diesem Dienstagabend. Sag mal ehrlich, wie schön ist das bitte, sich einfach mal selbst was zu gönnen? Weiß nicht, keine Ahnung, neue Sneaker, ein richtig gutes Essen oder so eine fette Traumreise? Wir Deutschen, fand ich sehr interessant, kaufen uns selbst im Jahr wohl für rund 2000 Euro selbst Geschenke. Ja, sagt eine aktuelle Umfrage der FOM Hochschule. Besonders beliebt sind da Kleidung, gutes Essen und Reisen. Wir haben mal gefragt, wie es bei euch so mit Selbstgeschenken aussieht.
1: Also ich persönlich gebe immer was für die Kinder. Mein Mann ist auch so. Wir sind eher so, wir machen denen eine Freude.
2: Nicht wirklich.
3: Ach, wenn so Kleinigkeiten, aber meistens nur für die Kinder Sachen kaufen.
4: Ja, schenke ich mir. Ich gehe irgendwie shoppen und kaufe ich mir, ach, das konnte ich noch haben und dann mache ich das gerne auch.
0: So ist es. Am meisten gönnt sich übrigens die Generation Y, also die 29- bis 44-Jährigen. Viele verbinden Selbstgeschenke mit besonderen Erinnerungen oder auch Lebensereignissen, also zum Beispiel am Geburtstag, Karrieresprung oder anderen wichtigen Momenten. Menschen kaufen sich damit quasi Sachen, die sie dann immer wieder an diese schöne Zeit zurückerinnern. So, ich schenke mir jetzt selbst einen Song. Wofür der ist, da muss ich noch überlegen. Müsste jetzt auch durch, ist aber eine tolle Nummer. Passt gut in diesen Abend. Robbie Williams mit Angels. Ich bin Finn Weiden. Schönen Abend.

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0: So, wie ist das bei euch mit der Regelung? Kein Bier vor vier, gilt das bei euch auch? Ja? Wie sieht's denn mit Kaffee aus? Da sagen ja viele, sie können abends keinen Kaffee mehr trinken. Dann vielleicht irgendwie keinen Kaffee nach vier. Ja. Obwohl ich sage ja im Moment, wo es so heiß draußen ist, ob ich jetzt wegen dem Kaffee nicht schlafen kann oder ob ich wegen der Temperatur nicht schlafen kann. Ja, muss man selbst wissen. Heute ist übrigens Tag des Kaffeesatzes. Jetzt haben wir die Überleitung wieder. Es gibt ja Menschen, die können darin die Zukunft lesen, sagt man. Comedian Hannes Höfer, der hat da so seine Erfahrungen gemacht.
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2: Seid ihr spirituell? Also meine Oma kann zum Beispiel Kaffeesatz lesen. Ne? Immer wenn so ein Schmock ohne in der Tasse bleibt, dann guckt sie rein und weiß sofort, ah, die ist dreckig. Oder Sternzeichen. Jeder kennt ja seins. Aber Aszendenten? Ne, klingt wie ein Job an der Uni. Was ist mit Energiekristalle? Weißt du, reibst dir so mit so einem Rosenquarz über deinen Meniskus und zack, Marathon unter vier Stunden. Also ich glaub dran. Meine Freundin ist mal ins Schweigekloster gegangen, um auf Alpakas zu reiten. Geht aber auch ausgefallener. Es gibt auch Kräuterkunde mit Magie. Das kenne ich. Die machen ja auch so Brühwürfel. Du kannst dir auch die Karten legen lassen, musst halt nur für ins Casino gehen. Und im Endeffekt geht's nur um Glauben bei der Sache. Globuli für die Seele. Und wenn's hilft, dann machen. Lasst euch nur nicht abziehen. Ein Medium, das mit eurem Haustier redet, für 450 Euro, dann hat Mauzi hoffentlich was Wichtiges zu erzählen. Oder Sprays, die eure Liebesenergie entfachen. Die sollten wenigstens gut riechen. Und immer dran denken, wenn der Merkur rückläufig ist und die Venus durch dein Sternzeichen wandert, dann ist vielleicht bei Lidl die Milch im Angebot. Oder so.
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1: Ich bin Uli Reitinger. Nach dem Terroranschlag am Rande des Berliner Christopher Street Days gibt es neue Hinweise auf das Motiv des Täters. Auf seinem Handy haben Ermittler ein Bekennervideo gefunden. Das haben die Bundesanwaltschaft und Innenminister Dobrindt bestätigt.
2: Auf dem Video ist ein vermummter Mann zu sehen, der Arabisch spricht. Er schwört der Terrororganisation IS die Treue. Auf dem Handy haben die Ermittler weiteres Material entdeckt. Was genau, sagen sie nicht. Nur, dass diese Dateien jetzt ausgewertet werden. Laut Bundesinnenminister Dobrindt spricht vieles dafür, dass die Aufnahmen und die Dateien tatsächlich vom mutmaßlichen Täter stammen. Parallel wird weiter über schärfere Maßnahmen gegen islamistische Gefährder diskutiert. Besonders oft fällt dabei das Stichwort elektronische Fußfessel. Zoe Tessovali, Nachrichtenredaktion.
1: Frankreich wird von einer neuen Hitzewelle getroffen. Die Feuerwehr versucht mit allen Mitteln, die an der Atlantikküste wütenden Waldbrände in den Griff zu bekommen. Teilweise lodern Brände wieder auf, weitere Campingplätze und Feriensiedlungen wurden evakuiert. Viele europäische Länder, darunter auch Deutschland, schicken Unterstützung. In Spanien feiern die Einsatzkräfte mittlerweile erhebliche Erfolge. Es gebe Licht am Ende des Tunnels, sagte Ministerpräsident Pedro Sanchez. Im Weißen Haus hat es heute gleich mehrere wichtige Treffen gegeben. US-Präsident Donald Trump empfing erst den ukrainischen Präsidenten Selenskyj und anschließend Israels Ministerpräsident Netanyahu.
3: Selenskyj war der Erste bei Trump unter Ausschluss von Presse und Öffentlichkeit. Es ging um Stärkung der ukrainischen Luftabwehr und dabei konkret um Patriot-Abfangraketen. Auch sollen die festgefahrenen Verhandlungen über ein Kriegsende wieder in Gang gebracht werden. Auch mit Netanyahu ging es um Krieg, den Iran-Krieg. Angeblich wollte Netanyahu neue Geheimdienstinformationen vorlegen, die belegen, dass der Iran weiterhin militärisch aufrüstet. Israel will, dass die USA im Iran-Krieg bei der Stange bleiben. Trump bevorzugt eine Vereinbarung. Aus den USA, Tina Eck.
1: Der Fußballweltverband FIFA will einen Teil der kommerziellen Rechte an seinen Turnieren an Investoren verkaufen und damit mehr als 4 Milliarden Dollar erlösen. Auch künftige WM-Turniere sollen dann unter dem Dach eines neuen Unternehmens organisiert werden, dessen Mehrheitseigentümer der Weltverband wäre. Der Deal könnte Berichten zufolge den Druck erhöhen, mehr WM-Teilnehmer zuzulassen und die WM häufiger als bisher

0: auszutragen.
1: Das waren die Nachrichten mit Uli Reitinger.
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3: Und wir gehen es ganz entspannt an. An diesem Dienstagabend, Finn Weiden ist hier. Hi zusammen. Wir machen uns einen schönen Abend zusammen bei diesen Temperaturen. Ich drücke euch die Daumen, dass ihr jetzt nicht in einer Dachgeschosswohnung übernachten müsst. Ja, könnte ganz schön heiß werden. Aber wir sind bei euch, auch wenn ihr nicht schlafen könnt. Mit den besten Hits. Hier ist Michael Jackson.

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0: Für mich so ein richtiger Sommer-Favorite-Song. Alex Warren mit Fever Dream hier bei uns.
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0: Das sind wir, so sieht's aus. Der Sommer ist zurück. Auch morgen wird's nochmal richtig knallerheiß. Bis zu 36 Grad sind dann drin. Also wenn es irgendwie geht, dann ab an einen der vielen schönen Badeseen in NRW oder auch in euer Freibad des Vertrauens. Unser Kollege Robert Jans, der hat für uns mal ganz früh morgens hinter die Kulissen in einem Freibad geschaut.
3: 20 nach 6 haben wir, neben mir steht Schwimmmeisterin Kerstin und wir schließen jetzt einfach mal das Tor auf. Zack, rein geht's.
4: Kasse aufmachen, damit die Leute alle rein können, Türen aufschließen, Chlor messen, damit die Leute überhaupt ins Wasser dürfen.
3: Und dann wurde erstmal die ganze Technik gecheckt. Ich versuch's mal zu beschreiben, jetzt, wir sind in so einem Technikraum und jetzt geht's ja auch noch runter und das sieht wirklich aus, als würde jetzt da noch unten wie so eine Art Maschinenraum sein. Es wird auch immer lauter. Was ist da genau?
4: Das sind noch 3 Umwälzpumpen. Das Wasser von da aus quasi ins Becken befördern.
3: Außerdem natürlich ganz wichtig, Wassertemperatur checken. 26,2. Und das um noch nicht mal 7 Uhr. Und dann, wir kennen den Geruch alle, Chlor. Es gibt diesen Mythos, wenn das Wasser so krass nach Chlor riecht, dass dann viel reingepinkelt wird. Ist das
4: richtig,
3: so?
4: Das sind die Chlormine, ja genau.
3: Da war natürlich alles top. Übrigens genauso wie der blaue Beckenboden.
4: Also wir haben diesen Beckenbodensauger, der regelmäßig im Wasser ist und eigentlich regelmäßig die Bahnen abfährt.
3: Dann wurde hier noch so ein bisschen gerödelt und dann waren wir eigentlich ready. Guck mal kurz auf die Uhr. Guten Morgen, 7 Uhr, du bist die Erste heute, Respekt.
5: Ja, ich wohne hier gegenüber, hat man auch keine Ausrede mehr. Muss man schnell schwimmen gehen morgens vor der Arbeit. Das tut richtig gut.
3: Und dann wurde es wirklich Stunde für Stunde voller.
6: Also Schwimmen ist für mich das mein Kardiosport. Dann komme ich erstmal ausgepowert in den Tag und habe eine Sporteinheit gemacht.
3: Und während die Kerstin hier alles im Blick behält, haben die anderen eine gute Zeit.
7: Nette Atmosphäre, das Wasser ist toll, bisschen entspannen und ein bisschen die Seele baumeln lassen.
8: Ja!
9: Mal in die Sonne, mal in den Schatten. Das ist quasi perfekt.
3: So, und da haben wir auch schon Mittag bei dir. Naht jetzt auch der Feierabend. Wie geht's dann für dich noch weiter auf den letzten Metern? Gleich kommt wahrscheinlich wie nochmal so eine Übergabe, ne?
4: Genau, wir machen gleich einfach eine Übergabe und dann übernimmt der Kollege von mir.
3: Also, Kerstin hat gleich Feierabend. Vorher springe ich natürlich auch noch rein. Natürlich vom Beckenrand. Kleiner Scherz.
0: Muss man aber, glaube ich, auch der Typ für sein, ne? Morgens um 7 Uhr schon ins Freibad gehen. Ich setze es mal auf die Liste der guten Vorsätze für 2027. Kommt ja wieder ein Sommer. Macht euch einen schönen Abend mit uns. Das sind die Sugar Babes mit Push the Button.
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Ich habe gerade mal überlegt, Michael Jackson nennt man ja den King of Pop. Wie nennen wir dann eigentlich Taylor Swift? Queen of Pop. Oh, klingt gar nicht so schlecht. Machen wir einfach jetzt heute Abend. Hier ist die Queen of Pop für euch, Taylor Swift mit Opalite. Ich bin Finn Weiden. Hi.

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0: Wir lassen diesen schönen Sommertag langsam ausklingen. Macht euch einen schönen Dienstagabend mit uns.
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0: Ja, Sommer hier bei uns in NRW heißt ab an den See. Und davon haben wir ja wirklich einige, die sich perfekt für eine Abkühlung eignen. Wir testen die ganze Zeit schon die besten Badeseen in Nordrhein-Westfalen. Und heute geht's an den Ternscher See. Kollegin Kimberly Klages hat die mal für euch ausgecheckt.
2: Also wenn man reinkommt, dann ist hier direkt eine riesengroße Liegewiese, auf der man sich sonnen kann und entspannen kann. Direkt mit Blick auf den Ternscher See. Wirklich super schön und echt einfach auch richtig ruhig. Also total entspannt. Also im See sind gerade ganz viele Kinder, die zum Beispiel auf dem Wasserkletterpark klettern. Dann gibt es auch ein Sprungbrett direkt ins Wasser, wo man reinspringen kann. Also hier gibt es auf jeden Fall eine Menge Angebote für die Kids.
3: Wir waren klettern und sind dann gleich gerade noch mal gesprungen.
2: Und wie ist es?
3: Cool. Ich find's auch cool. Also da auf dem Parcours, da kann man so springen und klettern und so.
2: So, für mich geht's jetzt auch direkt mal ins Wasser. Mal schauen, wie warm das ist. Auf jeden Fall glasklares Wasser. Man hat einen super schönen Sand als Einstieg. Also hier liegen keine Steine auf dem Boden. Man kann auch bis zum Boden runter gucken. Da hinten, da sehe ich sogar ein paar Fische hier rumschwimmen. Nach der Abkühlung, würde ich sagen, gibt es erstmal eine Stärkung für mich. Ich habe nämlich ein bisschen Hunger. Ich probiere jetzt die NRW-Fritten aus. Das sind Knoblauchpommes mit Sour Cream, Guacamole und Tomaten. Passend in den Farben von NRW. Also knusprig sind sie auf jeden Fall. Jetzt probiere ich es noch mit Guacamole und Sour Cream. Richtig lecker, weil es auch richtig frisch ist und dann auch noch mit direktem Seeblick. Also da kann man sich es schmecken lassen. Wirklich ein traumhafter Tag, den man hier verbringen kann am Ternscher See. Super tolles Wasser, ganz viele Möglichkeiten für Groß und Klein Spaß zu haben, sich aber auch zu entspannen. Also einfach toll.
0: Also klares Wasser habe ich rausgehört und NRW-Fritten. Hast mich überzeugt, Kimberly. Wir waren für euch am Ternscher See.

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1: Ich bin Uli Reitinger. Nach dem Terroranschlag am Rande des Christopher Street Days in Berlin hat die Polizei auf dem Handy des Attentäters Abdul B. ein Bekennervideo gefunden. In dem Video sei zu sehen, wie eine vermummte Person, vermutlich eben der Tatverdächtige, einen Treueschwur auf die Terrororganisation Islamischer Staat leiste, heißt es von der Bundesanwaltschaft. Der mutmaßliche Täter wurde zuvor vom LKA eng observiert. Er soll sich unauffällig verhalten haben. Während die Einsatzkräfte in Spanien bei den Waldbränden erste Erfolge melden, bleibt die Lage in Frankreich angespannt. In Bordeaux mussten erneut tausende Menschen in Sicherheit gebracht werden. Und Experten warnen jetzt schon vor weiteren Waldbränden im August.
2: In Frankreich westlich von Bordeaux bleibt die Lage tatsächlich weiter angespannt. Mit der Hitze und der Trockenheit sind heute etliche Feuer wieder neu aufgeflammt. Die Einsatzkräfte kämpfen nun auf Hochtouren dagegen, dass sie keine neuen Flächen fressen. Bisher ist das ganz gut gelungen. Sicherheitshalber mussten auch einige Campingplätze und Touristenunterkünfte geräumt werden. Etwa 4000 Menschen sind davon betroffen. Aus Lesch, Rache Sommer.
1: Die Pilotengewerkschaft Vereinigung Cockpit hat ihren jährlichen Flughafencheck veröffentlicht. Das Ergebnis: Der Flughafen München ist wieder der sicherste in Deutschland. Dafür wurde in der bayerischen Landeshauptstadt auch einiges getan.
3: Mit dauerhaft beleuchteten Zufahrten an Start- und Landebahnen hat der Münchner Flughafen die Piloten überzeugt und damit den Flughafen Leipzig auf Platz 2 verdrängt. Die dauerhafte Beleuchtung sei ein wichtiges Mittel, um Zusammenstöße zu vermeiden. Viele Flughäfen würden da aber aus Kostengründen drauf verzichten. Insgesamt seien aber alle Flughäfen in Deutschland sicher genug für den Passagierbetrieb. Den letzten Platz in der Auswertung der Pilotengewerkschaft belegt der Flughafen Rostock-Lage. Die Piloten kritisieren, dass sie hier nicht zu Sicherheitsbesprechungen eingeladen werden. Fiona Reinhardt, Nachrichtenredaktion.
1: Angesichts der schwachen Konjunktur in Deutschland steigt die Zahl der Unternehmen, die ihr Angebot an Ausbildungsplätzen verringern. Zugleich fällt es Betrieben häufig schwer, die vorhandenen Lehrstellen mit passenden Bewerbern zu besetzen. Das sind wesentliche Ergebnisse der jüngsten DIHK-Ausbildungsumfrage, an der sich rund 14.000 Unternehmen beteiligt haben. Fast jedes dritte Unternehmen reduziert demnach das Ausbildungsangebot. Das waren die Nachrichten mit Uli Reitinger.
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4: Und das um kurz nach 11 mit mir, Finn Weiden. Hi zusammen, schön, dass ihr mit dabei seid. Ja, ich habe richtig tolle Songs für euch, passen auch sehr gut in diese Nacht. Der hier vor allem könnte auf so einer Nightwife-Playlist drauf sein. Das ist Teddy Swims, Mr.

0: Das ist einfach eine Mega-Nummer, oder? Kenny Loggins mit Footloose hier bei uns. Gleich haben wir es 11:15. Schön, dass ihr mit dabei seid an diesem Dienstagabend. Und wir sind in diesem Herbst wieder auf großer Comedy-Camp-Tour. Unter anderem mit dabei Comedian Mirja Regensburg. Sie war ja schon ganz oft mit dabei. Ich glaube, kann man gar nicht mehr in einer Hand abzählen. Brauchst du schon zwei für. Dieses Jahr könnt ihr sie zusammen mit Atze Schröder, Hannes Höfer und auch Jürgen Bangert sehen. Tickets dazu gibt es auf unserer Homepage. Klickt euch da gerne mal rein. Und Mirja ist ja nicht nur eine großartige Comedian, ihr müsst wissen, sie ist auch Erfinderin, und zwar von der Muffin Jeans.
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3: Nein, aber es ist alles gut, so wie es ist. Ich habe keinen Bock auf Sport, das nervt mich einfach so. Ich trage meine Muffin-Jeans mit Stolz, obwohl heute ist es eine Muffin-Lakritz-Hose. Hier vorne der Mann mit dem blauen Oberteil, du kennst hier aber die Muffin-Jeans, ne? Oder gar nicht, bist du gar nicht. Hier, die Muffin-Jeans, wenn der Teig oben so übers Pünktchen. Hältst du dir gerade die Augen zu? Okay. Geil, bei der Frau daneben ist gerade die Brille beschlagen. Das ist die Muffin Jeans, verstehst du? Hast du auch? Ja, geil, er so, hä? Nee, noch nie gesehen. Ich dachte, das gehört so, dass ich den Kleinen beim Pipi machen nicht sehen kann. Hinten haben das auch viele, ja, Love Handles oder wie ich immer sage, Griffe zum Wegschmeißen. Das ist die Muffin Jeans, ja. Nein, ich trage auch keine Spanx, das würde ich nicht, kennst du Spanx, ne? Spanx, diese Schlankmachunterwäsche, diese Gummiteile. Wenn du einen Furz lässt, hast du auf den Rücken Blasen.
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0: Was sind das wieder für Temperaturen? Aktuell morgen 35 Grad und am Donnerstag bis zu 38 Grad in der Spitze bei uns in NRW. Kaum aushaltbar, wirklich. Vor allem, wenn man schön auf der Autofahrt dann noch hinten mit dem T-Shirt schön festklebt am Sitz. Kennt ihr das? Ja, Klassiker. Muss doch nicht sein, oder? Na gut, können wir nichts ändern diese Woche. Wir haben ein paar Tipps für euch gesammelt oder habt ihr uns erzählt, wie ihr am besten bei diesen, ja, warmen Temperaturen euch abkühlt. Hört ihr gleich in einer Viertelstunde hier bei uns. Jetzt für euch Musik von Tate McRae. Das ist She's All I Wanna Be und ich bin Finn Weiden. Dann haben wir doch alles gesagt für diesen Abend. Tag zusammen.
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0: So, ich sag's euch. Einige Leute, die jetzt gerade mit am Radio mit dabei sind, können bestimmt nicht schlafen, wegen diesen warmen Temperaturen draußen. Ja, der Klassiker, ne? Die Dachgeschosswohnung musste ich auch selbst 2 Jahre lang miterleben. Es ist nicht schön. Wenn die Sonne da so reinknallt tagsüber, ist es nicht schön. Und natürlich dann auch nachts bei diesen Temperaturen, wenn sich die ganze Wärme oben im Haus ansammelt. Ja, wir sind bei euch auf jeden Fall. Jetzt im Sommer. Boah, morgen wieder Temperaturen, ich habe es gerade noch mal gesehen, bis zu 35 Grad und dann am Donnerstag bis zu 38 Grad. Wir spielen wirklich das große Schwitzroulette hier aktuell. Sowohl auf dem Weg ins Büro, im Auto und jetzt dann auch immer wieder auf dem Weg in den Feierabend zurück. Aber es muss doch nicht sein, oder? Habt ihr Tipps? Wie geht ihr damit um? Und fühlt ihr euch für solche Temperaturen eigentlich vorbereitet?
1: Ich versuche morgen so früh wie möglich zu lüften, danach Fenster zu, Rollladen runter, Vorhänge zu und wirklich versuchen, so lange wie möglich kühle Umgebung in.
2: Wir haben uns vorgenommen, wir gehen schwimmen und ja, vielleicht gehen wir ins Bauhaus, holen uns einen schönen Pool.
3: Tuch nehmen oder einen feuchten Lappen nehmen, ins Zinnig packen oder aber mal die Füße damit frisch machen.
4: Einfach nachts über immer Fenster auf und dann am Morgen alles zu, alles dunkel machen. Und ansonsten ganz viel trinken und einfach aufs Beste hoffen.
5: Wenn du Wasser trinkst, bist du safe, glaube ich. Und nicht an die Sonne unbedingt um zwischen 12 und 14 Uhr.
6: Ich mag Wärme, ich hasse Hitze. Ich fühle mich nicht vorbereitet. Ich habe einen Ventilator, aber ich fühle mich nicht gut dabei.
0: Ja, okay. Dann werden es harte Tage, ich glaube, für uns alle. Also Ventilator an, viel trinken. Ich hoffe, dass ihr alle wenigstens im Büro mit Klimaanlage versorgt seid. Und ja, Grüße gehen, wie gesagt, raus an alle, die jetzt in einer Dachgeschosswohnung schlafen müssen. Ihr und natürlich alle, die auch bei diesen Temperaturen arbeiten müssen. Seid die wahren Helden heute Nacht. Kommt gut durch diese Nacht, jetzt mit Musik von Michael Schulte. Das ist 5 a.m.

Danke an alle, die nachts arbeiten. 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
2: Ich bin Uli Reitinger. Nach dem Anschlag am Rande des Christopher Street Days in Berlin ist die Debatte um mögliche politische Konsequenzen in vollem Gange. Die CSU hat die Einführung elektronischer Fußfesseln für Gefährder ins Gespräch gebracht.
3: Mehr als 400 islamistische Gefährder hat das Bundeskriminalamt bundesweit ausgemacht. Die CSU würde diesen Personenkreis am liebsten per elektronischer Fußfessel überwachen. Die Chancen auf Zustimmung vom Koalitionspartner SPD stehen gut. CSU-Landesgruppenchef Hoffmann hält Fußfesseln jedenfalls für praktischer als Präventivhaft, denn diese, so sagt er, sei nur schwer umsetzbar. Sein Parteichef Söder will prüfen lassen, ob bei Gefährdern nicht grundsätzlich früher das Erwachsenenstrafrecht angewendet werden kann. Und er will ihnen den Führerschein entziehen. Thomas Bleskin, Nachrichtenredaktion.
2: Angesichts einer neuen Hitzewelle in Frankreich versucht die Feuerwehr mit allen Mitteln, die an der Atlantikküste wütenden Waldbrände in den Griff zu bekommen. Während der größere der beiden Brände bei Bordeaux punktuell wieder aufloderte und zur Evakuierung tausender weiterer Touristen führte, bekam die Feuerwehr den flächenmäßig kleineren Brand südwestlich von Bordeaux unter Kontrolle. Dort konnten 15.000 Evakuierte zurück in ihre Häuser. Die Organisatoren vom Jugendwort des Jahres haben die 10 Begriffe verkündet, aus denen junge Menschen ihre 3 Favoriten auswählen können. Bis zum 20. August haben sie dafür Zeit.
4: Eltern und Lehrer dürften den ein oder anderen Begriff schon mal gehört haben. Die Zahlenfolge 6-7 passt eigentlich immer, inklusive der abwägenden Handbewegung. Wer Crash-Out geht, verliert komplett die Fassung. Und wenn etwas Peak ist, ist es der absolute Höhepunkt. Junge Menschen entschuldigen sich heute auch schon mal mit dem Begriff Schere und finden Dinge super. Auch die virale Songzeile Du bist gut genug zählt zu den Kandidaten. Wenn etwas mehr als gut genug, sondern richtig stabil ist, dann ist es in der Jugendsprache gute Käse. Thomas Bremser, Nachrichtenredaktion.
2: Der Fußball-Weltverband FIFA will einen Teil der kommerziellen Rechte an seinen Turnieren an Investoren verkaufen und damit mehr als 4 Milliarden Dollar erlösen. Auch künftige WM-Turniere sollen dann unter dem Dach eines neuen Unternehmens organisiert werden, dessen Mehrheitseigentümer der Weltverband wäre. Ein solcher Deal könnte den Druck erhöhen, das Teilnehmerfeld einer WM weiter auszubauen oder die WM häufiger als bisher auszutragen.
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5: Puh, so langsam wird's etwas angenehmer mit den Temperaturen. Kommt gut durch diese Nacht, Claudia Lewis hier. Hallo zusammen.

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0: Justin Bieber ist das für eure Nacht. Tja, mit lecker Bierchen am Bahnsteig, das war's dann ja jetzt auch. Ihr habt es ja mitbekommen, die Deutsche Bahn will künftig an allen Bahnhöfen ein Alkoholverbot durchsetzen. Wie finden wir das denn? Also er hier hat auf jeden Fall eine klare Meinung dazu.
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3: Ja, nee, ist klar.
4: Genug ist genug, hat letzte Woche hier Bahnchefin Evelyn Palla gesagt. Und da habe ich gesagt, jawohl, richtig so, Evelyn. So geht's ja auch nicht weiter. Diese ganzen Verspätungen bei der Bahn, ausgefallene Klimaanlagen bei 35 Grad, keine Pommes mehr im Bordrestaurant. Da wird's doch höchste Eisenbahn, dass mal einer auf den Tisch schaut und die Probleme angeht. Ich war richtig glücklich, als ich das gelesen habe. Und dann habe ich den Fehler gemacht und weitergelesen. Ja, von diesem Mist redet die Oberschaffnerin gar nicht. Sie meint mit, genug ist genug, das Saufen am Bahnhof. Alkoholverbot auf allen deutschen Bahnhöfen. Wie, was, jetzt auch in Dortmund? Wie soll das denn gehen? Da kann sich die Bude doch gleich zumachen. Und deshalb muss man auch mal genau hingucken, wie Frau Palla das meint. Die Bahnhofskneipen dürfen natürlich weiterhin von Erdinger bis Flensburg das Bierchen servieren. Und im Bordbistro bei der Bahn kannst du dir auch weiterhin die Kante geben. Gott sei Dank. Das ist schließlich deutsches Kulturgut. Was aber jetzt nicht mehr erlaubt sein wird, ist auf dem Bahnsteig. Das Dosenbier, die Flasche Wodka, das Schächtelchen Kümmerling. Ja, auch der Damenkegelclub Lustige Wechseljahre muss auf dem Weg nach Norderney den kleinen Feigling von der Passagierliste streichen. Ja, Gisa, auch du.
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Claudia Löhr ist hier, hallo. Kommt gut durch diese Nacht und hier ist der offizielle Herzschmerz-Soundtrack von Elmo. Freunde vom Bergdoktor wissen, was ich meine. Here's Take That für euch in Patience.

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0: Olivia Dean. Hat ein Stimmchen, die Frau. So easy to fall in love. Ja, was haben wir heute? Bis zu 36 Grad, übermorgen dann irgendwie noch heißer. Also wer irgendwie kann, der plant natürlich so ein bisschen was Kühles und Nasses um sich herum zu haben in den nächsten Tagen. Und damit ihr die besten Spots für die heißen Tage in NRW kennt, testen wir für euch ja in dieser Woche Badeseen. Kim Klages hat am Ternscher See in Selm vielleicht euer perfektes Badeseematch gefunden.
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1: Muss ich was bezahlen?
4: Also tatsächlich ist es so, dass wir fürs Parken 3 Euro nehmen, egal wie lange jemand bei uns ist. Erwachsene ab 15 zahlen 6 Euro und Kinder von 5 bis 15 zahlen 3 Euro.
1: Was können wir da machen?
5: Also man kann Aquaclimben gehen auf dem Klettergerüst oder Stand-Up-Paddeln auf dem See.
6: Schwimmen und sich erholen.
7: Ein Angelverein ist schräg gegenüber. Ja, und ansonsten kann man super joggen gehen und im Wald was machen.
1: Kann ich meine Kids mitbringen?
6: Also ich denke schon, ich habe Kinder. Meine Kinder sind jetzt groß, aber wenn ich das sehe, die haben hier einen Wasserpark, ne, einen Spielplatz.
5: Der See ist schon groß, aber trotzdem relativ übersichtlich. Also man hat einen relativ guten Blick auf Kinder. Und unten am See ist auch so ein Sprungbrett und das ist relativ nah am Rand. Also ich glaube, das ist schon gut für Kinder.
8: Und es gibt auch extra so einen kleinen Nichtschwimmerbereich, wo es halt nicht ganz so tief ist, wo Kinder halt auch gut schwimmen können. Das ist so mit Bojen so abgezäunt.
1: Treffen wir uns zum Essen oder nur für Drinks?
5: Wir treffen uns zu Essen und Drinks und Küchenchef Daniel weiß, was am besten geht.
9: Also Pommes natürlich, Currywurst-Pommes, gar keine Frage. Fritten NRW geht bei uns auch gut. Das ist die mit Sour Cream, mit Tomatenwürfel und mit Guacamole. Frische Cocktails, Limoncello-Spritz, Wildberry-Lillet, Aperol und so weiter. Ein frisch gezapftes Weizen, helles, ein Radler direkt vom Fass oder auch ein Pilz natürlich. Ja, und dabei ein Blick auf den See. Ich würde sagen, besser geht's nicht, oder?
1: Können wir da chillen?
3: Kann man, wenn es nicht zu voll ist, perfekt. Ist es zu voll, ist es etwas lauter, aber ansonsten ist das echt toll hier.
6: Ja, ich denke mal, das ist eine Oase im Ruhrgebiet und das hat man selten. Und hier der Ternscher See, wenn man sich das anguckt, das ist eine kleine, eingeschworene Gemeinschaft.
1: Ist es ein Match?
5: Also ich würde sagen, schon ein Match. Im Sommer bin ich ja auch sehr oft mit Freunden, das ist schon cool hier.
10: Ein Match. Wir kommen regelmäßig hin, wir finden es immer toll.
5: Perfekt Match.
11: Ich sage immer perfekt. Das Bessere gibt es nicht.
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1: Ich bin Uli Reitinger. Nach dem Terroranschlag am Rande des Berliner Christopher Street Days gibt es neue Hinweise auf das Motiv des mutmaßlichen Täters. Auf seinem Handy haben Ermittler ein Bekennervideo gefunden. Das haben die Bundesanwaltschaft und Innenminister Dobrindt bestätigt.
2: Auf dem Video ist ein vermummter Mann zu sehen, der Arabisch spricht. Er schwört der Terrororganisation IS die Treue. Auf dem Handy haben die Ermittler weiteres Material entdeckt. Was genau, sagen sie nicht. Nur, dass diese Dateien jetzt ausgewertet werden. Parallel wird weiter über schärfere Maßnahmen gegen islamistische Gefährder diskutiert. Besonders oft fällt dabei das Stichwort elektronische Fußfessel. Zoe Tessovali, Nachrichtenredaktion.
1: Frankreich wird von einer neuen Hitzewelle getroffen. Die Feuerwehr versucht mit allen Mitteln, die an der Atlantikküste wütenden Waldbrände in den Griff zu bekommen. Teilweise lodern Brände wieder auf. Weitere Campingplätze und Feriensiedlungen wurden evakuiert.
3: Hitze, Trockenheit und Wind kommen heute auf Westfrankreich zu und machen den Einsatzkräften Sorgen. Sie fürchten, dass auf schon verbrannten Flächen heute wieder etliche Feuer ausbrechen könnten. Zahlreiche Stellen im Wald wurden daher gerodet, um den Flammen keinen neuen Fraß liefern zu können. Einige andere können dennoch aufatmen. In 3 Kommunen dürfen evakuierte Anwohner nach Hause. Voraussetzung ist aber, dass sie eine Notfalltasche und ihr Handy bereithalten, um im Fall der Fälle schnell wieder fliehen zu können. Aus Bordeaux, Rache Sommer.
1: Das Bundeskabinett will heute die umstrittenen Reformpläne zum Erneuerbare-Energien-Gesetz auf den Weg bringen. Wirtschaftsministerin Reiche will bei der Förderung erneuerbarer Energien Kosten senken. So soll es für neue, kleine Solaranlagen auf dem Hausdach ab 2027 keine dauerhafte Förderung mehr geben. Außerdem bekommen die Betreiber von neuen Solar- und Windkraftanlagen in bestimmten Gegenden in Zukunft geringere Ausgleichszahlungen, wenn diese Anlagen wegen einer drohenden Netzüberlastung zeitweise abgeschaltet werden müssen. Erstmals seit Beginn des Iran-Kriegs hat US-Präsident Trump den israelischen Ministerpräsidenten Netanyahu im Weißen Haus empfangen. Unterschiedliche Interessen im Krieg hatten zuletzt Risse in der Beziehung der engen Verbündeten offenbart. Unmittelbar vor Netanyahu empfing Trump den ukrainischen Präsidenten Zelensky. Trumps Sprecherin schrieb nachher auf X, beide Treffen verliefen positiv und produktiv.
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4: Sternenklarer Himmel heute Nacht. Kommt gut durch. Claudia Löß hier. Hallo zusammen.

0: Taylor Swift. I knew it. I knew you.
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0: Aha, guck mal an, da haben wir es doch. Sich selber einfach mal was gönnen. So richtig sich selber verwöhnen. Das können wir Deutschen anscheinend ganz gut. Das ist eine aktuelle Umfrage der FOM Hochschule. Danach kaufen wir uns selbst im Jahr wohl, ja, für rund 2000 Euro Geschenke, ganz schön viel. Besonders beliebt sind da eben so Kleidung, gutes Essen und Reisen. Wir haben mal gefragt, wie es bei euch so aussieht mit Selbstgeschenken.
1: Also ich persönlich gebe immer was für die Kinder. Mein Mann ist auch so. Wir sind eher so, wir machen denen eine Freude.
2: Nicht wirklich.
3: Ach, wenn so Kleinigkeiten, aber meistens nur für die Kinder Sachen kaufen.
4: Ja, schenke ich mir. Ich gehe shoppen und kaufe ich mir, ach, das konnte ich noch haben. Und dann mache ich das gerne auch.
0: So, mindestens eine, die sich auch selber mal was gönnt. Die 29- bis 44-Jährigen übrigens sind besonders spendabel zu sich selbst. Das willst du auch machen, wenn es sonst keiner macht, ne? Hier ist Donna Summer für euch und Kygo.

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Diesen schönen Song habe ich hier für euch, für diese späte Uhrzeit. Timbaland featuring Carrie Hilson zusammen, The Way I Are. Claudia Löhs hier, hallo zusammen.

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0: Es ist mal wieder soweit. Seit gestern dürft ihr über das Jugendwort des Jahres abstimmen. Also, sofern ihr zwischen 11 und 20 Jahre alt seid. 10 Begriffe sind ja wie immer vorgeschlagen. Digger ist zum Beispiel dabei. Naja, das haben wir mal alle schon mal gehört. Macker auch. Was ich ganz witzig finde, ist gute Käse. Also wenn irgendwas nicht gut ist, sondern richtig gut, wenn es richtig passt, dann ist es gute Käse. Muss man erstmal drauf kommen. Als Beispiel heißt es hier, der Song ist gute Käse. Lass ihn einfach mal so stehen. Das ist hier neu bei uns im Besten Mix. Jack Dean und Mercy.
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